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1: Die Meldung aus der Region mit Angela Werner. Unter dem Motto Leben im Alter, das Alter leben, zeigt das Fitz Familie im Zentrum in Hameln zurzeit eine besondere Kunstausstellung und lädt am Mittwoch ab 14.30 Uhr zu einer Finissage ein. Zu sehen sind kreative Werke von Tagesgästen aus verschiedenen Pflegeeinrichtungen, die sich mit ihren eigenen Lebenserfahrungen und Gefühlen beim Älterwerden auseinandergesetzt haben. Die Ausstellung in der Osterstraße läuft bis zum 16. Oktober und ist Teil der regionalen Alzheimer-Wochen. Forscher aus Hameln warnen vor einer Verzögerung der Energiewende. Eine Studie unter Beteiligung des Institutes für Solarenergieforschung in Emmertal-Ur zeigt, wird der Ausbau erneuerbarer Energien um 5 Jahre verschleppt, könnten Deutschland bis 2050 zusätzliche Kosten von rund 430 Milliarden Euro entstehen. Die Wissenschaftler fordern deshalb mehr Windkraft, einen konsequenten Solarausbau sowie stärkere Investitionen in Stromspeicher und Wärmepumpen. Am Mittwoch ist die Journalistin Susanne Sieger zu Gast in Hameln bei der Veranstaltungsreihe VHS-Impulse der Volkshochschule Hameln-Pyrmont. Sie wird aus ihrem Buch Gedenken, Neudenken lesen und anschließend mit dem Publikum diskutieren. Siegert stellt die bisherige Gedenkpraxis mit Kranzniederlegungen, Kerzen und feierlichen Reden nicht grundsätzlich in Frage, aber es sollten weitere Perspektiven berücksichtigt werden. Die Veranstaltung zum Thema Erinnerungskultur ist am Mittwoch um 18.30 Uhr im Zedita im Hamelner Bahnhofsgebäude. Der Eintritt ist frei. Und soweit die Meldung aus der Region. Weiter mit den Weltnachrichten.
2: Ich bin David Riemer. Papst Leo hat Lungenkrebs, das sagten seine Ärzte nach einer Operation des 71-Jährigen. Bei dem Eingriff wurde Leo der untere Lappen der rechten Lunge entfernt. Nach einer Gewebeuntersuchung stand dann fest, es ist Krebs.
3: Eine Schreckensnachricht für viele Gläubige. Leo selbst, sagen seine Ärzte hier, habe damit gerechnet, dass es Krebs ist. Seine Prognose sei aber gut, da der Tumor im Frühstadium entdeckt wurde. Etwa 1,5 Stunden wurde der Papst hier operiert. Alles lief wie geplant und einige Zeit später fragte er schon nach seinem Abendbrot. Erst am Wochenende hatte Leo, der sich immer fit hält, völlig überraschend erklärt, er habe einen Lungenknoten. Aus Rom. Claudia Wächter.
2: Die schwarz-rote Koalition hat ihren Streit über die Einführung einer Zuckersteuer beigelegt. Sie soll am Vormittag im Kabinett beschlossen werden. Der Kompromiss sieht laut Redaktionsnetzwerk Deutschland eine 2-stufige Steuer und Ausnahmen für kleinere Hersteller vor. Mit der Zuckersteuer will Bundesfinanzminister Klingbeil nicht nur Einnahmen für den Bundeshaushalt generieren, sondern auch Getränkeherstellern einen Anreiz geben, den Zuckergehalt zu senken und ihre Produkte gesünder zu machen. Bundespräsident Steinmeier hat den SPD-Politiker Alexander Schweizer zum neuen Bundesarbeitsminister ernannt. Steinmeier überreichte ihm dazu die Ernennungsurkunde. Schweizer folgt auf Bärbel Baas, die nach einem Trauerfall in der Familie und öffentlichen Angriffen gegen sie ihren sofortigen Rücktritt erklärt hat.
4: Über 2 Meter groß, Veganer, Familienvater, Katholik, Lautern-Fan und leidenschaftlicher Arbeits- und Sozialpolitiker. Das Amt des Arbeitsministers kennt Schweizer schon aus Rheinland-Pfalz. Schon 2-mal leitete er das Landesministerium, bevor er nach dem Rücktritt von Malu Dreyer Ministerpräsident wurde. Viel Zeit, sich im neuen Job in Berlin einzuarbeiten, wird er nicht haben. Er steht unter Reformdruck, vor allem bei der Rente. Ein Knackpunkt ist die geplante Abschaffung der abschlagsfreien Rente nach 45 Beitragsjahren. Die Empfehlung der Rentenkommission lehnt Schweizer aber ab. Ursula Winkler, Nachrichtenredaktion.
2: Zum Fußball. Der FC Bayern hat einen weiteren Sieg in der Champions League verpasst. Beim 3:3 gegen Viking Stavanger verspielten die Münchner trotz einer zwischenzeitlichen Führung den Sieg. Nach der gelb-roten Karte für Michael Olise kassierte Bayern in Unterzahl den Ausgleich. RB Leipzig gewann dagegen sein Heimspiel gegen PSV Eindhoven mit 1:0.
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5: Mit Jan Hampe. Nach der Nacht mit Tiefstwerten um 9 Grad gibt es am Mittwoch einen freundlichen Mix aus Bewölkung und 7 Sonnenstunden. Es soll trocken bleiben bei bis zu 17 Grad. Auch am Donnerstag ein Wechsel von Wolken und sonnigen Abschnitten. Trocken bei Höchstwerten um 18 Grad.
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1: Die Meldung aus der Region mit Angela Werner. Unter dem Motto Leben im Alter, das Alter leben, zeigt das Fitz Familie im Zentrum in Hameln zurzeit eine besondere Kunstausstellung und lädt am Mittwoch ab 14.30 Uhr zu einer Finissage ein. Zu sehen sind kreative Werke von Tagesgästen aus verschiedenen Pflegeeinrichtungen, die sich mit ihren eigenen Lebenserfahrungen und Gefühlen beim Älterwerden auseinandergesetzt haben. Die Ausstellung in der Osterstraße läuft bis zum 16. Oktober und ist Teil der regionalen Alzheimer-Wochen. Forscher aus Hameln warnen vor einer Verzögerung der Energiewende. Eine Studie unter Beteiligung des Institutes für Solarenergieforschung in Emmertal-Ur zeigt, wird der Ausbau erneuerbarer Energien um 5 Jahre verschleppt, könnten Deutschland bis 2050 zusätzliche Kosten von rund 430 Milliarden Euro entstehen. Die Wissenschaftler fordern deshalb mehr Windkraft, einen konsequenten Solarausbau sowie stärkere Investitionen in Stromspeicher und Wärmepumpen. Am Mittwoch ist die Journalistin Susanne Sieger zu Gast in Hameln bei der Veranstaltungsreihe VHS-Impulse der Volkshochschule Hameln-Pyrmont. Sie wird aus ihrem Buch Gedenken, Neudenken lesen und anschließend mit dem Publikum diskutieren. Sieger stellt die bisherige Gedenkpraxis mit Kranzniederlegungen, Kerzen und feierlichen Reden nicht grundsätzlich in Frage, aber es sollten weitere Perspektiven berücksichtigt werden. Die Veranstaltung zum Thema Erinnerungskultur ist am Mittwoch um 18.30 Uhr im Zedita im Hamelner Bahnhofsgebäude. Der Eintritt ist frei. Und soweit die Meldung aus der Region. Weiter mit den Weltnachrichten.
2: Ich bin David Riemer. Die schwarz-rote Koalition hat ihren Streit über eine Zuckersteuer auf gesüßte Getränke beigelegt. Der Kompromiss sieht Medienberichten zufolge eine zweistufige Steuer und Ausnahmen für kleinere Hersteller vor. Mit der Zuckersteuer will Finanzminister Klingbeil nicht nur Einnahmen für den Bundeshaushalt generieren, sondern auch Getränkeherstellern einen Anreiz geben, den Zuckergehalt zu senken und ihre Produkte gesünder zu machen. Gegen die Steuer gibt es erhebliche Widerstände. Papst Leo hat Lungenkrebs, das sagten seine Ärzte nach einer Operation des 71-Jährigen. Bei dem Eingriff wurde Leo der untere Lappen der rechten Lunge entfernt. Nach einer Gewebeuntersuchung dann die Gewissheit, es ist Krebs. Kollegin Claudia Wächter in Rom, haben die Ärzte denn schon etwas zu den Heilungschancen gesagt?
3: Ja, die Mediziner hier, die sagen, die Prognose sei gut, vor allem weil der Knoten im Frühstadium entdeckt wurde. Bisher gab es ja auch null Hinweise, dass Leo krank ist. Im Gegenteil, er hält sich fit, treibt Sport und geht nur noch offen mit seiner Krankheit um. Auch nicht selbstverständlich für Päpste. Und überraschend fand ich auch, dass er so gefasst und ruhig am Wochenende erklärte, ich habe einen Lungenknoten.
2: Danke, Claudia Wächter in Rom. Rund 4 Jahre nach den Anschlägen auf die Nord Stream Pipelines in der Ostsee beginnt heute in Hamburg der erste Prozess gegen einen mutmaßlichen Täter. Angeklagt ist ein ukrainischer Staatsangehöriger. Die Bundesanwaltschaft wirft ihm unter anderem Kriegsverbrechen und die Herbeiführung von Sprengstoffexplosionen vor. Er soll gemeinsam mit weiteren Militärangehörigen die Anschläge geplant und ausgeführt haben. Dabei wurden im September 2022 3 der 4 Gasleitungen schwer beschädigt. Zum Fußball. In der Champions League hat der FC Bayern einen weiteren Sieg verpasst. Beim 3:3 gegen Viking Stavanger verspielten die Münchner trotz einer zwischenzeitlichen Führung den Sieg. Nach einer gelb-roten Karte für Michael Olise kassierten die Bayern in Unterzahl kurz vor Spielende den Ausgleich. Bayern-Trainer Kompany kritisierte seine Mannschaft nach der Partie im Interview bei Prime Video.
4: Totale Konzentrationsfehler, nach meiner Meinung auch. Jede Chance im Moment auch für den Gegner ist ein Tor, aber ist keine Ausrede. Es sind auch unsere eigenen Momente, die wir selbst kreieren. Und diese rote Karten ist überblöd, natürlich.
2: RB Leipzig gewann am Abend dagegen sein Heimspiel gegen PSV Eindhoven mit 1:0.
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5: Mit Jan Hampe. Nach der Nacht mit Tiefstwerten um 9 Grad gibt es am Mittwoch einen freundlichen Mix aus Bewölkung und 7 Sonnenstunden. Es soll trocken bleiben bei bis zu 17 Grad. Auch am Donnerstag ein Wechsel von Wolken und sonnigen Abschnitten. Trocken bei Höchstwerten um 18 Grad.
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1: Die Meldung aus der Region mit Angela Werner. Unter dem Motto Leben im Alter, das Alter leben, zeigt das Fitz-Familie im Zentrum in Hameln zurzeit eine besondere Kunstausstellung und lädt am Mittwoch ab 14.30 Uhr zu einer Finissage ein. Zu sehen sind kreative Werke von Tagesgästen aus verschiedenen Pflegeeinrichtungen, die sich mit ihren eigenen Lebenserfahrungen und Gefühlen beim Älterwerden auseinandergesetzt haben. Die Ausstellung in der Osterstraße läuft bis zum 16. Oktober und ist Teil der regionalen Alzheimer-Wochen. Forscher aus Hameln warnen vor einer Verzögerung der Energiewende. Eine Studie unter Beteiligung des Institutes für Solarenergieforschung in Emmertal-Ur zeigt, wird der Ausbau erneuerbarer Energien um 5 Jahre verschleppt, könnten Deutschland bis 2050 zusätzliche Kosten von rund 430 Milliarden Euro entstehen. Die Wissenschaftler fordern deshalb mehr Windkraft, einen konsequenten Solarausbau sowie stärkere Investitionen in Stromspeicher und Wärmepumpen. Am Mittwoch ist die Journalistin Susanne Sieger zu Gast in Hameln bei der Veranstaltungsreihe VHS-Impulse der Volkshochschule Hameln-Pyrmont. Sie wird aus ihrem Buch Gedenken, Neudenken lesen und anschließend mit dem Publikum diskutieren. Siegert stellt die bisherige Gedenkpraxis mit Kranzniederlegungen, Kerzen und feierlichen Reden nicht grundsätzlich in Frage, aber es sollten weitere Perspektiven berücksichtigt werden. Die Veranstaltung zum Thema Erinnerungskultur ist am Mittwoch um 18.30 Uhr im Zedita im Hamelner Bahnhofsgebäude. Der Eintritt ist frei. Und soweit die Meldung aus der Region. Weiter mit den Weltnachrichten.
2: Ich bin David Riemer. Papst Leo leidet nach Angaben seiner behandelnden Ärzte an Lungenkrebs. Dies teilte das Ärzteteam der Gemelli-Klinik in Rom nach einer Operation des 71-Jährigen mit. Bei dem Eingriff sei der untere Lappen der rechten Lunge entfernt worden. Die anschließende Untersuchung habe bestätigt, dass es sich bei dem Knoten um ein sogenanntes Lungenadenokarzinom handele. Bundespräsident Steinmeier hat den SPD-Politiker Alexander Schweizer zum neuen Bundesarbeitsminister ernannt. Steinmeier überreichte dem 53-Jährigen dazu die Ernennungsurkunde. Schweizer wird Nachfolger von Bärbel Baas. Sie hatte ihren sofortigen Rücktritt als Ministerin und als SPD-Vorsitzende erklärt. Die Ernennung nutzte Steinmeier auch für mahnende Worte an die Adresse der Koalition. Er sagte:
3: Mit dem heutigen Wechsel im Kabinett bleibt die Bundesregierung auf allen Positionen besetzt. Zugleich bleiben die Erwartungen der Deutschen bestehen. Zuallererst die Erwartung, dass die Erneuerung unseres Landes gelingt. Diese Aufgabe fordert von allen Verantwortlichen Disziplin, gegenseitiges Vertrauen und die Bereitschaft zum Kompromiss.
2: Bundespräsident Steinmeier. Im Dezember will sich in Sachsen-Anhalt der AfD-Politiker Ulrich Siegmund als Ministerpräsident zur Wahl stellen. Die CDU-Fraktion will dann noch vor der Wahl den Saal verlassen. Um so dem Verdacht aus dem Weg zu gehen, aus den CDU-Reihen könnte es Stimmen für einen AfD-Ministerpräsidenten geben.
4: Es war offenbar nicht leicht für die 15 CDU-Abgeordneten, sich auf dieses ungewöhnliche Vorgehen zu einigen. Über 3 Stunden diskutierten sie hinter verschlossenen Türen in einem Raum im Landtag hier in Magdeburg. Anschließend verkündete Fraktionschef Sven Schulze das Ergebnis. 14 Abgeordnete stimmten zu. Einer will nochmal juristische Beratung in Anspruch nehmen. Und warum das Ganze? Vor einer Woche hatte der AfD-Landtagspräsident 4 Stimmen mehr bekommen, als AfD und BSW zusammen eigentlich haben. Es folgten Spekulationen, CDU-Abgeordnete könnten mit Ja gestimmt haben. Aus Magdeburg, Dörte Hein.
2: Der mit 120 Millionen Euro maximal gefüllte Euro-Jackpot geht nach Nordrhein-Westfalen. Ein Lottospieler oder eine Tippgemeinschaft hat die richtige Zahlen getippt, teilte Westlotto mit. Damit ist der deutsche Lotterie-Rekordgewinn eingestellt. Laut dem Online-Anbieter Lotto24 stammt der Gewinner aus dem Kreis Mettmann und ist 35 Jahre alt.
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5: Mit Jan Hampe. Nach der Nacht mit Tiefstwerten um 9 Grad gibt es am Mittwoch einen freundlichen Mix aus Bewölkung und 7 Sonnenstunden. Es soll trocken bleiben bei bis zu 17 Grad. Auch am Donnerstag ein Wechsel von Wolken und sonnigen Abschnitten. Trocken bei Höchstwerten um 18 Grad.
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1: Die Meldung aus der Region mit Angela Werner. Unter dem Motto Leben im Alter, das Alter leben, zeigt das Fitz Familie im Zentrum in Hameln zurzeit eine besondere Kunstausstellung und lädt am Mittwoch ab 14.30 Uhr zu einer Finissage ein. Zu sehen sind kreative Werke von Tagesgästen aus verschiedenen Pflegeeinrichtungen, die sich mit ihren eigenen Lebenserfahrungen und Gefühlen beim Älterwerden auseinandergesetzt haben. Die Ausstellung in der Osterstraße läuft bis zum 16. Oktober und ist Teil der regionalen Alzheimer-Wochen. Forscher aus Hameln warnen vor einer Verzögerung der Energiewende. Eine Studie unter Beteiligung des Institutes für Solarenergieforschung in Emmertal-Ur zeigt, wird der Ausbau erneuerbarer Energien um 5 Jahre verschleppt, könnten Deutschland bis 2050 zusätzliche Kosten von rund 430 Milliarden Euro entstehen. Die Wissenschaftler fordern deshalb mehr Windkraft, einen konsequenten Solarausbau sowie stärkere Investitionen in Stromspeicher und Wärmepumpen. Am Mittwoch ist die Journalistin Susanne Sieger zu Gast in Hameln bei der Veranstaltungsreihe VHS-Impulse der Volkshochschule Hameln-Pyrmont. Sie wird aus ihrem Buch Gedenken, Neudenken lesen und anschließend mit dem Publikum diskutieren. Siegert stellt die bisherige Gedenkpraxis mit Kranzniederlegungen, Kerzen und feierlichen Reden nicht grundsätzlich in Frage, aber es sollten weitere Perspektiven berücksichtigt werden. Die Veranstaltung zum Thema Erinnerungskultur ist am Mittwoch um 18.30 Uhr im Zedita im Hamelner Bahnhofsgebäude. Der Eintritt ist frei. Und soweit die Meldung aus der Region. Weiter mit den Weltnachrichten.
2: Ich bin David Riemer. Union und SPD wollen eine Steuer auf stark gezuckerte Getränke einführen. Um die Details wurde lange gestritten, jetzt gibt es eine Einigung. Der Kompromiss sieht Medienberichten zufolge eine zweistufige Steuer und Ausnahmen für kleinere Hersteller vor. Mit der Zuckersteuer will Finanzminister Klingbeil nicht nur zusätzliches Geld in den Staatshaushalt spülen, sondern auch Getränkeherstellern einen Anreiz geben, den Zuckergehalt zu senken und ihre Produkte gesünder zu machen. Papst Leo hat Lungenkrebs, das teilten seine Ärzte nach einer Operation des 71-Jährigen mit. Bei dem Eingriff wurde Leo der untere Lappen der rechten Lunge entfernt. Nach einer Gewebeuntersuchung stand dann fest, es ist Krebs.
3: Eine Schreckensnachricht für viele Gläubige. Leo selbst, sagen seine Ärzte hier, habe damit gerechnet, dass es Krebs ist. Seine Prognose sei aber gut, da der Tumor im Frühstadium entdeckt wurde. Etwa 1,5 Stunden wurde der Papst hier operiert. Alles lief wie geplant und einige Zeit später fragte er schon nach seinem Abendbrot. Erst am Wochenende hatte Leo, der sich immer fit hält, völlig überraschend erklärt, er habe einen Lungenknoten. Aus Rom. Claudia Wächter.
2: Der wohl spektakulärste Sabotageakt der deutschen Nachkriegsgeschichte steht von heute an im Zentrum eines Strafprozesses. Rund 4 Jahre nach den Anschlägen auf die Nord Stream Pipelines in der Ostsee muss sich ein Ukrainer vor dem Oberlandesgericht Hamburg als erster der mutmaßlichen Täter verantworten.
4: Am 26. September 2022 detonierten in etwa 80 Metern Tiefe mehrere Sprengsätze. Sie rissen Lecks in die Pipelines, die ursprünglich russisches Gas durch die Ostsee transportieren sollten. Laut Anklage soll der Ukrainer Drahtzieher der Sabotageaktion gewesen sein. Er und 6 weitere sollen Wochen vorher mit einer gecharterten Segeljacht von Rügen aus gestartet sein. Bei Tauchgängen soll die Gruppe 4 mit Zeitzündern versehene Sprengsätze zum Meeresboden gebracht haben. Tanja Wagner, Nachrichtenredaktion.
2: Zum Fußball. In der Champions League hat der FC Bayern einen weiteren Sieg verpasst. Beim 3:3 gegen Viking Stavanger verspielten die Münchner trotz einer zwischenzeitlichen Führung den Sieg. Nach einer gelb-roten Karte für Michael Olise kassierten die Bayern in Unterzahl kurz vor Spielende den Ausgleich. RB Leipzig gewann dagegen sein Heimspiel gegen PSV Eindhoven mit 1:0.
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5: Mit Jan Hampe. Nach der Nacht mit Tiefstwerten um 9 Grad gibt es am Mittwoch einen freundlichen Mix aus Bewölkung und 7 Sonnenstunden. Es soll trocken bleiben bei bis zu 17 Grad. Auch am Donnerstag ein Wechsel von Wolken und sonnigen Abschnitten. Trocken bei Höchstwerten um 18 Grad.
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0: Hier ist der Radioaktiv Morgen. Gleich nach den Nachrichten geht es weiter mit Musik von The Outfield. Gibt's gleich mit Your Love. Und Tempo City mit Self-Aware. Es ist jetzt kurz vor sechs.
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0: Nach jahrelangem Aufwärtstrend bei der Erzener Maschinenfabrik musste das Unternehmen im Mai für einzelne Bereiche Kurzarbeit beantragen. Die Nachrichten mit Ute Ziegeler.
2: Bei der Erzener Maschinenfabrik kann die Kurzarbeit jetzt beendet werden. AM ist einer der weltmarktführenden Hersteller hochleistungsfähiger Gebläse und Verdichter und mit rund 1200 Mitarbeitern am Hauptsitz in Erzen einer der größten Arbeitgeber in der Region. Rund ein Drittel der Belegschaft hatte einen Tag pro Woche weniger gearbeitet. Die Kurzarbeit kann jetzt beendet werden, weil sich der Auftragseingang sehr positiv entwickelt hat, sagt Marketingleiter Stefan Brandt.
3: Wir brauchen jetzt tatsächlich volle Kapazitäten in jedem Bereich. Dem Umsatz hinken wir noch ein bisschen hinterher, aber die Auftragsbücher sind ganz gut gefüllt. Und deswegen brauchen wir jede Mitarbeiterin und jeden Mitarbeiter und volle Kapazität.
2: Der geplante zweite Fußweg an der Hamelner Straße in Afferde steht erneut zur Diskussion. Hintergrund sind mögliche Mehrkosten von rund 3,8 Millionen Euro im Zuge der geplanten Sanierung der Eisenbahnbrücke durch die Deutsche Bahn. Der zusätzliche Gehweg war bereits 2021 vom Hamelner Rat beschlossen worden und soll vor allem die Sicherheit von Schulkindern verbessern. Bislang gibt es unter der Brücke nur auf einer Straßenseite einen Gehweg. Kritik kommt nun aus Afferde. Ortsbürgermeister und Ortsrat verweisen darauf, dass die genannten Mehrkosten bislang lediglich auf einer ersten Schätzung beruhen. Weder die tatsächlichen Kosten noch der Anteil der Stadt Hameln seien bislang geklärt. Außerdem solle geprüft werden, welche rechtlichen Vorgaben für die Bundesstraße gelten. Während die CDU im Ortsrat einen Verzicht auf den Gehweg bei hohen Kosten ins Spiel gebracht hat, wollen der Ortsbürgermeister und sein Stellvertreter zunächst am Ratsbeschluss festhalten. Niedersachsen investiert mehr als 2 Milliarden Euro in neue Batteriezüge für den Regionalverkehr. Wie das Verkehrsministerium mitgeteilt hat, sollen mehr als 110 Fahrzeuge angeschafft werden. Die Bestellung umfasst rund 80 Züge für die Nahverkehrsgesellschaft Niedersachsen und weitere 30 für den Regionalverband Großraum Braunschweig. Die ersten Batteriezüge sollen ab Ende 2031 unter anderem im Weser-Leine-Netz zum Einsatz kommen. Das Land will damit sein Bahnangebot modernisieren und den Schienenpersonennahverkehr schrittweise emissionsfrei gestalten. Neben den Fahrzeugen sind auch neue Werkstätten in Goslar und Soltau sowie die langfristige Wartung Teil des Projekts. Damit gehört die Vergabe zu den größten Beschaffungsvorhaben der vergangenen Jahre im niedersächsischen Nahverkehr. Soweit die Meldungen aus der Region. Weiter mit den Weltnachrichten.
4: Ich bin Diana Kramer. Die schwarz-rote Koalition hat ihren Streit über eine Zuckersteuer auf gesüßte Getränke beigelegt. Der Kompromiss sieht nach Informationen des Redaktionsnetzwerks Deutschland eine zweistufige Steuer und Ausnahmen für kleinere Hersteller vor. Die Zuckersteuer soll demnach heute im Kabinett beschlossen werden.
5: Ab Juli kommenden Jahres soll die Zuckersteuer bereits in Kraft treten. Finanzminister Klingbeil will damit zusätzliches Geld für den Bundeshaushalt einnehmen. Ihm geht es aber auch darum, den Getränkeherstellern einen Anreiz zu geben, den Zuckergehalt zu senken und ihre Produkte gesünder zu machen. Gegen die Steuer gibt es allerdings weiterhin Widerstand. Mehrere Agrar- und Verbraucherschutzminister der Union etwa sprechen sich dagegen aus. Begründung: Eine Zuckersteuer belastet den Kauf bestimmter Lebensmittel unnötigerweise zusätzlich. David Riemer, Nachrichtenredaktion.
4: Papst Leo XIV. Ist an Lungenkrebs erkrankt. Das haben seine behandelnden Ärzte in Rom mitgeteilt. Bei einer Operation wurde dem 71-Jährigen der untere Teil des rechten Lungenflügels entfernt. Untersuchungen hatten ergeben, dass der entfernte Knoten bösartig war. Der Papst soll sich jetzt etwa eine Woche im Krankenhaus erholen. Sich die Bewerbung von ChatGPT und Co. schreiben zu lassen, kann unter Umständen nachteilig sein. Denn weil immer mehr Bewerber zu dieser Methode greifen, setzen auch Personalabteilungen in Deutschland zunehmend KI-Systeme ein, um Bewerbungen auszusortieren. Das hat eine Umfrage der Jobseite Indeed ergeben.
6: KI lässt die Zahl von Bewerbungen steigen und das wirkt sich auf die Bewertung der Unterlagen aus. Rund die Hälfte der befragten Firmen hält Anschreiben mittlerweile für wenig aussagekräftig. Und gut 40% sortieren Bewerbungen, die offensichtlich KI-generiert sind, direkt aus. Gleichzeitig ist die Zeit in den Personalabteilungen knapp. Über ein Drittel nimmt sich gerade mal eine Minute zur Beurteilung einer Bewerbung. Immer mehr setzen daher selbst KI zur Vorauswahl ein. Dabei werden Bewerbungen teilweise aussortiert, ohne dass ein Mensch einen Blick darauf wirft. Tanja Wagner, Nachrichtenredaktion.
4: Zum Fußball. In der Champions League hat der FC Bayern einen weiteren Sieg verpasst. Bei Viking Stavanger verspielten die Münchner eine zwischenzeitliche Führung. Am Ende stand es 3:3. RB Leipzig gewann dagegen sein Heimspiel gegen Eindhoven mit 1:0.
0: 5 Minuten nach 6.
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0: 9 Grad sind es jetzt aktuell im Weserbergland. Der Himmel ist meist nur locker bewölkt. Teilweise ist es aber auch klar und trocken. Es wird wahrscheinlich dann am frühen Morgen auch ein bisschen Sonne geben. Dann vom Vormittag kommen wieder mehr Wolken mit dazu. Aber es gibt zwischendurch immer mal wieder sonnige Abschnitte in den Rest des Tages. Und es soll trocken bleiben, maximal 16 Grad. Am Donnerstag kann sich morgens noch Nebel halten. Wenn der weg ist, soll es einen Mix aus Sonne und Wolken geben bei bis zu 17 Grad. Und auch der Freitag nehmen Wolken immer mal wieder mit Sonne bei bis zu 19 Grad. Das aktuelle Weserberglandwetter bei uns alle 30 Minuten. 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Auf den Straßen ist aktuell alles frei. Die Landkreisblitzer heute verstärkt angekündigt für die Bereiche von Bad Pyrmont und Erzen. Ein Blitzer steht an der B1 zwischen Erzen und Großberkel. Und wenn Sie noch was gesehen haben, Ihr Radioaktivverkehrshinweis telefonisch oder als WhatsApp, Text oder Sprachnachricht an 05151 und 6x5. Gute Fahrt.
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0: Mit Alex Henkel, moin. Und bei uns gleich Kirche im Radio mit angedacht. Die Worte zum Tage. Schönen guten Morgen.

0: Guten Morgen, hier ist Radioaktiv und jetzt angedacht die Worte zum Tage. Heute mit Pastorin Silvia Mustard.
1: Václav Havel wäre Anfang Oktober 90 Jahre alt geworden. Der tschechische Schriftsteller und Bürgerrechtler war lange politisch aktiv, bevor er Präsident der Tschechoslowakei wurde. Schon unter dem kommunistischen Regime hatte er sich gegen Unrecht und Unterdrückung gestellt. Dafür nahm er Gefängnis und Repression in Kauf. Von Havel stammt ein Satz, der mir in diesen Tagen besonders nachgeht. Hoffnung ist nicht die Überzeugung, dass etwas gut ausgeht, sondern die Gewissheit, dass etwas Sinn hat, egal wie es ausgeht. Havel wusste, wovon er sprach. Wer sich dem Unrecht widersetzt, hat keine Garantie auf Erfolg. Im Gegenteil, manchmal ist ziemlich absehbar, dass der eigene Einsatz zunächst nichts verändert. Aber eines bleibt möglich, sich selbst treu zu bleiben, nicht beim Unrecht mitzumachen, nicht zu schweigen, wo Widerspruch nötig ist. Wir können den Ausgang unserer Geschichte nicht bestimmen, aber wir können Verantwortung dafür übernehmen, wie wir uns in dieser Geschichte verhalten. In Psalm 37 heißt es, befiehl dem Herrn deine Wege und hoffe auf ihn, er wird's wohl machen. Das klingt beim ersten Hören nach einer Zusage, dass am Ende alles gut werden wird. Aber Glaube verspricht uns nicht, dass die Dinge so ausgehen, wie wir es uns wünschen. Seine Hoffnung reicht tiefer. Sie gründet in dem Vertrauen, dass unser Handeln vor Gott nicht ins Leere läuft, dass es einen Unterschied macht, ob wir einem Menschen beistehen, Wahrheiten aussprechen oder die Würde eines anderen verteidigen. Das sind keine Gewissheiten über den morgigen Tag. Es ist eine Haltung für den heutigen. Und die ist wichtig.
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So hört es sich an, der Morgen im Weserbergland, TS Radioaktiv, gleich 6.23 Uhr. Und alles Wichtige zu den Nachrichten in der Region und der Welt und dem aktuellen Wetter bekommen Sie gleich hier bei uns um halb.

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1: Hier ist Radioaktiv und gleich nach den Nachrichten Musik von Christina Stürmer. Gleich mit Millionen Lichter. Und Eric Carmen, Hungry Eyes. Es ist jetzt kurz vor 6:30.
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1: Nach jahrelangem Aufwärtstrend bei der Arzener Maschinenfabrik musste das Unternehmen im Mai für einzelne Bereiche Kurzarbeit beantragen. Die Nachrichten mit Ute Ziegeler.
3: Bei der Erzener Maschinenfabrik kann die Kurzarbeit jetzt beendet werden. AM ist einer der weltmarktführenden Hersteller hochleistungsfähiger Gebläse und Verdichter und mit rund 1200 Mitarbeitern am Hauptsitz in Erzen einer der größten Arbeitgeber in der Region. Rund ein Drittel der Belegschaft hatte einen Tag pro Woche weniger gearbeitet. Die Kurzarbeit kann jetzt beendet werden, weil sich der Auftragseingang sehr positiv entwickelt hat, sagt Marketingleiter Stefan Brandt.
4: Im ersten halben Jahr war das alles ein bisschen dünn und Ende 2025 auch. Aber die letzten Monate waren wir wirklich sehr, sehr erfolgreich unterwegs. Sind jetzt gemessen gegenüber dem Vorjahreszeitraum auch bei plus 13% bei den Auftragseingängen. Und deswegen brauchen wir jetzt komplette Mannschaft, komplette Kapazität, damit wir den Umsatz in diesem Jahr dann auch schaffen können.
3: Die Hamelner Marktkirche lädt zum vierten Mal zur Vesperkirche ein. Unter dem Motto Masken runter, Gesicht zeigen stehen von Donnerstag bis Sonntag Gemeinschaft, Begegnung und Menschenwürde im Mittelpunkt. Täglich ab 11 Uhr gibt es kostenfreie Mahlzeiten, eine Maskenwerkstatt, Beratungs- und Informationsangebote sowie zahlreiche Aktionen von rund 30 Organisationen. Die Vesperkirche richtet sich ausdrücklich an alle Menschen und wird von zahlreichen Ehrenamtlichen getragen. Niedersachsen investiert mehr als 2 Milliarden Euro in neue Batteriezüge für den Regionalverkehr. Wie das Verkehrsministerium mitgeteilt hat, sollen mehr als 110 Fahrzeuge angeschafft werden. Die Bestellung umfasst rund 80 Züge für die Nahverkehrsgesellschaft Niedersachsen und weitere 30 für den Regionalverband Großraum Braunschweig. Die ersten Batteriezüge sollen ab Ende 2031 unter anderem im Weser-Leine-Netz zum Einsatz kommen. Das Land will damit sein Bahnangebot modernisieren und den Schienenpersonennahverkehr schrittweise emissionsfrei gestalten. Die neuen Züge bieten unter anderem WLAN, barrierefreie Einstiege, moderne Fahrgastinformationen und zusätzliche Fahrradstellplätze. Neben den Fahrzeugen sind auch neue Werkstätten in Goslar und Soltau sowie die langfristige Wartung Teil des Projekts. Damit gehört die Vergabe zu den größten Beschaffungsvorhaben der vergangenen Jahre im niedersächsischen Nahverkehr. Soweit die Meldungen aus der Region. Weiter mit den Weltnachrichten.
5: Ich bin Diana Kramer. Die schwarz-rote Koalition hat ihren Streit über eine Zuckersteuer auf gesüßte Getränke beigelegt. Der Kompromiss sieht nach Informationen des Redaktionsnetzwerks Deutschland eine zweistufige Steuer und Ausnahmen für kleinere Hersteller vor. Die Zuckersteuer soll demnach heute im Kabinett beschlossen werden.
6: Ab Juli kommenden Jahres soll die Zuckersteuer bereits in Kraft treten. Finanzminister Klingbeil will damit zusätzliches Geld für den Bundeshaushalt einnehmen. Ihm geht es aber auch darum, den Getränkeherstellern einen Anreiz zu geben, den Zuckergehalt zu senken und ihre Produkte gesünder zu machen. Gegen die Steuer gibt es allerdings weiterhin Widerstand. Mehrere Agrar- und Verbraucherschutzminister der Union etwa sprechen sich dagegen aus. Begründung: Eine Zuckersteuer belastet den Kauf bestimmter Lebensmittel unnötigerweise zusätzlich. David Riemer, Nachrichtenredaktion.
5: Papst Leo XIV. Ist an Lungenkrebs erkrankt. Das haben seine behandelnden Ärzte in Rom mitgeteilt. Bei einer Operation wurde dem 71-Jährigen der untere Teil des rechten Lungenflügels entfernt. Untersuchungen hatten ergeben, dass der entfernte Knoten bösartig war. Der Papst soll sich jetzt etwa eine Woche im Krankenhaus erholen. Sich die Bewerbung von ChatGPT und Co. schreiben zu lassen, kann unter Umständen nachteilig sein. Denn weil immer mehr Bewerber zu dieser Methode greifen, setzen auch Personalabteilungen in Deutschland zunehmend KI-Systeme ein, um Bewerbungen auszusortieren. Das hat eine Umfrage der Jobseite Indeed ergeben.
0: KI lässt die Zahl von Bewerbungen steigen und das wirkt sich auf die Bewertung der Unterlagen aus. Rund die Hälfte der befragten Firmen hält Anschreiben mittlerweile für wenig aussagekräftig. Und gut 40% sortieren Bewerbungen, die offensichtlich KI-generiert sind, direkt aus. Gleichzeitig ist die Zeit in den Personalabteilungen knapp. Über ein Drittel nimmt sich gerade mal eine Minute zur Beurteilung einer Bewerbung. Immer mehr setzen daher selbst KI zur Vorauswahl ein. Dabei werden Bewerbungen teilweise aussortiert, ohne dass ein Mensch einen Blick darauf wirft. Tanja Wagner, Nachrichtenredaktion.
5: Zum Fußball. In der Champions League hat der FC Bayern einen weiteren Sieg verpasst. Bei Viking Stavanger verspielten die Münchner eine zwischenzeitliche Führung. Am Ende stand es 3:3. RB Leipzig gewann dagegen sein Heimspiel gegen Eindhoven mit 1:0.
1: 7:04.
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1: 9 Grad sind's im Weserbergland. Der Himmel ist meist locker bewölkt und es ist trocken. Ein bisschen Sonne gibt's auch schon am Morgen. Später, so vom Vormittag, kommen noch mal mehr Wolken mit dazu. Aber auch ein bisschen Sonne soll heute immer wieder mit dabei sein. Es soll trocken bleiben bei bis zu 16 Grad. Der Donnerstag zeigt sich morgens teils mit Nebel. Danach gibt's einen Mix aus Sonne und Wolken. Es bleibt trocken bei bis zu 17 Grad. Und der Freitag neben Wolken auch immer wieder mit Sonne und 19 Grad maximal. Das aktuelle Weserberglandwetter bei uns alle 30 Minuten. Kurzer Blick auf die Straßen im Weserbergland. Da ist aktuell alles frei. Die Landkreisblitze heute verstärkt angekündigt für die Bereiche von Bad Pyrmont und Erzen. Ein Blitzer steht an der B1 zwischen Erzen und Großberkel. Und wenn Sie noch was gesehen haben, Ihr Radioaktivverkehrshinweis telefonisch oder als WhatsApp-Text oder Sprachnachricht an 05151 und 6x5. Danke fürs Melden und gute Fahrt.
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1: Da schauen wir gleich zu Ihnen nach Afferder, dann an der Hamelner Straße. Da war es ja schon seit 5 Jahren beschlossen, dass da ein zweiter Fußweg an die Straße kommt. Aber das ganze Vorhaben steht jetzt wieder zur Diskussion, denn das Ganze könnte richtig teuer werden. Und mehr dazu hören Sie gleich ausführlich hier bei uns im Radioaktiv Morgen. Ich bin Alex Hinke, hallo.

So geht's durch jeden Morgen im Weserbergland. Hier ist Radioaktiv 6.43 Uhr. Ein zweiter Fußweg an der Hamelner Straße in Afferde, der ist eigentlich schon seit 5 Jahren beschlossene Sache. Aber jetzt steht das Vorhaben wieder zur Diskussion. Grund sind mögliche Mehrkosten von 3,8 Millionen Euro bei der geplanten Sanierung der Eisenbahnbrücke, die da über die Hamelner Straße geht. Die Stadt Hamel

0: wollen wir deshalb nochmal über den zusätzlichen Gehweg beraten. Und das sorgt jetzt für Kritik aus Afferde. Radioaktiv-Reporter Anton Posnock-Sommer hat sich mit dem Thema beschäftigt. Anton, warum ist dieser zweite Fußweg denn überhaupt so wichtig?
1: Das hat vor allem mit der Verkehrssicherheit zu tun. An der vielbefahrenen Bundesstraße B1 gibt es unter der Eisenbahnbrücke bislang nur auf einer Straßenseite einen Gehweg. Auf der anderen Seite fehlt er komplett. Und das ist besonders für Schulkinder aus dem Wohngebiet Niederes Feld ein Riesenproblem. Sie können die nahegelegene Bushaltestelle nicht auf direktem Weg sicher erreichen. Teilweise müssen sie deshalb größere Umwege machen. Bereits 2021 hatte der Hamelner Rat beschlossen, dass im Zuge der Brückensanierung ein zweiter Fußweg entstehen soll. Damals gab es dafür eine breite politische Mehrheit, auch mit den Stimmen der CDU.
0: Jetzt stehen aber plötzlich 3,8 Millionen Euro Mehrkosten im Raum. Wie kommt diese enorme Summe zustande?
1: Die Deutsche Bahn plant, die Eisenbahnbrücke ab 2028 zu sanieren. Mit einem zweiten Gehweg würde das Projekt nach bisherigen Schätzungen rund 13,1 Millionen Euro kosten. Ohne diesen zusätzlichen Fußweg wären es etwa 9,3 Millionen Euro. Das liegt vor allem daran, dass für den zweiten Gehweg eine neue Stützwand gebaut, ein neuer Lärmschutzwall versetzt bzw. neu errichtet werden müsste. Hinzu kommen weitere Arbeiten, beispielsweise an den Versorgungsleitungen. Die Stadt Hameln müsste nach ihrer bisherigen rechtlichen Einschätzung für die zusätzlichen Kosten aufkommen. Wie hoch ihr tatsächlicher Anteil wäre, steht aber noch gar nicht genau fest.
0: Und genau daran entzündet sich jetzt die Kritik des Afferder Ortsbürgermeisters?
1: Genau. Der Ortsbürgermeister Björn Lönnecker kritisiert vor allem das bisherige Vorgehen der Stadtverwaltung, denn die 3,8 Millionen Euro seien bislang lediglich eine erste Kostenschätzung der Deutschen Bahn, die von der Stadt noch gar nicht überprüft worden sei. Er hält es deshalb für verfrüht, einen bestehenden Ratsbeschluss in Frage zu stellen, solange weder die tatsächlichen Kosten noch der städtische Eigenanteil überhaupt feststehen. Außerdem fordert er, die rechtliche Situation genauer zu prüfen. Schließlich handelt es sich um eine Bundesstraße. Dabei geht es unter anderem um die Frage, wer für die Kosten aufkommen muss und ob bei einer solchen Brückensanierung möglicherweise ohnehin ein zweiter Gehweg erforderlich ist. Das behauptet der Ortsbürgermeister zwar nicht, er möchte es aber rechtssicher klären lassen.
0: Und wie geht's denn jetzt weiter? Ist der zweite Fußweg tatsächlich gefährdet?
1: Eine endgültige Entscheidung gibt es noch nicht. Die CDU hatte bereits im Ortsrat vorgeschlagen, auf den zusätzlichen Gehweg zu verzichten, falls der städtische Eigenanteil mehr als 500.000 Euro beträgt. Sie verweist dabei auf die angespannte Haushaltslage. Der Ortsbürgermeister und sein Stellvertreter Hermann Kampe wollen dagegen am Ratsbeschluss von 2021 festhalten, zumindest solange die offenen Fragen nicht geklärt sind. Für sie steht vor allem die Sicherheit der Schulkinder im Mittelpunkt. Sie befürchten, dass mit der Brückensanierung eine Gelegenheit verstreicht, die seit Jahrzehnten bestehende Lücke im Fußwegenetz endlich zu schließen. Klar ist aber auch, wie viel die Stadt tatsächlich zahlen müsste, muss erst noch einmal geklärt werden.
0: Es gibt also Kritik aus Afferde, dass ein zweiter Fußweg an der Hamelner Straße im Rahmen der Eisenbahnbrückensanierung vielleicht doch nicht kommen könnte. Und die Infos hatte Radioaktiv-Reporter Anton Posnack-Sommer.

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1: Am Freitag gibt es eine Fahrradabschlusstour nach Hehlen mit dem Aktivteam Weser-Belgland-Touren. Um 10.30 Uhr geht's los an der Pluto am Schiffsanleger in Hameln. Dann können Sie noch um 5 vor 11 an der Windmühle in Tündern dazustoßen oder um 5 nach 11 am Ratzplatz in Hagen-Osen. Und dann geht es gemeinsam mit dem Fahrrad Richtung Hehlen. Die Pyrmon Pops mit den internationalen Hits gibt es am Mittwoch ab 19 Uhr, also heute in der Wandelhalle in Bad Pyrmont. Und dann gibt es da in neuen frischen Arrangements Lieder und Welthits von den Beatles, aber auch zum Beispiel Louis Armstrong. Und ein Hutkonzert mit den Golden Boys und The Devil Angels gibt es im Papa Hemingway am Münsterkirchhof. Die Band bringt dann den klassischen Sound des Rock'n'Roll aus den 50er und 60er Jahren auf die Bühne. 19 Uhr geht es am Donnerstag los.
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0: Schönen guten Morgen, hier ist Radioaktiv und gleich nach den Nachrichten geht es weiter mit Musik von ABC. Gleich mit The Look of Love. Und Holly Humberstone mit To Love Somebody. Es ist jetzt 7 Uhr.
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0: An der Hamelner Straße in Afferde soll es einen zweiten Fußweg geben. Das hat der Hamelner Rat vor 5 Jahren beschlossen. Jetzt wird das Vorhaben wieder diskutiert. Die Nachrichten mit Ute Ziegeler.
2: Die Stadt Hameln will erneut über den zusätzlichen Gehweg an der Hamelner Straße in Afferde beraten. Das sorgt für Kritik aus dem Ortsteil. Der zusätzliche Gehweg war bereits 2021 vom Hamelner Rat beschlossen worden und soll vor allem die Sicherheit von Schulkindern verbessern. Der Grund für einen möglichen Verzicht auf den zweiten Gehweg sind mögliche Mehrkosten von 3,8 Millionen Euro bei der geplanten Sanierung der Eisenbahnbrücke. Für Radioaktiv aktuell Anton Posnack Sommer.
3: Die Deutsche Bahn plant, die Eisenbahnbrücke ab 2028 zu sanieren. Mit einem zweiten Gehweg würde das Projekt nach bisherigen Schätzungen rund 13,1 Millionen Euro kosten. Ohne diesen zusätzlichen Fußweg wären es etwa 9,3 Millionen Euro. Das liegt vor allem daran, dass für den zweiten Gehweg eine neue Stützwand gebaut, ein neuer Lärmschutzwall versetzt bzw. neu errichtet werden müsste. Hinzu kommen weitere Arbeiten, beispielsweise an den Versorgungsleitungen. Die Stadt Hameln müsste nach ihrer bisherigen rechtlichen Einschätzung für die zusätzlichen Kosten aufkommen. Wie hoch ihr tatsächlicher Anteil wäre, steht aber noch nicht genau fest.
2: Bei der Erzener Maschinenfabrik kann die Kurzarbeit jetzt beendet werden. AM ist einer der weltmarktführenden Hersteller hochleistungsfähiger Gebläse und Verdichter und mit rund 1200 Mitarbeitern am Hauptsitz in Erzen einer der größten Arbeitgeber in der Region. Rund ein Drittel der Belegschaft hatte einen Tag pro Woche weniger gearbeitet. Die Kurzarbeit kann jetzt beendet werden, weil sich der Auftragseingang sehr positiv entwickelt hat, sagt Marketingleiter Stefan Brandt. Die Stadt Lüchte sucht Wahlhelferinnen und Wahlhelfer für die Landtagswahl 2027. Vorkenntnisse sind nicht erforderlich. Voraussetzung ist lediglich die Wahlberechtigung bei der Landtagswahl. Das Wahlamt der Stadt Lüchte bereitet alle Beteiligten rechtzeitig auf ihre Aufgaben vor und bietet entsprechende Schulungen für die Wahlvorstände an. Am Wahltag unterstützen die Ehrenamtlichen unter anderem bei der Ausgabe der Stimmzettel, der Überprüfung des Wählerverzeichnisses und der anschließenden Stimmen. Auszählung. Für ihren Einsatz erhalten die Wahlhelferinnen und Helfer ein Erfrischungsgeld in Höhe von 50 Euro. Persönliche Wünsche hinsichtlich des Einsatzortes werden nach Möglichkeit berücksichtigt. Interessierte können sich jetzt bei Christine Röder im Fachbereich Ordnung der Stadt Lüchte melden, telefonisch oder per E-Mail. Soweit die Meldungen aus der Region. Weiter mit den Weltnachrichten.
4: Ich bin Diana Kramer. Die schwarz-rote Koalition hat ihren Streit über eine Zuckersteuer auf gesüßte Getränke beigelegt. Der Kompromiss sieht eine zweistufige Steuer und Ausnahmen für kleinere Hersteller vor, berichtet das RND. Mit der Zuckersteuer will Bundesfinanzminister Lars Klingbeil zusätzliche Einnahmen für den Bundeshaushalt generieren und gleichzeitig Getränkeherstellern einen Anreiz geben, den Zuckergehalt zu senken und ihre Produkte so gesünder zu machen. Die Zuckersteuer soll heute im Kabinett beschlossen werden. Schocknachricht am späten Abend aus dem Vatikan. Papst Leo XIV. Hat Lungenkrebs. Das gaben seine Ärzte nach einer Operation des 71-Jährigen bekannt. Bei dem Eingriff wurde Leo der untere Teil der rechten Lunge entfernt. Nach einer Gewebeuntersuchung stand dann fest, es ist Krebs.
5: Eine Schreckensnachricht für viele Gläubige. Leo selbst, sagen seine Ärzte hier, habe damit gerechnet, dass es Krebs ist. Seine Prognose sei aber gut, da der Tumor im Frühstadium entdeckt wurde. Etwa 1,5 Stunden wurde der Papst hier operiert. Alles lief wie geplant und einige Zeit später fragte er schon nach seinem Abendbrot. Erst am Wochenende hatte Leo, der sich immer fit hält, völlig überraschend erklärt, er habe einen Lungenknoten. Claudia Wächter, Rom.
4: Rund 4 Jahre nach den Anschlägen auf die Nord Stream Pipelines in der Ostsee beginnt in Hamburg der erste Prozess gegen einen der mutmaßlichen Täter. Angeklagt ist ein ukrainischer Staatsangehöriger. Die Bundesanwaltschaft wirft ihm unter anderem Kriegsverbrechen und die Herbeiführung von Sprengstoffexplosionen vor. Er soll gemeinsam mit weiteren Militärangehörigen die Anschläge geplant und ausgeführt haben. Dabei wurden im September 2022 3 der 4 Gasleitungen schwer beschädigt. Zum Fußball. Der FC Bayern hat in der Champions League einen weiteren Sieg verpasst. Trotz zwischenzeitlicher Führung reichte es gegen Viking Stavanger am Ende nur zu einem 3:3. Kritik von Bayern-Trainer Kompany nach dem Spiel bei Prime Video.
6: Totaler Konzentrationsfehler, nach meiner Meinung auch. Wir waren einfach nicht schlau. Nicht gegen Augsburg, wo wir dann nach 8 Sekunden ein Gegentor bekommen. Nicht heute, wo wir nach 1,5 Minuten ein Gegentor bekommen. Ein bisschen Übermut und dann einfach jede Chance im Moment auch für den Gegner ist ein Tor.
4: Besser lief's für RB Leipzig. Die Sachsen gewannen ihr Heimspiel gegen Eindhoven mit 1:0.
0: 7:05.
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0: 9 Grad sind es jetzt aktuell im Weserbergland. Der Himmel ist meist noch locker bewölkt, teilweise aber auch klar. Das heißt, wir werden wahrscheinlich dann bald auch ein bisschen Sonne bekommen. Später kommen noch mal mehr Wolken mit dazu, aber auch ein paar sonnige Abschnitte soll es noch geben und es soll trocken bleiben bei bis zu 16 Grad. Morgen, der Donnerstag, beginnt teils mit Nebel, wenn der weg ist. Es gibt Sonne und Wolken im Wechsel, es bleibt trocken bei bis zu 17 Grad. Und am Freitag maximal 19 Grad und dazu nehmen Wolken auch immer mal wieder Sonne. Das aktuelle Weserberglandwetter bei uns alle 30 Minuten. 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Auf den Straßen im Weserbergland ist aktuell alles frei. Die Landkreisblitzer heute verstärkt angekündigt für die Bereiche von Bad Pyrmont und Erzen. Ein Blitzer steht an der B1 zwischen Erzen und Großberkel. Und wenn Sie noch was gesehen haben, Ihr Radioaktivverkehrshinweis telefonisch oder als WhatsApp-Text oder Sprachnachricht an 05151 und 6x5, wenn Sie unterwegs sind. Gute Fahrt.
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0: Ja, die Erzener Maschinenfabrik. Die ist auch einer der größten Arbeitgeber in der Region. Und nach jahrelangem Aufwärtstrend und hat die wirtschaftliche Entwicklung im Mai das Unternehmen dann zur Kurzarbeit gezwungen. Aber die soll jetzt beendet werden. Und mehr dazu hören Sie gleich hier bei uns im Radioaktiv Morgen. Ich bin Alex Henke, hallo.

0: Schönen guten Morgen im Weserbergland. Hier ist Radio Aktiv, 14 Minuten nach 7. Die Atzener Maschinenfabrik, kurz AM, ist einer der weltmarktführenden Hersteller hochleistungsfähiger Gebläse und Verdichter und mit rund 1200 Mitarbeitern am Hauptsitz in Herzen einer der größten Arbeitgeber in der Region. Und nach jahrelangem Aufwärtstrend hat die wirtschaftliche Entwicklung in Mai dann aber auch die Atzener Maschinenfabrik zur Kurzarbeit gezwungen. Rund ein Drittel der Belegschaft hat einen Tag pro Woche weniger gearbeitet. Im August hat die AM dann allerdings angekündigt, die Kurzarbeit bis spätestens zum Jahresende zu beenden. Und die gute Nachricht lautet, das Thema Kurzarbeit hat sich jetzt schon erledigt. Mein Kollege Oliver Hoppe dazu im Gespräch mit Marketingleiter Stefan Brandt.
1: Herr Brandt, warum ist es denn der AM gelungen, jetzt doch recht frühzeitig auf die Kurzarbeit zu verzichten, sie wieder zu beenden?
2: Ja, erfreulicherweise hat sich in den letzten Monaten der Auftragseingang sehr positiv entwickelt. Im ersten halben Jahr war das alles ein bisschen dünn und Ende 2025 auch. Aber die letzten Monate waren wir wirklich sehr, sehr erfolgreich unterwegs. Sind jetzt gemessen gegenüber dem Vorjahreszeitraum auch bei plus 13% bei den Auftragseingängen. Also wirklich hervorragend. Und deswegen brauchen wir jetzt komplette Mannschaft, komplette Kapazität, damit wir den Umsatz in diesem Jahr dann auch schaffen können.
1: Nun hatten Sie ja angekündigt, dass bei positiver Entwicklung dann auch Leute, die eigentlich in anderen Bereichen arbeiten, die nicht so ausgelastet sind, dann in Bereichen aushelfen, wo eben viele Aufträge da sind. Ist das so oder arbeitet jetzt jeder wieder an seinem angestammten Arbeitsplatz?
2: Ja, wir brauchen jetzt tatsächlich volle Kapazitäten in jedem Bereich. Dem Umsatz hinken wir noch ein bisschen hinterher, aber die Auftragsbücher sind ganz gut gefüllt. Und deswegen brauchen wir jede Mitarbeiterin und jeden Mitarbeiter und volle Kapazität.
1: Das wundert mich ein bisschen, denn ich verfolge ja auch immer so die Wasserstandsmeldung Ihres Branchenverbandes VDMA. Da gab es vor einigen Monaten die Meldung, dass auf einmal die Exporte deutlich gestiegen sind. Dann kam jetzt aber kürzlich auch wieder ein deutlicher Rückgang. Wie ist es bei Ihnen? Geht es kontinuierlich bergauf?
2: Ja, das muss man tatsächlich differenziert betrachten. Letztendlich haben wir als Erzner Maschinenfabrik den großen Vorteil, dass wir in die unterschiedlichsten Branchen liefern. Und es gibt tatsächlich Industrien, da ist weiterhin große Investitionszurückhaltung. Also Chemie und Verfahrenstechnik, da ist nicht viel, was passiert. Stahlerzeugung, auch dort gibt es nicht viele Investitionen. Also alles, was mit Schwerindustrie zu tun hat, da ist wenig. Aber Erzner Maschinenfabrik liefert in viele Abnehmerbranchen, wo viel Musik ist. Das ist zum Beispiel in der Abwassertechnik. Dort wird ständig investiert oder aber auch Lebensmitteltechnik. Und da haben wir in den letzten Monaten sehr gute Aufträge bekommen.
0: Das sagt der Marketingleiter der Erzner Maschinenfabrik, Stefan Brandt, zur beendeten Kurzarbeit. Es geht also wieder aufwärts bei der AM. Und gehört haben Sie davon hier bei Radio Aktiv.

0: So geht's durch den Mittwochmorgen mit Radioaktiv. Vom 15. bis zum 20. Oktober, da öffnet die Markkirche St. Nikolai in Hameln wieder ihre Pforten zur vierten Vesperkirche. Und das Motto ist dieses Mal Masken runter, Gesicht zeigen. Radioaktiv-Reporter Michael Krobers mit den Einzelheiten.
1: Der Ausdruck Vesper hat eine Doppelbedeutung. In der christlichen Liturgie ist die Vesper das offizielle Abendgebet. In Süddeutschland, Österreich und der Schweiz ist Vesper eine kalte Zwischenmahlzeit aus Brot, Wurst und Käse. Und sie wird als einfaches Abendbrot gegessen. Genau das und viel mehr passiert am Wochenende.
2: Bei mir ist Dr. Heike Köhler, die Pastorin der Stadtkirchengemeinde. Frau Köhler, zum wievielten Mal machen Sie diese Vesper-Veranstaltung?
3: Tatsächlich zum vierten Mal. Wir sind sehr stolz darauf.
2: Der Sinn dieser Veranstaltung, das haben Sie mir gerade erzählt, ist, dass Leute im weitesten Sinne einfach nur zusammenkommen, oder?
3: Genau, Zusammenhalt, zusammenkommen, miteinander essen, miteinander ins Gespräch kommen, mit Menschen, die man sonst vielleicht nicht so treffen würde, sitzen viele verschiedene Menschen hier am Tisch zusammen und lernen sich kennen und sind offen füreinander.
1: Masken runter, Gesicht zeigen. Nein, das diesjährige Motto der Vesperkirche hat nichts mit Corona zu tun, sondern soll eher als Denkanstoß gelten.
3: Naja, Masken runter, das sehen wir im Moment, dass viele Menschen ihre Masken runterlassen. Und was steht denn dahinter, wenn Menschen ihre Masken runterlassen? Gesicht zeigen. Dann schauen wir jemanden ins Gesicht, so wie die Person eigentlich aussieht oder was sie vielleicht eigentlich für Gedanken hat.
1: Los geht es am Donnerstag um 10 Uhr mit vielfältigen Programmpunkten. Das gemeinsame Abendessen gibt es ab 18 Uhr. Ab 19 Uhr wird mit Kirchenkreiskantor Stefan Wanselow gesungen. Sing my song lautet das Motto dieses Wunschkonzertes. Weiter geht es am Freitag, ebenfalls ab 10 Uhr. Nach dem Abendessen um 18 Uhr steht wieder Musik auf dem Programm. Ruth Corazon ist ein Ensemble um die Akkordeon-Virtuosin Penny Sims. Ein Gute-Laune-Mix aus Tex-Mex, Cajun, Latin Flair und Mexican Rock'n'Roll mit viel Corazon, also Herz, ist angekündigt. Samstag startet das Programm wieder um 10 Uhr. Abends darf in der altehrwürdigen Kirche sogar getanzt werden. Popkantor Marco Knichaller mit seiner Band lädt ab 19 Uhr dazu ein, den Alltag für eine Weile zu vergessen. Im Gegensatz zu vergleichbaren Veranstaltungen wie die Weihnachtsfeier in Hannover geht es nicht allein darum, bedürftigen Menschen eine Mahlzeit und eine schöne Zeit zu verschaffen, sondern tatsächlich allen Menschen. Oder, Frau Dr. Köhler?
3: Und das ist auch das schöne Motto der Landeskirche: Menschenwürde, Nächstenliebe und Zusammenhalt.
0: Radioaktiv-Reporter Michael Krobers war das mit Infos zur vierten Vesperkirche in der Marktkirche St. Nikolai von morgen bis zum nächste Woche Dienstag. Hier ist Radioaktiv.

0: Hier ist Radioaktiv. Und gleich nach den Nachrichten geht es weiter mit Musik von Train. Spiel ich ihn gleich mit Drive-By. Und Steve Winwood, Higher Love. Es ist jetzt 7.30 Uhr.
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0: An der Hamelner Straße in Afferde soll es einen zweiten Fußweg geben. Das hat der Hamelner Rat vor 5 Jahren beschlossen. Jetzt wird das Vorhaben wieder diskutiert. Die Nachrichten mit Ute Ziegeler.
2: Die Stadt Hameln will erneut über den zusätzlichen Gehweg an der Hamelner Straße in Afferde beraten. Das sorgt für Kritik aus dem Ortsteil. Der zusätzliche Gehweg war bereits 2021 vom Hamelner Rat beschlossen worden und soll vor allem die Sicherheit von Schulkindern verbessern. Der Grund für einen möglichen Verzicht auf den zweiten Gehweg sind mögliche Mehrkosten von 3,8 Millionen Euro bei der geplanten Sanierung der Eisenbahnbrücke. Für Radioaktiv aktuell Anton Posnack Sommer.
3: Der Ortsbürgermeister Björn Lönnecker kritisiert vor allem das bisherige Vorgehen der Stadtverwaltung, denn die 3,8 Millionen Euro seien bislang lediglich eine erste Kostenschätzung der Deutschen Bahn, die von der Stadt noch gar nicht überprüft worden sei. Er hält es deshalb für verfrüht, einen bestehenden Ratsbeschluss in Frage zu stellen, solange weder die tatsächlichen Kosten noch der städtische Eigenanteil überhaupt feststehen. Außerdem fordert er, die rechtliche Situation genauer zu prüfen. Schließlich handelt es sich um eine Bundesstraße. Dabei geht es unter anderem um die Frage, wer für die Kosten aufkommen muss und ob bei einer solchen Brückensanierung möglicherweise ohnehin ein zweiter Gehweg erforderlich ist. Das behauptet der Ortsbürgermeister zwar nicht, er möchte es aber rechtlich erklären lassen.
2: In Hessisch-Oldendorf können sich Kinder jetzt über neue Spielgeräte auf gleich 3 Spielplätzen freuen. Die Stadt hat auf den Spielplätzen Rosenbusch sowie Maiberg 1 und 2 zahlreiche neue Attraktionen installiert. Möglich wurde die Investition durch eine Initiative des Ortsrates Hessisch-Oldendorf. Insgesamt flossen dafür rund 23.000 Euro aus städtischen Mitteln und der Dorfstrukturförderung. Die Stadt will damit die Spiel- und Bewegungsmöglichkeiten für Kinder in der Kernstadt weiter verbessern. Im Fleckensalz-Hemmendorf ist ab heute die Straße zwischen Oldendorf und Osterwald voll gesperrt. Grund sind Sanierungsarbeiten an der Fahrbahn. Die Arbeiten sollen bis zum Ende der Herbstferien andauern. Der Verkehr wird in dieser Zeit umgeleitet. Das hat auch Auswirkungen auf den Busverkehr der Öffis. Betroffen sind die Linien 71 und B71. Mehrere Haltestellen können während der Sanierungsarbeiten nicht bedient werden. Es kommt zu geringfügigen Fahrplanabweichungen. Fahrgäste werden gebeten, den entsprechenden Baufahrplan unter öffis.de und die Haltestellenaushänge vor Ort zu beachten. Soweit die Meldungen aus der Region. Weiter mit den Weltnachrichten.
4: Ich bin Diana Kramer. Die schwarz-rote Koalition hat ihren Streit über eine Zuckersteuer auf gesüßte Getränke beigelegt. Der Kompromiss sieht eine 2-stufige Steuer und Ausnahmen für kleinere Hersteller vor, berichtet das RND. Mit der Zuckersteuer will Bundesfinanzminister Lars Klingbeil zusätzliche Einnahmen für den Bundeshaushalt generieren und gleichzeitig Getränkeherstellern einen Anreiz geben, den Zuckergehalt zu senken und ihre Produkte so gesünder zu machen. Die Zuckersteuer soll heute im Kabinett beschlossen werden. Schocknachricht am späten Abend aus dem Vatikan. Papst Leo XIV. Hat Lungenkrebs. Das gaben seine Ärzte nach einer Operation des 71-Jährigen bekannt. Bei dem Eingriff wurde Leo der untere Teil der rechten Lunge entfernt. Nach einer Gewebeuntersuchung stand dann fest, es ist Krebs.
5: Eine Schreckensnachricht für viele Gläubige. Leo selbst, sagen seine Ärzte hier, habe damit gerechnet, dass es Krebs ist. Seine Prognose sei aber gut, da der Tumor im Frühstadium entdeckt wurde. Etwa 1,5 Stunden wurde der Papst hier operiert. Alles lief wie geplant und einige Zeit später fragte er schon nach seinem Abendbrot. Erst am Wochenende hatte Leo, der sich immer fit hält, völlig überraschend erklärt, er habe einen Lungenknoten. Claudia Wächter, Rom.
4: Rund 4 Jahre nach den Anschlägen auf die Nord Stream Pipelines in der Ostsee beginnt in Hamburg der erste Prozess gegen einen der mutmaßlichen Täter. Angeklagt ist ein ukrainischer Staatsangehöriger. Die Bundesanwaltschaft wirft ihm unter anderem Kriegsverbrechen und die Herbeiführung von Sprengstoffexplosionen vor. Er soll gemeinsam mit weiteren Militärangehörigen die Anschläge geplant und ausgeführt haben. Dabei wurden im September 2022 3 der 4 Gasleitungen schwer beschädigt. Zum Fußball. Der FC Bayern hat in der Champions League einen weiteren Sieg verpasst. Trotz zwischenzeitlicher Führung reichte es gegen Viking Stavanger am Ende nur zu einem 3:3. Kritik von Bayern-Trainer Kompany nach dem Spiel bei Prime Video.
6: Totaler Konzentrationsfehler, nach meiner Meinung auch. Wir waren einfach nicht schlau. Nicht gegen Augsburg, wo wir dann nach 8 Sekunden ein Gegentor bekommen. Nicht heute, wo wir nach 1,5 Minuten ein Gegentor bekommen. Ein bisschen Übermut und dann einfach jede Chance im Moment auch für den Gegner ist ein Tor.
4: Besser lief's für RB Leipzig. Die Sachsen gewannen ihr Heimspiel gegen Eindhoven mit 1:0.
0: 7:55.
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0: 9 Grad aktuell im Weserbergland. Der Himmel ist meist nur locker bewölkt. Das heißt, wir bekommen gleich erstmal Sonne. Ein paar mehr Wolken kommen vom Vormittag mit dazu, aber auch sonnige Abschnitte sind heute noch mit dabei und es soll trocken bleiben bei bis zu 16 Grad. Morgen, der Donnerstag, zeigt sich teils mit Nebel am Morgen. Danach gibt es Sonne und Wolken im Wechsel. Es bleibt trocken bei bis zu 17 Grad. Der Freitag dann mit Wolken, aber auch immer wieder sonnige Abschnitte bei bis zu 19 Grad. Das aktuelle Weserberglandwetter bei uns alle 30 Minuten. Der Radioaktiv-Verkehrsservice. Alles frei auf den Straßen im Weserbergland. Die Landkreisblitze heute verstärkt angekündigt für die Bereiche von Bad Pyrmont und Erzen. Ein Blitzer steht an der B1 zwischen Erzen und Großberkel. Und wenn Sie noch was gesehen haben, Ihr Radioaktiv-Verkehrshinweis. Telefonisch oder als WhatsApp, Text oder Sprachnachricht an 05151 und 6x5. Gute Fahrt.
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0: Da werden wir uns gleich mal etwas verjüngen. Und zwar in die Jugendsprache. Es geht nämlich gleich um Ragebait. Das ist offiziell das Jugendwort des Jahres 2026. Und unsere jungen Kollegen aus der Radioaktivredaktion werden Ihnen gleich mal erklären, was das eigentlich bedeutet. Ich bin Alex Henke. Schönen guten Morgen.

0: Sie starten mit Radio Tief in den Tag, 7.43 Uhr.
1: Ich verstehe nicht, warum immer alle gerne im Sommer Urlaub machen. Im Winter ist es doch viel wärmer.
2: Was? Hä? Wie das?
1: Im Winter trägt man eine dicke Winterjacke. Und die speichern die Wärme, also es ist draußen wärmer.
2: Das ergibt überhaupt gar keinen Sinn. Im Winter ist es kalt und im Sommer warm.
1: Bist du dir da sicher?
2: Es muss straight spät sein.
1: Und du bist darauf reingefallen.
0: Tja, und was wir gerade aus von unseren jungen Kollegen aus der Radioaktiv-Redaktion gehört haben, das kann bei Rage Page ganz schön für

0: Aufregung sorgen. Dabei wird absichtlich etwas Provokantes gesagt, um eine Reaktion herauszufordern. Und genau dieser Begriff hat es in die Jugendsprache geschafft. Ragebait ist das Jugendwort des Jahres 2026. Aber was steckt eigentlich dahinter und warum ist dieser Begriff gerade so beliebt? Das erklären uns aus der Radioaktiv-Redaktion Lino Sturm und Deborah Steckel.
1: Ragebait gibt es mittlerweile überall im Alltag. Aber hast du dich eigentlich überhaupt mal gefragt, was es überhaupt bedeutet?
2: Ja, tatsächlich. Es kommt aus dem Englischen. Rage heißt Wut und Bait Köder. Also ist Ragebait zu Deutsch sozusagen ein Wutköder, mit dem Menschen absichtlich provoziert werden sollen.
1: Ja, und darauf setzen auch manche Leute auf Social Media. Sie posten absichtlich Sachen, um Leute aufzuregen, um möglichst viele Kommentare unter den Videos zu bekommen.
2: Richtig, und selbst wenn wir den Beitrag total schlecht finden, tragen wir mit dazu bei, dass die Reichweite noch erhöht wird. Denn jede Reaktion trägt dazu bei, dass mehr Leuten das Video angezeigt wird.
1: Das Verrückte ist ja, dass manche dafür nicht mal ihre echte Meinung sagen müssen, sondern es reicht einfach, etwas zu behaupten, von dem sie wissen, dass es andere aufregt.
2: Stimmt, aber nicht jeder, der eine kontroverse Meinung verbreitet, betreibt automatisch Ragebait. Es gibt natürlich auch Personen, die das ernst meinen. Entscheidend ist letztendlich, ob jemand die Provokation bewusst einsetzt, um Reaktionen zu bekommen.
1: Aber Ragebait gibt es nicht nur im Internet. Ragebait gibt es auch im Alltag. Wenn jemand zum Beispiel im Gespräch absichtlich eine Aufsage macht, um Freunde oder andere Leute aufzuregen und zu provozieren.
2: Ja, allerdings kann es im Internet natürlich deutlich größere Kreise ziehen. Da kann ein einziges provokantes Video auch mal schnell eine ganze Diskussion anstoßen.
1: Und das kann auch problematisch sein, weil dadurch zum Beispiel Streit entsteht oder falsche Behauptungen verbreitet werden. Und manchmal merkt man gar nicht, dass man gerade genau diese Reaktion liefert, auf die die Person, die das Video zum Beispiel erstellt hat, erhofft.
2: Deshalb sollte man vielleicht einmal innehalten und sich kurz fragen, ob es das überhaupt wert ist, sich darüber aufzuregen. Man muss schließlich nicht auf jede Provokation reagieren.
1: Ragebait ist also ziemlich clever gemacht. Es nutzt unsere Gefühle wie zum Beispiel Wut oder Verwirrung, um Aufmerksamkeit zu generieren.
2: Genau, und wenn wir das im Hinterkopf behalten, dann fallen wir vielleicht das nächste Mal nicht mehr so leicht darauf rein.
0: Lino Sturm und Deborah Steckel aus der Radioaktiv-Redaktion waren das zum Jugendwort 2026 und erklärt haben sie da Ragebait. Hier ist Radioaktiv.

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1: Ein Benefizkonzert für den Hospizverein Hameln gibt es am Freitag in der Lalü Traumfabrik im Hefehof. Um 19 Uhr geht es los. Auf der Bühne steht dann die Band Tankerkönig. Oder großartige Klassiker der 60er bis 80er Jahre gibt's mit Lars and Friends im Kornhus in Bad Münder. Samstag 20 Uhr geht es dann da los. Und seit mittlerweile 3 Jahrzehnten gilt das Motto Lars and Friends play oldies but goldies. Und es gibt auch noch William Roney und Band Schrebergarten und Special Guest Richie Miller, Hausband in der Sumpfblume am Stockhof im Hameln. Ab 20 Uhr geht's am Samstag da los. Oder vielleicht ein bisschen Bewegung am Samstagmorgen, das können Sie haben. Und zwar in Bad Pyrmont mit dem Parkrun. Das ist der wöchentliche kostenlose 5-Kilometer-Lauf in der Kurstadt. Für alle, die gerne laufen, walken und spazieren gehen. Und los geht's immer Samstag um 9 Uhr am Reisemobilhafen im Hauptmann-Bölke-Weg in Bad Pyrmont.
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3: Heute am Mittwoch ist Blutspende in Erzen in der Grundschule an der Königsförderstraße. Heute von 15.30 Uhr bis 19 Uhr. 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

0: Hier ist der Radioaktiv Morgen. Gleich nach den Nachrichten geht's weiter mit Musik von Billy Idol. Gibt's gleich mit Rebel Yell. Und aktuelle Musik von Michael Schulte mit Lovesick. Es ist jetzt 8 Uhr.
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0: Nach jahrelangem Aufwärtstrend bei der Arzener Maschinenfabrik musste das Unternehmen im Mai für einzelne Bereiche Kurzarbeit beantragen. Die Nachrichten mit Ute Ziegeler.
2: Bei der Erzener Maschinenfabrik kann die Kurzarbeit jetzt beendet werden. AM ist einer der weltmarktführenden Hersteller hochleistungsfähiger Gebläse und Verdichter und mit rund 1200 Mitarbeitern am Hauptsitz in Erzen einer der größten Arbeitgeber in der Region. Rund ein Drittel der Belegschaft hatte einen Tag pro Woche weniger gearbeitet. Die Kurzarbeit kann jetzt beendet werden, weil sich der Auftragseingang sehr positiv entwickelt hat, sagt Marketingleiter Stefan Brandt.
3: Letztendlich haben wir als Erzner Maschinenfabrik den großen Vorteil, dass wir in die unterschiedlichsten Branchen liefern. Und es gibt tatsächlich Industrien, da ist weiterhin große Investitionszurückhaltung. Aber Erzner Maschinenfabrik liefert in viele Abnehmerbranchen, wo viel Musik ist. Das ist zum Beispiel in der Abwassertechnik, dort wird ständig investiert, oder aber auch Lebensmitteltechnik. Und da haben wir in den letzten Monaten sehr gute Aufträge bekommen.
2: Die Stadt Hameln will erneut über den zusätzlichen Gehweg an der Hamelner Straße in Afferde beraten. Das sorgt für Kritik aus dem Ortsteil. Der zusätzliche Gehweg war bereits 2021 vom Hamelner Rat beschlossen worden und soll vor allem die Sicherheit von Schulkindern verbessern. Der Grund für einen möglichen Verzicht auf den zweiten Gehweg sind mögliche Mehrkosten von 3,8 Millionen Euro bei der geplanten Sanierung der Eisenbahnbrücke. Für Radioaktiv aktuell Anton Posnack Sommer.
4: Die Deutsche Bahn plant, die Eisenbahnbrücke ab 2028 zu sanieren. Mit einem zweiten Gehweg würde das Projekt nach bisherigen Schätzungen rund 13,1 Millionen Euro kosten. Ohne diesen zusätzlichen Fußweg wären es etwa 9,3 Millionen Euro. Das liegt vor allem daran, dass für den zweiten Gehweg eine neue Stützwand gebaut, ein neuer Lärmschutzwall versetzt bzw. neu errichtet werden müsste. Hinzu kommen weitere Arbeiten, beispielsweise an den Versorgungsleitungen. Die Stadt Hameln müsste nach ihrer bisherigen rechtlichen Einschätzung für die zusätzlichen Kosten aufkommen. Wie hoch ihr tatsächlicher Anteil wäre, steht aber noch gar nicht genau fest.
2: Im Fleckensalz-Hemmendorf ist ab heute die Straße zwischen Oldendorf und Osterwald voll gesperrt. Grund sind Sanierungsarbeiten an der Fahrbahn. Die Arbeiten sollen bis zum Ende der Herbstferien andauern. Der Verkehr wird in dieser Zeit umgeleitet. Das hat auch Auswirkungen auf den Busverkehr der Öffis. Fahrgäste werden gebeten, den entsprechenden Baufahrplan unter öffis.de und die Haltestellenaushänge vor Ort zu beachten. Soweit die Meldungen aus der Region. Weiter mit den Weltnachrichten.
5: Ich bin Diana Kramer. Die schwarz-rote Koalition hat ihren Streit über eine Zuckersteuer auf gesüßte Getränke beigelegt. Der Kompromiss sieht laut dem Redaktionsnetzwerk Deutschland eine zweistufige Steuer und Ausnahmen für kleinere Hersteller vor. Die Steuer soll heute im Kabinett beschlossen werden.
6: Ab Juli kommenden Jahres soll die Zuckersteuer bereits in Kraft treten. Finanzminister Klingbeil will damit zusätzliches Geld für den Bundeshaushalt einnehmen. Ihm geht's aber auch darum, den Getränkeherstellern einen Anreiz zu geben, den Zuckergehalt zu senken und ihre Produkte gesünder zu machen. Gegen die Steuer gibt es allerdings weiterhin Widerstand. Mehrere Agrar- und Verbraucherschutzminister der Union etwa sprechen sich dagegen aus. Begründung: Eine Zuckersteuer belastet den Kauf bestimmter Lebensmittel unnötigerweise zusätzlich. David Riemer, Nachrichtenredaktion.
5: Papst Leo XIV. Hat Lungenkrebs, das teilten seine Ärzte am Abend in Rom mit. Bei einer Operation wurde dem 71-Jährigen der untere Teil des rechten Lungenflügels entfernt. Untersuchungen ergaben, dass der entnommene Knoten bösartig war. Der Eingriff sei aber ohne Komplikation verlaufen, heißt es. Leo soll sich nun etwa eine Woche im Krankenhaus erholen. Nach dem wohl spektakulärsten Sabotageakt der deutschen Nachkriegsgeschichte beginnt heute in Hamburg der Prozess gegen den ersten mutmaßlichen Täter. Rund 4 Jahre nach den Anschlägen auf die Nord Stream Pipelines in der Ostsee muss sich ein Ukrainer vor Gericht verantworten.
7: Am 26. September 2022 detonierten in etwa 80 Metern Tiefe mehrere Sprengsätze. Sie rissen Lecks in die Pipelines, die ursprünglich russisches Gas durch die Ostsee transportieren sollten. Laut Anklage soll der Ukrainer Drahtzieher der Sabotageaktion gewesen sein. Er und 6 weitere sollen Wochen vorher mit einer gecharterten Segeljacht von Rügen aus gestartet sein. Bei Tauchgängen soll die Gruppe 4 mit Zeitzündern versehene Sprengsätze zum Meeresboden gebracht haben. Tanja Wagner, Nachrichtenredaktion.
5: Zum Fußball. In der Champions League hat der FC Bayern einen weiteren Sieg verpasst. Bei Viking Stavanger verspielten die Münchner eine zwischenzeitliche Führung. Nach einer gelb-roten Karte für Michael Olise kassierten die Bayern dann in Unterzahl kurz vor Spielende den Ausgleich zum 3:3. RB Leipzig konnte sein Heimspiel gegen Eindhoven mit 1:0 gewinnen.
0: 8:05.
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0: 9 Grad sind es im Weserbergland. Der Himmel ist teils bewölkt. Stellenweise lockert es aber auch mal stärker auf. Lässt sich die Sonne blicken. Ein paar Wolken kommen im Tagesverlauf mit dazu. Aber die Sonne soll sich auch immer mal wieder blicken lassen und es soll trocken bleiben bei bis zu 16 Grad. Morgen, der Donnerstag, startet am Morgen teils mit Nebel. Wenn der weg ist, gibt es einen Mix aus Sonne und Wolken. Es bleibt trocken bei bis zu 17 Grad. Und auch der Freitag zeigt sich neben Wolken immer mal wieder mit Sonne und maximal 19 Grad. Das aktuelle Weserberglandwetter bei uns alle 30 Minuten. Ein kurzer Blick auf die Straßen im Weserbergland, das sieht aber gut aus, da sind aktuell keine Störungen gemeldet. Die Landkreisblitze heute verstärkt angekündigt für die Bereiche von Bad Pyrmont und Erzen. Ein Blitzer steht an der B1 zwischen Erzen und Großberkel. Und wenn Sie noch was gesehen haben, Ihr Radioaktivverkehrshinweis telefonisch oder als WhatsApp, Text oder Sprachnachricht an 05151 und 6x5. Gute Fahrt!
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0: Und dann schauen wir gleich mal aufs Hamelner Museum. Im Oktober lädt ihn nämlich zu besonderen Angeboten ein. Und was genau in den Ferien geplant ist, das hören Sie gleich hier bei uns. Ich bin Alex Henker. Schönen guten Morgen.

0: Mittwochmorgen im Weserbergland. Hier ist Radioaktiv, 8.17 Uhr. Es wird kreativ und vielleicht auch so ein bisschen gruselig im Museum in Hameln. Das lädt nämlich im Oktober zu besonderen Angeboten ein. Und was da genau in den Ferien geplant ist, das weiß Amelie Rosenberger vom Hamelner Museum. Los geht's am 20. Oktober.
1: Am Dienstag kann man gruselige Geisterbilder basteln. Also aus alten Milchkartons werden am Ende Laternen oder Leuchthäuser. Da ist Fantasie gefragt und jeder kann das selber gestalten, wie er möchte. Es ist ab Kinder ab 8 Jahren. Und für Kinder, die 10 Jahre alt sind oder älter, gibt es am Freitag einen 3-stündigen Töpferkurs. Inspiriert von der Steinzeit, in der man auch schon mit Ton alle möglichen Gefäße gemacht hat, werden wir uns da auch selber Hand anlegen und schauen, was am Ende rauskommt. Sei es eine Schale oder vielleicht sogar ein eigenes Tier. Das hängt ganz vom Können und von der Lust und Laune ab.
0: Das Programm setzt also auf Mitmachen statt Anschauen, damit für Halloween alles schön schaurig geschmückt werden kann.
1: Unter dem Titel mit Mumienband und Hexenspucke kann man an Halloween bei uns auch wieder kreativ werden. Es geht um alles Mögliche an Halloween-Dekorationen. Sei es jetzt ein Glas, was aussieht wie eine Mumie oder ein Hexenlicht, einen Banner, eine Fledermauskette, also alles Mögliche. Wir freuen uns auch über jede Idee, die mitgebracht wird, kann da gestaltet werden. Und wir sind ganz doll gespannt, wie Halloween-mäßig am Ende unser Museum, aber auch eure Häuser aussehen.
0: Und gemeinsam mit einer verkleideten Gästeführerin können Sie sich auf die Spuren von alten Geistern begeben.
1: Thema ist Spukgestalten aus der Geschichte, die rausgekramt werden. Mit einer Kostümführung weiße Damen und schmatzende Gäste. Also sei es jetzt die weiße Dame, der Ritter ohne Kopf. Jeder, der schon mal wissen wollte, wo kommt eigentlich Aberglaube her und wovor haben sich Menschen in der Vergangenheit gegruselt, sind herzlich eingeladen, am Freitag, den 30.10. bei uns im Museum vorbeizukommen. Zwischen 17 und 18 Uhr findet dann die Führung statt.
0: Am 31. Oktober wird vielerorts nicht nur Halloween, sondern auch der Reformationstag gefeiert und dem will das Museum auch gerecht werden.
1: Denn ich glaube, kaum einer weiß, dass eine Frau in Hameln dafür verantwortlich ist, dass die Reformation sich hier schnell durchgesetzt hat, nämlich Elisabeth von Kahlenberg. Und darum geht es bei unserer anderen Kostümführung dann am Samstag selbst zwischen 16 und 17 Uhr und Elisabeth führt in Kostüm durch unsere Ausstellung und erzählt aus ihrer Zeit, aus der Kritik von den Lehren Martin Luthers und was sich so alles geändert hat.
0: Das sagt Amelie Rosenberger vom Hamelner Museum, eingeladen wird dort im Oktober zu Ferien- und Halloween-Angeboten. Und alle Infos, Preise und weiteres finden Sie auch nochmal bei uns im Netz unter radio-aktiv.de.

0: Schönen guten Morgen, hier ist Radio Aktiv und gleich nach den Nachrichten geht's weiter mit Musik von Rita Ora zusammen mit Liam Payne. Gleich mit For You. Und Toto, Rosanna. Es ist jetzt 8:30.
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0: Gemeinsam essen, sich austauschen und ein Zeichen für ein respektvolles Miteinander setzen. Darum geht es bei der Vesperkirche in Hameln. Die Nachrichten mit Ute Ziegeler.
2: Die Hamelner Marktkirche lädt zum 4. Mal zur Vesperkirche ein. Unter dem Motto Masken runter, Gesicht zeigen stehen von Donnerstag bis Sonntag Gemeinschaft, Begegnung und Menschenwürde im Mittelpunkt. Täglich ab 11 Uhr gibt es kostenfreie Mahlzeiten, eine Maskenwerkstatt, Beratungs- und Informationsangebote sowie zahlreiche Aktionen von rund 30 Organisationen. Die Vesperkirche richtet sich ausdrücklich an alle Menschen und wird von zahlreichen Ehrenamtlichen getragen. Für Radioaktiv aktuell, Angela Werner.
3: Bei der Vesperkirche gibt es neben den täglichen Angeboten auch einige besondere Programmpunkte. Zur Eröffnung am Donnerstag um 11 Uhr sprechen Stadtkirchenpastorin Heike Köhler, Bürgermeisterin Karin Echtermann und Diakoniepastor Jan-Sören Damm-Köhler. Am Donnerstagabend folgt von 19 bis 20 Uhr ein Wunschkonzert mit Kirchenkreiskantor Stefan Wanselow. Am Samstagabend lädt Popkantor Marco Knichala mit Band von 19 bis 22 Uhr zur Tanzparty ein. Am Sonntag können sich Besucherinnen und Besucher von der Marktkirche abseilen lassen. Außerdem zeigt der Roll- und Eissportclub Hameln Tanzszenen aus dem Musical Lilo und Stitch.
2: Bei der Erzener Maschinenfabrik kann die Kurzarbeit jetzt beendet werden. AM ist einer der weltmarktführenden Hersteller hochleistungsfähiger Gebläse und Verdichter und mit rund 1200 Mitarbeitern am Hauptsitz in Erzen einer der größten Arbeitgeber in der Region. Rund ein Drittel der Belegschaft hatte einen Tag pro Woche weniger gearbeitet. Die Kurzarbeit kann jetzt beendet werden, weil sich der Auftragseingang sehr positiv entwickelt hat, sagt Marketingleiter Stefan Brandt.
4: Dem Umsatz hinken wir noch ein bisschen hinterher, aber die Auftragsbücher sind ganz gut gefüllt und deswegen brauchen wir jede Mitarbeiterin und jeden Mitarbeiter und volle Kapazität.
2: Im Fitz Familie im Zentrum in Hameln geht in dieser Woche eine besondere Ausstellung zu Ende. Unter dem Motto Leben im Alter, das Alter leben, sind kreative Werke von Tagesgästen aus verschiedenen Pflegeeinrichtungen zu sehen, die sich mit ihren eigenen Lebenserfahrungen und Gefühlen beim Älterwerden auseinandergesetzt haben. Die Ausstellung in der Osterstraße läuft bis zum 16. Oktober und ist Teil der regionalen Alzheimer-Wochen. Kurz vor dem Abschluss lädt das Fitz heute am Mittwoch ab 14.30 Uhr zu einer Finissage ein. Soweit die Meldungen aus der Region. Weiter mit den Weltnachrichten.
5: Ich bin Diana Kramer. Die schwarz-rote Koalition hat ihren Streit über eine Zuckersteuer auf gesüßte Getränke beigelegt. Der Kompromiss sieht laut dem Redaktionsnetzwerk Deutschland eine zweistufige Steuer und Ausnahmen für kleinere Hersteller vor. Die Steuer soll heute im Kabinett beschlossen werden.
6: Ab Juli kommenden Jahres soll die Zuckersteuer bereits in Kraft treten. Finanzminister Klingbeil will damit zusätzliches Geld für den Bundeshaushalt einnehmen. Ihm geht es aber auch darum, den Getränkeherstellern einen Anreiz zu geben, den Zuckergehalt zu senken und ihre Produkte gesünder zu machen. Gegen die Steuer gibt es allerdings weiterhin Widerstand. Mehrere Agrar- und Verbraucherschutzminister der Union etwa sprechen sich dagegen aus. Begründung: Eine Zuckersteuer belastet den Kauf bestimmter Lebensmittel unnötigerweise zusätzlich. David Riemer, Nachrichtenredaktion.
5: Papst Leo XIV. Hat Lungenkrebs, das teilten seine Ärzte am Abend in Rom mit. Bei einer Operation wurde dem 71-Jährigen der untere Teil des rechten Lungenflügels entfernt. Untersuchungen ergaben, dass der entnommene Knoten bösartig war. Der Eingriff sei aber ohne Komplikation verlaufen, heißt es. Leo soll sich nun etwa eine Woche im Krankenhaus erholen. Nach dem wohl spektakulärsten Sabotageakt der deutschen Nachkriegsgeschichte beginnt heute in Hamburg der Prozess gegen den ersten mutmaßlichen Täter. Rund 4 Jahre nach den Anschlägen auf die Nord Stream Pipelines in der Ostsee muss sich ein Ukrainer vor Gericht verantworten.
7: Am 26. September 2022 detonierten in etwa 80 Metern Tiefe mehrere Sprengsätze. Sie rissen Lecks in die Pipelines, die ursprünglich russisches Gas durch die Ostsee transportieren sollten. Laut Anklage soll der Ukrainer Drahtzieher der Sabotageaktion gewesen sein. Er und 6 weitere sollen Wochen vorher mit einer gecharterten Segeljacht von Rügen aus gestartet sein. Bei Tauchgängen soll die Gruppe 4 mit Zeitzündern versehene Sprengsätze zum Meeresboden gebracht haben. Tanja Wagner, Nachrichtenredaktion.
5: Zum Fußball. In der Champions League hat der FC Bayern einen weiteren Sieg verpasst. Bei Viking Stavanger verspielten die Münchner eine zwischenzeitliche Führung. Nach einer gelb-roten Karte für Michael Olise kassierten die Bayern dann in Unterzahl kurz vor Spielende den Ausgleich zum 3:3. RB Leipzig konnte sein Heimspiel gegen Eindhoven mit 1:0 gewinnen.
0: 5 Minuten nach 8:30.
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0: 10 Grad sind es jetzt im Weserbergland und wir bekommen auch ein bisschen Sonne ab neben Wolken. Und das wird auch den Rest des Tages so bleiben. Sonne lässt sich da immer mal wieder blicken und es soll trocken bleiben bei bis zu 16 Grad. Morgen der Donnerstag, da kann es morgens teils Nebel geben. Danach soll sich Sonne und Wolken abwechseln. Es bleibt trocken bei bis zu 17 Grad, maximal 19 Grad dann am Freitag. Und da gibt es auch neben Wolken immer mal wieder Sonne. Das aktuelle Weserberglandwetter bei uns alle 30 Minuten. Der Radioaktivverkehrsservice. Auf den Straßen aktuell alles frei. Die Landkreisblitzer heute verstärkt angekündigt für die Bereiche von Bad Pyrmont und Erzen. Ein Blitzer steht an der B1 zwischen Erzen und Großberkel. Und wenn Sie noch was gesehen haben, Ihr Radioaktivverkehrshinweis telefonisch oder als WhatsApp, Text oder Sprachnachricht an 05151 und 6x5. Gute Fahrt.
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0: Ja, gerade im Herbst, da gibt es wieder viele Äpfel und die sind ja auch beliebt, schmecken ja nicht nur gut, aber warum sind Äpfel eigentlich so gesund? Das klären wir gleich hier bei uns in unserem Gesundheitstipp. Ich bin Alex Henke, hallo.

0: So hört das sich an. Der Mittwoch im Weserbergland mit Radioaktiv. 8.45 Uhr. Ja, und jetzt gerade im Herbst, da gibt es auch wieder viele Äpfel und die sind ja auch beliebt. Laut dem Bundeszentrum für Ernährung werden 20 Kilo jährlich pro Kopf gegessen. Und das knackige Obst schmeckt nicht nur, sondern hat auch noch weitere Vorteile. Was dahinter steckt, das sagt uns heute in unserem Gesundheitstipp Rolf Hirsch, unser Gesundheitsexperte von der AOK Hameln. Ja, warum sind denn Äpfel eigentlich so gesund?
1: Äpfel sind reich an Polyphenolen, an Flavonoiden und Ballaststoffe und werden oft wirklich in ihrer Bedeutung unterschätzt. Wenn man wirklich regelmäßig Äpfel zu sich nimmt, dann kann das den Darm unterstützen, die Leber schützen, auch einen Beitrag zur Gewichtsreduktion leisten. Und insbesondere auch alte Sorten zeichnen sich durch einen hohen Gehalt an wirklich wertvollen Pflanzenstoffen aus.
0: Und woran liegt das genau, dass die alten Apfelsorten besser abschneiden?
1: Weil Polyphenole benötigt die Frucht, um sich wirklich vor Pilzinfektionen zu schützen. Und alte haben dort viel mehr Bestandteile. Sie sind wirklich auf sich selbst angewiesen und haben ganz viele heilsame Stoffe. Und deswegen auch die Empfehlung, gehen Sie vielleicht zu einem Bauern, der so eine Streuobstwiese hat. Und damit haben Sie einen ganz anderen Gehalt in den Äpfeln als bei den gerade neu gezüchteten. Da haben sie vielleicht den Vorteil, dass sie viel Vitamin C haben. Aber die Empfehlung sind wirklich alte Apfelsorten zu nehmen.
0: Und was für Vorteile hat der Apfel, die vielleicht gar nicht so offensichtlich sind?
1: Man leidet dann seltener an Asthma, wenn wir also auch regelmäßig Äpfel konsumieren. So hat eine finnische Studie ergeben, dass bei 10.000 Männern und Frauen die Anfälligkeit für Asthma sinkt. Es ist wohltuend für den Darm. Wir reduzieren das Schlaganfallrisiko und wir haben auch wirklich einen Vorteil, dass wir dadurch fit fürs Gehirn werden. Deswegen, Apple a day keeps the doctor away. So können wir das am besten wirklich praktizieren.
0: Ja, der Apfel ist also mehr als nur ein Snack für zwischendurch. Er tut auch noch ganz viel für unsere Gesundheit. Und die Infos hatte Rolf Hirsch, unser Gesundheitsexperte von der AOK in Hameln, hier bei Radioaktiv.

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1: Vielleicht mal selbst auf die Bühne und das Beste geben. Das können Sie bei der offenen Bühne im Herbst in der Kulturmühle in Buchhagen. Am Samstag um 19 Uhr geht es da los. Dann können Sie da eine Viertelstunde Ihr Bestes geben. Und nach diesen Einzelauftritten geht der Abend dann meist noch in eine gemeinsame Jam-Session über. Oder Jesse Pyrmont, das sind die Jazzstandards. Die gibt es am Samstag ab 11 Uhr in der Wandelhalle in Bad Pyrmont. Da gibt es dann ein Programm aus eleganten Swing, mitreißenden Jazzmelodien und entspannten Bossa Nova-Rhythmen. Und William Roney und Ben Schrebergarten sind zusammen mit Richie Miller Houseband in der Sumpfblume. Am Samstag um 20 Uhr geht es da los. Oder vielleicht großartige Klassiker der 60er bis 80er Jahre gibt's mit Lars and Friends im Kornhus in Bad Münder. Samstag 23 Uhr geht es dann da los.
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0: Hier ist Radio Aktiv. Gleich nach den Nachrichten geht's weiter mit Musik von Jermaine Jackson zusammen mit Pierce Adora. Gleich mit When the Rain Begins to Fall. Und Miles Smith, Nice to Meet You. Es ist jetzt kurz vor neun.
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0: Gemeinsam essen, sich austauschen und ein Zeichen für ein respektvolles Miteinander setzen. Darum geht es bei der Vesperkirche in Hameln. Die Nachrichten mit Ute Ziegeler.
2: Die Hamelner Marktkirche lädt zum vierten Mal zur Vesperkirche ein. Unter dem Motto Masken runter, Gesicht zeigen stehen von Donnerstag bis Sonntag Gemeinschaft, Begegnung und Menschenwürde im Mittelpunkt. Täglich ab 11 Uhr gibt es kostenfreie Mahlzeiten, eine Maskenwerkstatt, Beratungs- und Informationsangebote sowie zahlreiche Aktionen von rund 30 Organisationen. Die Vesperkirche richtet sich ausdrücklich an alle Menschen und wird von zahlreichen Ehrenamtlichen getragen. Für Radioaktiv aktuell, Angela Werner.
3: Zu den Höhepunkten der Vesperkirche zählen die offizielle Eröffnung am Donnerstag um 11 Uhr, ein Wunschkonzert mit Kirchenkreiskantor Stefan Wanselow am Donnerstagabend sowie eine Tanzparty mit Popkantor Marco Knichalla und Band am Samstagabend. Am Sonntag können sich Besucherinnen und Besucher von der Marktkirche abseilen lassen. Außerdem zeigen junge Läuferinnen des Roll- und Eissportclubs Hameln Ausschnitte aus dem Musical Lilo und Stitch.
2: Der geplante zweite Fußweg an der Hamelner Straße in Afferde steht erneut zur Diskussion. Hintergrund sind mögliche Mehrkosten von rund 3,8 Millionen Euro im Zuge der geplanten Sanierung der Eisenbahnbrücke durch die Deutsche Bahn. Der zusätzliche Gehweg war bereits 2021 vom Hamelner Rat beschlossen worden und soll vor allem die Sicherheit von Schulkindern verbessern. Bislang gibt es unter der Brücke nur auf einer Straßenseite einen Gehweg. Kritik kommt nun aus Afferde. Ortsbürgermeister und Ortsrat verweisen darauf, dass die genannten Mehrkosten bislang lediglich auf einer ersten Schätzung beruhen. Weder die tatsächlichen Kosten noch der Anteil der Stadt Hameln seien bislang geklärt. Außerdem solle geprüft werden, welche rechtlichen Vorgaben für die Bundesstraße gelten. Während die CDU im Ortsrat einen Verzicht auf den Gehweg bei hohen Kosten ins Spiel gebracht hat, wollen der Ortsbürgermeister und sein Stellvertreter zunächst am Ratsbeschluss festhalten. Niedersachsen investiert mehr als 2 Milliarden Euro in neue Batteriezüge für den Regionalverkehr. Wie das Verkehrsministerium mitgeteilt hat, sollen mehr als 110 Fahrzeuge angeschafft werden. Die ersten Batteriezüge sollen ab Ende 2031 unter anderem im Weser-Leine-Netz zum Einsatz kommen. Das Land will damit sein Bahnangebot modernisieren und den Schienenpersonennahverkehr schrittweise emissionsfrei gestalten. Neben den Fahrzeugen sind auch neue Werkstätten in Goslar und Soltau sowie die langfristige Wartung Teil des Projekts. Damit gehört die Vergabe zu den größten Beschaffungsvorhaben der vergangenen Jahre im niedersächsischen Nahverkehr. Soweit die Meldungen aus der Region. Weiter mit den Weltnachrichten.
4: Ich bin Diana Kramer. Die schwarz-rote Koalition hat ihren Streit über die Zuckersteuer auf gesüßte Getränke beigelegt. Der Kompromiss sieht eine zweistufige Steuer und Ausnahmen für kleinere Hersteller vor, berichtet das Redaktionsnetzwerk Deutschland. Mit der Zuckersteuer will Bundesfinanzminister Klingbeil zusätzliches Geld für den Bundeshaushalt einnehmen und gleichzeitig Getränkeherstellern den Anreiz geben, weniger Zucker zu verwenden und ihre Produkte gesünder zu machen. Die Zuckersteuer soll heute im Bundeskabinett beschlossen werden und im kommenden Sommer in Kraft treten. Deutschlands Raucherinnen und Raucher müssen sich auf wesentlich höhere Preise für Zigaretten einstellen. Über eine Gesetzesnovelle für steigende Tabaksteuern stimmt heute der Finanzausschuss des Bundestags ab, morgen dann der Bundestag und am Freitag ist das Thema im Bundesrat.
5: Aktuell kostet eine Schachtel mit 20 Zigaretten im Schnitt schon gut 8 Euro. Ab dem kommenden Jahr soll sie dann schrittweise teurer werden. In 4 Jahren könnte sie dann schon bei 12 Euro liegen, Markenzigaretten sogar bei 14. Aus Spargründen drehen sich viele Raucher ihre Zigaretten selbst, aber auch beim Feinschnitt Tabak ist ein ordentliches Preisplus geplant. Die Tabaklobby glaubt aber, viele Raucher werden ihre Zigaretten dann einfach illegal kaufen oder im Ausland. Ursula Winkler, Nachrichtenredaktion.
4: Schocknachricht am späten Abend aus dem Vatikan. Papst Leo hat Lungenkrebs. Das gaben seine Ärzte nach einer Operation des 71-Jährigen bekannt. Bei dem Eingriff wurde Leo der untere Teil der rechten Lunge entfernt. Nach einer Gewebeuntersuchung stand dann fest, es ist Krebs.
6: Eine Schreckensnachricht für viele Gläubige. Leo selbst, sagen seine Ärzte hier, habe damit gerechnet, dass es Krebs ist. Seine Prognose sei aber gut, da der Tumor im Frühstadium entdeckt wurde. Etwa 1,5 Stunden wurde der Papst hier operiert. Alles lief wie geplant und einige Zeit später fragte er schon nach seinem Abendbrot. Erst am Wochenende hatte Leo, der sich immer fit hält, völlig überraschend erklärt, er habe einen Lungenknoten. Claudia Wächter, Rom.
4: Zum Fußball. Wieder kein Sieg für den FC Bayern. In der Champions League verspielten die Münchner bei Viking Stavanger eine zwischenzeitliche Führung. Michael Olise sah gelb-rot und die Bayern kassierten in Unterzahl kurz vor Schluss den Ausgleich zum 3:3. Besser lief's für RB Leipzig. Die Sachsen gewannen ihr Heimspiel gegen Eindhoven mit 1:0.
0: 9:04.
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0: 10 Grad sind es jetzt aktuell im Weserbergland und neben Wolken gibt es jetzt auch immer mal wieder Sonne. Ein paar Wolken kommen im Tagesverlauf mit dazu, aber auch sonnige Abschnitte sind mit dabei und es soll trocken bleiben bei bis zu 16 Grad. Morgen, der Donnerstag, startet teils morgens mit Nebel. Wenn der weg ist, Sonne und Wolken im Wechsel, es bleibt trocken bei bis zu 17 Grad. Und der Freitag zeigt sich auch neben Wolken immer mal wieder mit Sonne. Es bleibt trocken bei bis zu 19 Grad. Das aktuelle Weserberglandwetter bei uns alle 30 Minuten. Der Radioaktivverkehrsservice. Auf den Straßen ist aktuell alles frei. Die Landkreisblitzer heute verstärkt angekündigt für die Bereiche von Bad Pyrmont und Erzen. Ein Blitzer steht an der B1, und zwar zwischen Erzen und Großberkel. Und wenn Sie noch was gesehen haben, Ihr Radioaktivverkehrshinweis telefonisch oder als WhatsApp, Text oder Sprachnachricht an 05151 und 6x5. Gute Fahrt.
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0: Und gleich bei uns Kirche im Radio mit angedacht, die Worte zum Tage. Ich bin Alex Hengalo.

0: Guten Morgen, hier ist Radio Aktiv und jetzt angedacht die Worte zum Tage. Heute mit Pastorin Silvia Mustard.
1: Václav Havel wäre Anfang Oktober 90 Jahre alt geworden. Der tschechische Schriftsteller und Bürgerrechtler war lange politisch aktiv, bevor er Präsident der Tschechoslowakei wurde. Schon unter dem kommunistischen Regime hatte er sich gegen Unrecht und Unterdrückung gestellt. Dafür nahm er Gefängnis und Repression in Kauf. Von Havel stammt ein Satz, der mir in diesen Tagen besonders nachgeht. Hoffnung ist nicht die Überzeugung, dass etwas gut ausgeht, sondern die Gewissheit, dass etwas Sinn hat, egal wie es ausgeht. Havel wusste, wovon er sprach. Wer sich dem Unrecht widersetzt, hat keine Garantie auf Erfolg. Im Gegenteil, manchmal ist ziemlich absehbar, dass der eigene Einsatz zunächst nichts verändert. Aber eines bleibt möglich, sich selbst treu zu bleiben, nicht beim Unrecht mitzumachen, nicht zu schweigen, wo Widerspruch nötig ist. Wir können den Ausgang unserer Geschichte nicht bestimmen, aber wir können Verantwortung dafür übernehmen, wie wir uns in dieser Geschichte verhalten. In Psalm 37 heißt es, befiehl dem Herrn deine Wege und hoffe auf ihn, er wird's wohl machen. Das klingt beim ersten Hören nach einer Zusage, dass am Ende alles gut werden wird. Aber Glaube verspricht uns nicht, dass die Dinge so ausgehen, wie wir es uns wünschen. Seine Hoffnung reicht tiefer. Sie gründet in dem Vertrauen, dass unser Handeln vor Gott nicht ins Leere läuft, dass es einen Unterschied macht, ob wir einem Menschen beistehen, Wahrheiten aussprechen oder die Würde eines anderen verteidigen. Das sind keine Gewissheiten über den morgigen Tag. Es ist eine Haltung für den heutigen. Und die ist wichtig.
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0: Hier ist der Radioaktiv Morgen und gleich nach den Nachrichten Musik von Elton John zusammen mit Dua Lipa. Geht's gleich mit Cold Heart. Und Culture Club, Karma Chameleon. Es ist jetzt kurz vor 9:30.
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0: Nach jahrelangem Abwärtstrend bei der Erzmaschinenfabrik musste das Unternehmen im Mai einzeln für einzelne Bereiche Kurzarbeit beantragen. Die Nachrichten mit Ute Ziegeler.
2: Bei der Erzener Maschinenfabrik kann die Kurzarbeit jetzt beendet werden. AM ist einer der weltmarktführenden Hersteller hochleistungsfähiger Gebläse und Verdichter und mit rund 1200 Mitarbeitern am Hauptsitz in Erzen einer der größten Arbeitgeber in der Region. Rund ein Drittel der Belegschaft hatte einen Tag pro Woche weniger gearbeitet. Die Kurzarbeit kann jetzt beendet werden, weil sich der Auftragseingang sehr positiv entwickelt hat, sagt Marketingleiter Stefan Brandt.
3: Im ersten halben Jahr war das alles ein bisschen dünn und Ende 2025 auch. Aber die letzten Monate waren wir wirklich sehr, sehr erfolgreich unterwegs. Sind jetzt gemessen gegenüber dem Vorjahreszeitraum auch bei plus 13% bei den Auftragseingängen. Und deswegen brauchen wir jetzt komplette Mannschaft, komplette Kapazität, damit wir den Umsatz in diesem Jahr dann auch schaffen können.
2: Die Hamelner Marktkirche lädt zum vierten Mal zur Vesperkirche ein. Unter dem Motto Masken runter, Gesicht zeigen stehen von Donnerstag bis Sonntag Gemeinschaft, Begegnung und Menschenwürde im Mittelpunkt. Täglich ab 11 Uhr gibt es kostenfreie Mahlzeiten, eine Maskenwerkstatt, Beratungs- und Informationsangebote sowie zahlreiche Aktionen von rund 30 Organisationen. Die Vesperkirche richtet sich ausdrücklich an alle Menschen und wird von zahlreichen Ehrenamtlichen getragen. Für Radioaktiv aktuell, Angela Werner.
4: Zu den Höhepunkten der Vesperkirche zählen die offizielle Eröffnung am Donnerstag um 11 Uhr, ein Wunschkonzert mit Kirchenkreiskantor Stefan Wanselow am Donnerstagabend sowie eine Tanzparty mit Popkantor Marco Knichalla und Band am Samstagabend. Am Sonntag können sich Besucherinnen und Besucher von der Marktkirche abseilen lassen. Außerdem zeigen junge Läuferinnen des Roll- und Eissportclubs Hameln Ausschnitte aus dem Musical Lilo und Stitch.
2: In Hessisch-Oldendorf können sich Kinder jetzt über neue Spielgeräte auf gleich drei Spielplätzen freuen. Die Stadt hat auf den Spielplätzen Rosenbusch sowie Maiberg 1 und 2 zahlreiche neue Attraktionen installiert. Möglich wurde die Investition durch eine Initiative des Ortsrates Hessisch-Oldendorf. Insgesamt flossen dafür rund 23.000 Euro aus städtischen Mitteln und der Dorfstrukturförderung. Die Stadt will damit die Spiel- und Bewegungsmöglichkeiten für Kinder in der Kernstadt weiter verbessern. Soweit die Meldungen aus der Region. Weiter mit den Weltnachrichten.
5: Ich bin Diana Kramer. Die schwarz-rote Koalition hat ihren Streit über die Zuckersteuer auf gesüßte Getränke beigelegt. Der Kompromiss sieht eine zweistufige Steuer und Ausnahmen für kleinere Hersteller vor, berichtet das Redaktionsnetzwerk Deutschland. Mit der Zuckersteuer will Bundesfinanzminister Klingbeil zusätzliches Geld für den Bundeshaushalt einnehmen und gleichzeitig Getränkeherstellern den Anreiz geben, weniger Zucker zu verwenden und ihre Produkte gesünder zu machen. Die Zuckersteuer soll heute im Bundeskabinett beschlossen werden und im kommenden Sommer in Kraft treten. Deutschlands Raucherinnen und Raucher müssen sich auf wesentlich höhere Preise für Zigaretten einstellen. Über eine Gesetzesnovelle für steigende Tabaksteuern stimmt heute der Finanzausschuss des Bundestags ab, morgen dann der Bundestag und am Freitag ist das Thema im Bundesrat.
6: Aktuell kostet eine Schachtel mit 20 Zigaretten im Schnitt schon gut 8 Euro. Ab dem kommenden Jahr soll sie dann schrittweise teurer werden. In 4 Jahren könnte sie dann schon bei 12 Euro liegen, Markenzigaretten sogar bei 14. Aus Spargründen drehen sich viele Raucher ihre Zigaretten selbst, aber auch beim Feinschnitt Tabak ist ein ordentliches Preisplus geplant. Die Tabaklobby glaubt aber, viele Raucher werden ihre Zigaretten dann einfach illegal kaufen oder im Ausland. Ursula Winkler, Nachrichtenredaktion.
5: Schocknachricht am späten Abend aus dem Vatikan. Papst Leo hat Lungenkrebs. Das gaben seine Ärzte nach einer Operation des 71-Jährigen bekannt. Bei dem Eingriff wurde Leo der untere Teil der rechten Lunge entfernt. Nach einer Gewebeuntersuchung stand dann fest, es ist Krebs.
7: Eine Schreckensnachricht für viele Gläubige. Leo selbst, sagen seine Ärzte hier, habe damit gerechnet, dass es Krebs ist. Seine Prognose sei aber gut, da der Tumor im Frühstadium entdeckt wurde. Etwa anderthalb Stunden wurde der Papst hier operiert. Alles lief wie geplant und einige Zeit später fragte er schon nach seinem Abendbrot. Erst am Wochenende hatte Leo, der sich immer fit hält, völlig überraschend erklärt, er habe einen Lungenknoten. Claudia Wächter, Rom.
5: Zum Fußball. Wieder kein Sieg für den FC Bayern. In der Champions League verspielten die Münchner bei Viking Stavanger eine zwischenzeitliche Führung. Michael Olise sah gelb-rot und die Bayern kassierten in Unterzahl kurz vor Schluss den Ausgleich zum 3:3. Besser lief's für RB Leipzig. Die Sachsen gewannen ihr Heimspiel gegen Eindhoven mit 1:0.
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0: 11 Grad sind es jetzt im Weserbergland. Dazu gibt's Wolken, aber zwischendurch lässt sich immer mal wieder die Sonne blicken. Auch den Rest des Tages gibt's in den Wolken immer mal wieder sonnige Abschnitte. Es soll trocken bleiben bei bis zu 16 Grad. Maximal 17 Grad gibt's morgen am Donnerstag. Am Morgen kann da noch Nebel mit dabei sein. Darin rach ein Mix aus Sonne und Wolken. Und der Freitag zeigt sich auch neben Wolken immer mal wieder mit Sonne. Es bleibt trocken bei bis zu 19 Grad. Das aktuelle Weserberglandwetter bei uns alle 30 Minuten. Der Radioaktivverkehrsservice. Da haben wir aktuell nur die Blitzer. Landkreis Blitzer heute verstärkt angekündigt für die Bereiche von Bad Pyrmont und Erzen. Ein Blitzer steht an der B1 zwischen Erzen und Großberkel. Und wenn Sie noch was gesehen haben, Ihr Radioaktivverkehrshinweis telefonisch oder als WhatsApp, Text oder Sprachnachricht an 05151 und 6x5. Gute Fahrt.
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0: Mit Alex Henke, hallo. An der Hammelner Straße in Afferde, da soll es ja einen zweiten Fußweg im Rahmen der Sanierung der Eisenbahnbrücke geben. Das hat der Hammelner Rat vor 5 Jahren beschlossen. Jetzt wird das Vorhaben aber wieder diskutiert und es geht ums Geld. Und mehr dazu hören Sie gleich hier bei uns

0: Ein zweiter Fußweg an der Hamelner Straße in Afferde, der ist eigentlich schon seit 5 Jahren beschlossene Sache. Aber jetzt steht das Vorhaben wieder zur Diskussion. Grund sind mögliche Mehrkosten von 3,8 Millionen Euro bei der geplanten Sanierung der Eisenbahnbrücke, die da über die Hamelner Straße geht. Die Stadt Hameln will deshalb nochmal über den zusätzlichen Gehweg beraten. Und das sorgt jetzt für Kritik aus Afferde. Radioaktiv-Reporter Anton Posnock-Sommer hat sich mit dem Thema beschäftigt. Anton, warum ist dieser zweite Fußweg denn überhaupt so wichtig?
1: Das hat vor allem mit der Verkehrssicherheit zu tun. An der vielbefahrenen Bundesstraße B1 gibt es unter der Eisenbahnbrücke bislang nur auf einer Straßenseite einen Gehweg. Auf der anderen Seite fehlt er komplett. Und das ist besonders für Schulkinder aus dem Wohngebiet Niederes Feld ein Riesenproblem. Sie können die nahegelegene Bushaltestelle nicht auf direktem Weg sicher erreichen. Teilweise müssen sie deshalb größere Umwege machen. Bereits 2021 hatte der Hamelner Rat beschlossen, dass im Zuge der Brückensanierung ein zweiter Fußweg entstehen soll. Damals gab es dafür eine breite politische Mehrheit, auch mit den Stimmen der CDU.
0: Jetzt stehen aber plötzlich 3,8 Millionen Euro Mehrkosten im Raum. Wie kommt diese enorme Summe zustande?
1: Die Deutsche Bahn plant, die Eisenbahnbrücke ab 2028 zu sanieren. Mit einem zweiten Gehweg würde das Projekt nach bisherigen Schätzungen rund 13,1 Millionen Euro kosten. Ohne diesen zusätzlichen Fußweg wären es etwa 9,3 Millionen Euro. Das liegt vor allem daran, dass für den zweiten Gehweg eine neue Stützwand gebaut, ein neuer Lärmschutzwall versetzt bzw. neu errichtet werden müsste. Hinzu kommen weitere Arbeiten, beispielsweise an den Versorgungsleitungen. Die Stadt Hameln müsste nach ihrer bisherigen rechtlichen Einschätzung für die zusätzlichen Kosten aufkommen. Wie hoch ihr tatsächlicher Anteil wäre, steht aber noch gar nicht genau fest.
0: Und genau daran entzündet sich jetzt die Kritik des Afferder Ortsbürgermeisters?
1: Genau. Der Ortsbürgermeister Björn Lönnecker kritisiert vor allem das bisherige Vorgehen der Stadtverwaltung, denn die 3,8 Millionen

0: Euro seien bislang lediglich eine erste Kostenschätzung der Deutschen Bahn, die von der Stadt noch gar nicht überprüft worden sei. Er hält es deshalb für verfrüht, einen bestehenden Ratsbeschluss in Frage zu stellen, solange weder die tatsächlichen Kosten noch der städtische Eigenanteil überhaupt feststehen. Außerdem fordert er, die rechtliche Situation genauer zu prüfen. Schließlich handelt es sich um eine Bundesstraße. Dabei geht es unter anderem um die Frage, wer für die Kosten aufkommen muss und ob bei einer solchen Brückensanierung möglicherweise ohnehin ein zweiter Gehweg erforderlich ist. Das behauptet der Ortsbürgermeister zwar nicht, er möchte es aber rechtssicher klären lassen.
1: Und wie geht's denn jetzt weiter? Ist der zweite Fußweg tatsächlich gefährdet?
0: Eine endgültige Entscheidung gibt es noch nicht. Die CDU hatte bereits im Ortsrat vorgeschlagen, auf den zusätzlichen Gehweg zu verzichten, falls der städtische Eigenanteil mehr als 500.000 Euro beträgt. Sie verweist dabei auf die angespannte Haushaltslage. Der Ortsbürgermeister und sein Stellvertreter Hermann Kampe wollen dagegen am Ratsbeschluss von 2021 festhalten, zumindest solange die offenen Fragen nicht geklärt sind. Für sie steht vor allem die Sicherheit der Schulkinder im Mittelpunkt. Sie befürchten, dass mit der Brückensanierung eine Gelegenheit verstreicht, die seit Jahrzehnten bestehende Lücke im Fußwegenetz endlich zu schließen. Klar ist aber auch, wie viel die Stadt tatsächlich zahlen müsste, muss erst noch einmal geklärt werden.
1: Es gibt also Kritik aus Afferde, dass ein zweiter Fußweg an der Hamelner Straße im Rahmen der Eisenbahnbrückensanierung vielleicht doch nicht kommen könnte. Und die Infos hatte Radioaktiv-Reporter Anton Posnack-Sommer.

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0: Am Freitag gibt es eine Fahrradabschlusstour nach Hehlen mit dem Aktivteam Weser-Belgland-Touren. Um 10.30 Uhr geht's los an der Pluto am Schiffsanleger in Hameln. Dann können Sie noch um 5 vor 11 an der Windmühle in Tündern dazustoßen oder um 5 nach 11 am Ratzplatz in Hagen-Osen. Und dann geht es gemeinsam mit dem Fahrrad Richtung Hehlen. Die Pöllmann Pops mit den internationalen Hits gibt es am Mittwoch ab 19 Uhr, also heute in der Wandelhalle in Bad Pyrmont. Und dann gibt es da in neuen frischen Arrangements Lieder und Welthits von den Beatles, aber auch zum Beispiel Louis Armstrong. Und ein Hutkonzert mit den Golden Boys und The Devil Angels gibt's im Papa Hemingway am Münsterkirchhof. Die Band bringt dann den klassischen Sound des Rock'n'Roll aus den 50er und 60er Jahren auf die Bühne. 19 Uhr geht es am Donnerstag los.
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0: Hier ist Radioaktiv. Und gleich nach den Nachrichten geht's weiter mit Musik von Genesis. Gleich mit I Can Dance. Und Rare Garvey, Arma. Es ist jetzt 10 Uhr.
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0: Die Hamener Straße in Afferde soll einen zweiten Fußweg bekommen. Das hat der Hamelner Rat vor 5 Jahren beschlossen. Jetzt wird das Vorhaben wieder diskutiert. Die Nachrichten mit Ute Ziegeler.
2: Die Stadt Hameln will erneut über den zusätzlichen Gehweg an der Hamelner Straße in Afferde beraten. Das sorgt für Kritik aus dem Ortsteil. Der zusätzliche Gehweg war bereits 2021 vom Hamelner Rat beschlossen worden und soll vor allem die Sicherheit von Schulkindern verbessern. Der Grund für einen möglichen Verzicht auf den zweiten Gehweg sind mögliche Mehrkosten von 3,8 Millionen Euro bei der geplanten Sanierung der Eisenbahnbrücke. Für Radioaktiv aktuell Anton Posnack Sommer.
3: Der Ortsbürgermeister Björn Lönnecker kritisiert vor allem das bisherige Vorgehen der Stadtverwaltung, denn die 3,8 Millionen Euro seien bislang lediglich eine erste Kostenschätzung der Deutschen Bahn, die von der Stadt noch gar nicht überprüft worden sei. Er hält es deshalb für verfrüht, einen bestehenden Ratsbeschluss in Frage zu stellen, solange weder die tatsächlichen Kosten noch der städtische Eigenanteil überhaupt feststehen. Außerdem fordert er, die rechtliche Situation genauer zu prüfen. Schließlich handelt es sich um eine Bundesstraße. Dabei geht es unter anderem um die Frage, wer für die Kosten aufkommen muss und ob bei einer solchen Brückensanierung möglicherweise ohnehin ein zweiter Gehweg erforderlich ist. Das behauptet der Ortsbürgermeister zwar nicht, er möchte es aber rechtssicher klären lassen.
2: Bei der Erzener Maschinenfabrik kann die Kurzarbeit jetzt beendet werden. AM ist einer der weltmarktführenden Hersteller hochleistungsfähiger Gebläse und Verdichter und mit rund 1200 Mitarbeitern am Hauptsitz in Erzen einer der größten Arbeitgeber in der Region. Rund ein Drittel der Belegschaft hatte einen Tag pro Woche weniger gearbeitet. Die Kurzarbeit kann jetzt beendet werden, weil sich der Auftragseingang sehr positiv entwickelt hat, sagt Marketingleiter Stefan Brandt. Die Stadt Lüchte sucht Wahlhelferinnen und Wahlhelfer für die Landtagswahl 2027. Vorkenntnisse sind nicht erforderlich. Voraussetzung ist lediglich die Wahlberechtigung bei der Landtagswahl. Das Wahlamt der Stadt Lüchte bereitet alle Beteiligten rechtzeitig auf ihre Aufgaben vor und bietet entsprechende Schulungen für die Wahlvorstände an. Am Wahltag unterstützen die Ehrenamtlichen unter anderem bei der Ausgabe der Stimmzettel, der Überprüfung des Wählerverzeichnisses und der anschließenden Stimmen. Auszählung. Für ihren Einsatz erhalten die Wahlhelferinnen und Helfer ein Erfrischungsgeld in Höhe von 50 Euro. Persönliche Wünsche hinsichtlich des Einsatzortes werden nach Möglichkeit berücksichtigt. Interessierte können sich jetzt bei Christine Röder im Fachbereich Ordnung der Stadt Lüchte melden, telefonisch oder per E-Mail. Soweit die Meldungen aus der Region. Weiter mit den Weltnachrichten.
4: Ich bin Diana Kramer. Auf zuckergesüßte Getränke soll bald eine Zuckersteuer erhoben werden. Darauf hat sich die schwarz-rote Koalition geeinigt und will das Ganze heute im Kabinett beschließen. Umstritten bleibt die Zuckersteuer aber trotzdem. Hessens Ministerpräsident Boris Rhein sprach im Kölner Stadtanzeiger von einer Teuersteuer.
5: Ab Juli müssen die Abgabe vor allem große Hersteller von zuckergesüßten Getränken wie Limo oder Cola zahlen. Bei einem Zuckergehalt ab 5 Gramm pro 100 Milliliter werden 26 Cent fällig. Bei 8 Gramm pro 100 Milliliter sind es 32 Cent. Der Staat verspricht sich von der Zuckersteuer Mehreinnahmen. Erfahrungen aus anderen Ländern zeigen aber, dass die Industrie, um Steuern zu sparen, die Rezepturen geändert und den Getränken einfach weniger Zucker zugefügt hat. Ein Effekt, den Gesundheitsexperten begrüßen. Katrin Müller, Nachrichtenredaktion.
4: Rund jeder Dritte mit einer Mietwohnung in einer deutschen Großstadt hält die eigene Miete für zu hoch. Das zeigt eine Forsa-Umfrage im Auftrag des Deutschen Gewerkschaftsbunds. Vor allem junge Menschen sind betroffen. Bei den unter 30-Jährigen sagen das 44%. Vor einem Spitzentreffen zur Wohnungspolitik morgen mit dem Bundesjustizministerium fordern DGB und Mieterbund deshalb mehr Tempo auch bei den Reformen zum Mietrecht und mehr sozialen Wohnungsbau. Große Sorge um den Papst. Wie gestern Abend mitgeteilt wurde, hat Leo Lungenkrebs. Nach einer Operation soll der Papst sich jetzt etwa eine Woche erholen. Noch ist offen, wie es mit seiner Therapie weitergeht.
6: Die Stimmung hier im Vatikan schwankt zwischen Unsicherheit und Hoffnung. Gut ist, dass der Tumor früh entdeckt wurde. Doch ein Teil von Leos rechten Lungenflügel wurde entfernt. Der Eingriff ist gut verlaufen. 3 Stunden lang lag der Papst hier im OP. Aber ein Rückfall ist möglich. Leo schien bisher immer gesund, hat ein Fitnessstudio in seinem Apartment hier. Trotz allem wirkt er aber gefasst. Auch sein Bruder wird gerade in den USA behandelt. Auch er hat Krebs. Aus Rom, Claudia Wächter.
4: Nach nur knapp einer Woche Sondierungen in Berlin haben Grüne und SPD die Gespräche dort mit der Linkspartei unterbrochen. Der Grund: Die Linke hat ihrer Fraktion beim Thema Antisemitismus eine andere Erklärung vorgelegt als ursprünglich vereinbart. Von einem Scheitern der Sondierungen wollen Grüne und SPD aber noch nicht sprechen. Man warte auf eine Rückmeldung der Linken, bevor die Gespräche weitergehen können, heißt es.
0: 9:55.
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0: 12 Grad sind es jetzt im Weserbergland. Die Sonne lässt sich immer mal wieder blicken. Ein paar mehr Wolken kommen im Tagesverlauf mit dazu. Aber auch sonnige Abschnitte sind noch mit dabei. Und es soll trocken bleiben bei bis zu 16 Grad. Morgen der Donnerstag. Morgens noch Nebel, danach Sonne und Wolken im Wechsel. Es bleibt trocken bei bis zu 17 Grad. Trocken bleiben soll es auch am Freitag. Und auch da gibt es neben Wolken immer mal wieder sonnige Abschnitte bei bis zu 19 Grad. Das aktuelle Weserberglandwetter. Bei uns alle 30 Minuten. Der Radioaktiv-Verkehrsservice. Auf den Straßen ist alles frei. Die Landkreisblitze heute verstärkt angekündigt für die Bereiche von Bad Pyrmont und Erzen. Ein Blitzer steht an der B1 zwischen Erzen und Großberkel. Und wenn Sie noch was gesehen haben, Ihr Radioaktiv-Verkehrshinweis telefonisch oder als WhatsApp, Text oder Sprachnachricht an 05151 und 6x5. Gute Fahrt!
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0: Und da schauen wir gleich mal in Richtung Erzen, zur Erzener Maschinenfabrik, denn die haben ja im Mai in ihrer Fabrik zur Kurzarbeit gemacht. Aber das Ganze sollte zum Ende des Jahres dann beendet werden. Aber die gute Nachricht kam jetzt. Mit der Kurzarbeit ist es jetzt schon vorbei bei der Erzener Maschinenfabrik. Und mehr dazu hören Sie gleich hier bei uns. Ich bin Alex Henke, hallo.

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0: Die Atzener Maschinenfabrik, kurz AM, ist einer der weltmarktführenden Hersteller hochleistungsfähiger Gebläse und Verdichter und mit rund 1200 Mitarbeitern am Hauptsitz in Herzen einer der größten Arbeitgeber in der Region. Und nach jahrelangem Aufwärtstrend hat die wirtschaftliche Entwicklung in Mai dann aber auch die Atzener Maschinenfabrik zur Kurzarbeit gezwungen. Rund ein Drittel der Belegschaft hat einen Tag pro Woche weniger gearbeitet. Im August hat die AM dann allerdings angekündigt, die Kurzarbeit bis spätestens zum Jahresende zu beenden. Und die gute Nachricht lautet, das Thema Kurzarbeit hat sich jetzt schon erledigt. Mein Kollege Oliver Hoppe dazu im Gespräch mit Marketingleiter Stefan Brandt.
1: Herr Brandt, warum ist es denn der AM gelungen, jetzt doch recht frühzeitig auf die Kurzarbeit zu verzichten, sie wieder zu beenden?
2: Ja, erfreulicherweise hat sich in den letzten Monaten der Auftragseingang sehr positiv entwickelt. Im ersten halben Jahr war das alles ein bisschen dünn und Ende 2025 auch. Aber die letzten Monate waren wir wirklich sehr, sehr erfolgreich unterwegs. Sind jetzt gemessen gegenüber dem Vorjahreszeitraum auch bei plus 13% bei den Auftragseingängen. Also wirklich hervorragend. Und deswegen brauchen wir jetzt komplette Mannschaft, komplette Kapazität, damit wir den Umsatz in diesem Jahr dann auch schaffen können.
1: Nun hatten Sie ja angekündigt, dass bei positiver Entwicklung dann auch Leute, die eigentlich in anderen Bereichen arbeiten, die nicht so ausgelastet sind, dann in Bereichen aushelfen, wo eben viele Aufträge da sind. Ist das so oder arbeitet jetzt jeder wieder an seinem angestammten Arbeitsplatz?
2: Ja, wir brauchen jetzt tatsächlich volle Kapazitäten in jedem Bereich. Dem Umsatz hinken wir noch ein bisschen hinterher, aber die Auftragsbücher sind ganz gut gefüllt. Und deswegen brauchen wir jede Mitarbeiterin und jeden Mitarbeiter und volle Kapazität.
1: Das wundert mich ein bisschen, denn ich verfolge ja auch immer so die Wasserstandsmeldung Ihres Branchenverbandes VDMA. Da gab es vor einigen Monaten die Meldung, dass auf einmal die Exporte deutlich gestiegen sind. Dann kam jetzt aber kürzlich auch wieder ein deutlicher Rückgang. Wie ist es bei Ihnen? Geht es kontinuierlich bergauf?
2: Ja, das muss man tatsächlich differenziert betrachten. Letztendlich haben wir als Ärzte Maschinenfabrik den großen Vorteil, dass wir in die unterschiedlichsten Branchen liefern. Und es gibt tatsächlich Industrien, da ist weiterhin große Investitionszurückhaltung. Also Chemie und Verfahrenstechnik, da ist nicht viel, was passiert. Stahlerzeugung, auch dort gibt es nicht viele Investitionen. Also alles, was mit Schwerindustrie zu tun hat, da ist wenig. Aber Erzner Maschinenfabrik liefert in viele Abnehmerbranchen, wo viel Musik ist. Das ist zum Beispiel eine Abwassertechnik. Dort wird ständig investiert oder aber auch Lebensmitteltechnik. Und da haben wir in den letzten Monaten sehr gute Aufträge bekommen.
0: Das sagt der Marketingleiter der Erzner Maschinenfabrik, Stefan Brandt, zur beendeten Kurzarbeit. Es geht also wieder aufwärts bei der AM. Und gehört haben Sie davon hier bei Radioaktiv.

0: Hier ist der Radio Tieftag. Kurzer Blick aufs Wetter, danach geht's weiter mit Musik von Take a Bet. Gleich mit Reach Out. Und Joe Cocker, The Simple Things. Kurz vor 11:30.
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0: 13 Grad sind es jetzt aktuell im Weserbergland. Dazu scheint die Sonne, ein paar Wolken gibt es dazu. Ein paar mehr Wolken kommen im Tagesverlauf mit dazu, aber es soll auch immer mal wieder sonnige Abschnitte geben und trocken bleiben, maximal 16 Grad. Morgen der Donnerstag, da kann es morgens noch Nebel geben. Wenn der weg ist, gibt es einen Mix aus Sonne und Wolken bei bis zu 17 Grad und es bleibt trocken. Der Freitag dann auch neben Wolken immer wieder mit ein bisschen Sonne und es bleibt trocken bei bis zu 19 Grad. Das aktuelle Weserberglandwetter bei uns alle 30 Minuten.
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0: Tja, gemeinsam essen, sich austauschen und ein Zeichen für ein respektvolles Miteinander setzen. Darum geht es bei der Vesperkirche in Hameln ab morgen. Und mehr dazu hören Sie gleich hier bei uns. Ich bin Alex Henke, hallo.

0: Vom 15. bis zum 20. Oktober, da öffnet die Markkirche St. Nikolai in Hameln wieder ihre Pforten zur vierten Vesperkirche. Und das Motto ist dieses Mal Masken runter, Gesicht zeigen. Radioaktiv-Reporter Michael Krobers mit den Einzelheiten.
1: Der Ausdruck Vesper hat eine Doppelbedeutung. In der christlichen Liturgie ist die Vesper das offizielle Abendgebet. In Süddeutschland, Österreich und der Schweiz ist Vesper eine kalte Zwischenmahlzeit aus Brot, Wurst und Käse. Und sie wird als einfaches Abendbrot gegessen. Genau das und viel mehr passiert am Wochenende.
2: Bei mir ist Dr. Heike Köhler, die Pastorin der Stadtkirchengemeinde. Frau Köhler, zum wievielten Mal machen Sie diese Vesper-Veranstaltung?
3: Tatsächlich zum vierten Mal. Wir sind sehr stolz darauf.
2: Der Sinn dieser Veranstaltung, das haben Sie mir gerade erzählt, ist, dass Leute im weitesten Sinne einfach nur zusammenkommen, oder?
3: Genau, Zusammenhalt, zusammenkommen, miteinander essen, miteinander ins Gespräch kommen, mit Menschen, die man sonst vielleicht nicht so treffen würde, sitzen viele verschiedene Menschen hier am Tisch zusammen und lernen sich kennen und sind offen füreinander.
1: Masken runter, Gesicht zeigen. Nein, das diesjährige Motto der Vesperkirche hat nichts mit Corona zu tun, sondern soll eher als Denkanstoß gelten.
3: Naja, Masken runter, das sehen wir im Moment, dass viele Menschen ihre Masken runterlassen. Und was steht denn dahinter, wenn Menschen ihre Masken runterlassen? Gesicht zeigen. Dann schauen wir jemanden ins Gesicht, so wie die Person eigentlich aussieht oder was sie vielleicht eigentlich für Gedanken hat.
1: Los geht es am Donnerstag um 10 Uhr mit vielfältigen Programmpunkten. Das gemeinsame Abendessen gibt es ab 18 Uhr. Ab 19 Uhr wird mit Kirchenkreiskantor Stefan Wanselow

0: 19 Uhr dazu ein, den Alltag für eine Weile zu vergessen. Im Gegensatz zu vergleichbaren Veranstaltungen wie die Weihnachtsfeier in Hannover geht es nicht allein darum, bedürftigen Menschen eine Mahlzeit und eine schöne Zeit zu verschaffen, sondern tatsächlich allen Menschen. Oder, Frau Dr. Köhler?
1: Und das ist auch das schöne Motto der Landeskirche: Menschenwürde, Nächstenliebe und Zusammenhalt.
2: Radioaktiv-Reporter Michael Grobers war das mit Infos zur vierten Vesperkirche in der Marktkirche St. Nikolai von morgen bis zum nächste Woche Dienstag. 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
2: Ein Benefizkonzert für den Hospizverein Hameln gibt es am Freitag in der LALÜ Traumfabrik im Hefehof. Um 19 Uhr geht es los. Auf der Bühne steht dann die Band Tankerkönig. Oder großartige Klassiker der 60er bis 80er Jahre gibt's mit Lars and Friends im Kornhus in Bad Münder. Samstag 20 Uhr geht es dann da los. Und seit mittlerweile 3 Jahrzehnten gilt das Motto Lars and Friends play oldies but goldies. Und es gibt auch noch William Roney und Band Schrebergarten und Special Guest Richie Miller, Houseband in der Sumpfblume am Stockhof im Hameln. Ab 20 Uhr geht's am Samstag da los. Oder vielleicht ein bisschen Bewegung am Samstagmorgen, das können Sie haben. Und zwar in Bad Pyrmont mit dem Parkrun. Das ist der wöchentliche kostenlose 5-Kilometer-Lauf in der Kurstadt. Für alle, die gerne laufen, walken und spazieren gehen. Und los geht's immer Samstag um 9 Uhr am Reisemobilhafen im Hauptmann-Bölke-Weg in Bad Pyrmont.
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1: Die Stadt Hameln will erneut über den zusätzlichen Gehweg an der Hamelner Straße in Afferde beraten. Das sorgt für Kritik aus dem Ortsteil. Der zusätzliche Gehweg war bereits 2021 vom Hamelner Rat beschlossen worden und soll vor allem die Sicherheit von Schulkindern verbessern. Der Grund für einen möglichen Verzicht auf den zweiten Gehweg sind mögliche Mehrkosten von 3,8 Millionen Euro bei der geplanten Sanierung der Eisenbahnbrücke. Für Radioaktiv aktuell Anton Posnack-Sommer zum weiteren Vorgehen.
2: Eine endgültige Entscheidung gibt es noch nicht. Die CDU hatte bereits im Ortsrat vorgeschlagen, auf den zusätzlichen Gehweg zu verzichten, falls der städtische Eigenanteil mehr als 500.000 Euro beträgt. Sie verweist dabei auf die angespannte Haushaltslage. Der Ortsbürgermeister und sein Stellvertreter Hermann Kampe wollen dagegen am Ratsbeschluss von 2021 festhalten, zumindest solange die offenen Fragen nicht geklärt sind. Für sie steht vor allem die Sicherheit der Schulkinder im Mittelpunkt. Sie befürchten, dass mit der Brückensanierung eine Gelegenheit verstreicht, die seit Jahrzehnten bestehende Lücke im Fußwegenetz endlich zu schließen. Klar ist aber auch, wie viel die Stadt tatsächlich zahlen müsste, muss erst noch einmal geklärt werden.
1: In Hessisch-Oldendorf können sich Kinder jetzt über neue Spielgeräte auf gleich drei Spielplätzen freuen. Die Stadt hat auf den Spielplätzen Rosenbusch sowie Maiberg 1 und 2 zahlreiche neue Attraktionen installiert. Möglich wurde die Investition durch eine Initiative des Ortsrates Hessisch-Oldendorf. Insgesamt flossen dafür rund 23.000 Euro aus städtischen Mitteln und der Dorfstrukturförderung. Die Stadt will damit die Spiel- und Bewegungsmöglichkeiten für Kinder in der Kernstadt weiter verbessern. Im FITZ Familie im Zentrum in Hameln geht in dieser Woche eine besondere Ausstellung zu Ende. Unter dem Motto Leben im Alter, das Alter leben, sind kreative Werke von Tagesgästen aus verschiedenen Pflegeeinrichtungen zu sehen, die sich mit ihren eigenen Lebenserfahrungen und Gefühlen beim Älterwerden auseinandergesetzt haben. Die Ausstellung in der Osterstraße läuft bis zum 16. Oktober und ist Teil der regionalen Alzheimer-Wochen. Kurz vor dem Abschluss lädt das FITZ heute am Mittwoch ab 14.30 Uhr zu einer Finissage ein. Soweit die Meldungen aus der Region. Weiter mit den Weltnachrichten.
3: Ich bin Diana Kramer. Im wohl spektakulärsten Sabotageakt der deutschen Nachkriegsgeschichte beginnt heute der Strafprozess. Rund 4 Jahre nach den Anschlägen auf die Nord Stream Pipelines in der Ostsee muss sich ein Ukrainer vor dem hanseatischen Oberlandesgericht in Hamburg als erster der mutmaßlichen Täter verantworten.
4: Am 26. September 2022 detonierten in etwa 80 Metern Tiefe mehrere Sprengsätze. Sie rissen Lecks in die Pipelines, die ursprünglich russisches Gas durch die Ostsee transportieren sollten. Laut Anklage soll der Ukrainer Drahtzieher der Sabotageaktion gewesen sein. Er und 6 weitere sollen Wochen vorher mit einer gecharterten Segeljacht von Rügen aus gestartet sein. Bei Tauchgängen soll die Gruppe 4 mit Zeitzündern versehene Sprengsätze zum Meeresboden gebracht haben. Tanja Wagner, Nachrichtenredaktion.
3: Deutschlands Raucherinnen und Raucher müssen sich auf deutlich höhere Preise für Zigaretten einstellen. Der Finanzausschuss des Bundestags stimmt heute über eine Gesetzesnovelle für höhere Tabaksteuern ab. Morgen geht das Thema in den Bundestag, am Freitag in den Bundesrat.
5: Aktuell kostet eine Schachtel mit 20 Zigaretten im Schnitt schon gut 8 Euro. Ab dem kommenden Jahr soll sie dann schrittweise teurer werden. In 4 Jahren könnte sie dann schon bei 12 Euro liegen, Markenzigaretten sogar bei 14. Aus Spargründen drehen sich viele Raucher ihre Zigaretten selbst, aber auch beim Feinstaub. Schnitt-Tabak ist ein ordentliches Preisplus geplant. Die Tabaklobby glaubt aber, viele Raucher werden ihre Zigaretten dann einfach illegal kaufen oder im Ausland. Ursula Winkler, Nachrichtenredaktion.
3: Nach seiner Lungenoperation hat Papst Leo nach Angaben des Vatikans eine ruhige Nacht im Krankenhaus verbracht. Im Laufe des Tages heute soll es weitere Informationen geben. Dem 71-Jährigen musste gestern der untere Lappen der rechten Lunge entfernt werden, weil sich dort ein Knoten befand. Es stellte sich heraus, dass es sich um eine bösartige Krebsart handelt. Wie es mit der Behandlung weitergehen wird, hängt nach Angaben der Ärzte davon ab, ob noch Krebszellen im Körper vorhanden sind. Der wegen Betrugs verurteilte Immobilieninvestor René Benko wechselt vom Gefängnis in den Hausarrest mit Fußfessel. Ein entsprechender Antrag des Signa-Gründers wurde vom Landgericht Innsbruck gewährt. Vor wenigen Wochen wurde Benko zu 2,5 Jahren Haft wegen Schädigung seiner Gläubiger verurteilt.
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6: 14 Grad sind es im Weserbergland und neben Wolken lässt sich heute auch immer mal wieder Sonne blicken und es soll trocken bleiben bei maximal 16 Grad. Der Donnerstag beginnt teils morgens noch mit Nebel, danach soll es einen Mix aus Sonne und Wolken geben und trocken bleiben bei bis zu 17 Grad. Der Freitag dann auch neben Wolken immer wieder mit sonnigen Abschnitten und bis zu 19 Grad. Das aktuelle Weserberglandwetter bei uns alle 30 Minuten. Der Radioaktivverkehrsservice. Die Landkreisblitzer heute verstärkt angekündigt für die Bereiche von Bad Pyrmont und Erzen. Ein Blitzer steht aktuell noch an der B1 zwischen Erzen und Großberkel. Und wenn Sie noch was zu sagen haben, Ihr Radioaktivverkehrshinweis, telefonisch oder als WhatsApp, Text oder Sprachnachricht an 05151 und 6x5. Gute Fahrt.
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6: Und da werden wir uns gleich mal etwas verjüngen. Wir kommen nämlich zum Jugendwort 2026. Ragebait ist das. Und unsere jungen Kollegen aus der Radioaktivredaktion, die erklären mir gleich mal, was das zu bedeuten hat. Ich bin Alex Henke, hallo.

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1: Ich verstehe nicht, warum immer alle gerne im Sommerurlaub machen. Im Winter ist es doch viel wärmer.
2: Was? Hä? Wie das?
1: Im Winter trägt man eine dicke Winterjacke. Und die speichern die Wärme, also es ist draußen wärmer.
2: Das ergibt überhaupt gar keinen Sinn. Im Winter ist es kalt und im Sommer warm.
1: Bist du dir da sicher?
2: Es muss recht spät sein.
1: Und du bist darauf reingefallen.
0: Tja, und was wir gerade aus von unseren jungen Kollegen aus der Radioaktiv-Redaktion gehört haben, da kann Ragepage ganz schön für Aufregung sorgen. Dabei wird absichtlich etwas Provokantes gesagt, um eine Reaktion herauszufordern. Und genau dieser Begriff hat es in die Jugendsprache geschafft. Ragepage ist das Jugendwort des Jahres 2026. Aber was steckt eigentlich dahinter und warum ist dieser Begriff gerade so beliebt? Das erklären uns aus der Radioaktiv-Redaktion Lino Sturm und Deborah Steckel.
1: Ragebait gibt es mittlerweile überall im Alltag. Aber hast du dich eigentlich überhaupt mal gefragt, was es überhaupt bedeutet?
2: Ja, tatsächlich. Es kommt aus dem Englischen. Rage heißt Wut und Bait Köder. Also ist Ragebait zu Deutsch sozusagen ein Wutköder, mit dem Menschen absichtlich provoziert werden sollen.
1: Ja, und darauf setzen auch manche Leute auf Social Media. Sie posten absichtlich Sachen, um Leute aufzuregen, um möglichst viele Kommentare unter den Videos zu bekommen.
2: Richtig, und selbst wenn wir den Beitrag total schlecht finden, tragen wir mit dazu bei, dass die Reichweite noch erhöht wird. Denn jede Reaktion trägt dazu bei, dass mehr Leuten das Video angezeigt wird.
1: Das Verrückte ist ja, dass manche dafür nicht mal ihre echte Meinung sagen müssen, sondern es reicht einfach, etwas zu behaupten, von dem sie wissen, dass es andere aufregt.
2: Stimmt, aber nicht jeder, der eine kontroverse Meinung verbreitet, betreibt automatisch Ragebait. Es gibt natürlich auch Personen, die das ernst meinen. Entscheidend ist letztendlich, ob jemand die Provokation bewusst einsetzt, um Reaktionen zu bekommen.
1: Aber Ragebait gibt es nicht nur im Internet. Ragebait gibt es auch im Alltag. Wenn jemand zum Beispiel im Gespräch absichtlich eine Aussage macht, um Freunde oder andere Leute aufzuregen und zu provozieren.
2: Ja, allerdings kann es im Internet natürlich deutlich größere Kreise ziehen. Da kann ein einziges provokantes Video auch mal schnell eine ganze Diskussion anstoßen.
1: Und das kann auch problematisch sein, weil dadurch zum Beispiel Streit entsteht oder falsche Behauptungen verbreitet werden. Und manchmal merkt man gar nicht, dass man gerade genau diese Reaktion liefert, auf die die Person, die das Video zum Beispiel erstellt hat, erhofft.
2: Deshalb sollte man vielleicht einmal innehalten und sich kurz fragen, ob es das überhaupt wert ist, sich darüber aufzuregen. Man muss schließlich nicht auf jede Provokation reagieren.
1: Ragebait ist also ziemlich clever gemacht. Es nutzt unsere Gefühle wie zum Beispiel Wut oder Verwirrung, um Aufmerksamkeit zu generieren.
2: Genau, und wenn wir das im Hinterkopf behalten, dann fallen wir vielleicht das nächste Mal nicht mehr so leicht darauf rein.
0: Lino Sturm und Deborah Steckel aus der Radioaktiv-Redaktion waren das zum Jugendwort 2026 und erklärt haben sie da Ragebait. Hier ist Radioaktiv.
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1: 15 Grad sind es im Weserbergland. Heute lässt sich neben Wolken auch immer mal wieder die Sonne blicken. Es soll trocken bleiben, maximal 16 könnte es heute noch werden an Höchsttemperatur. Morgen der Donnerstag, der zeigt sich morgens teils mit Nebel. Danach soll es Sonne und Wolken im Wechsel geben und trocken bleiben bei bis zu 17 Grad. Maximal 19 Grad am Freitag zum Start ins Wochenende und da auch neben Wolken immer mal wieder Sonne. Das aktuelle Weserberglandwetter bei uns alle 30 Minuten.
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1: Ja, es sind Herbstferien. Ende des Monats steht auch Halloween an und dazu gibt es auch einige Aktionen im Hamelner Museum. Und mehr dazu hören Sie gleich hier bei uns. Ich bin Alex Henke, hallo.

0: wird kreativ und vielleicht auch so ein bisschen gruselig im Museum in Hameln. Das lädt nämlich im Oktober zu besonderen Angeboten ein. Und was da genau in den Ferien geplant ist, das weiß Amelie Rosenberger vom Hamelner Museum. Los geht's am 20. Oktober.
1: Am Dienstag kann man gruselige Geisterbilden basteln. Also aus alten Milchkartons werden am Ende Laternen oder Leuchthäuser. Da ist Fantasie gefragt und jeder kann das selber gestalten, wie er möchte. Es ist ab Kinder ab 8 Jahren. Und für Kinder, die 10 Jahre alt sind oder älter, gibt es am Freitag einen 3-stündigen Töpferkurs. Inspiriert von der Steinzeit, in der man auch schon mit Ton alle möglichen Gefäße gemacht hat, werden wir uns da auch selber Hand anlegen und schauen, was am Ende rauskommt. Sei es eine Schale oder vielleicht sogar ein eigenes Tier. Das hängt ganz vom Können und von der Lust und Laune ab.
0: Das Programm setzt also auf Mitmachen statt Anschauen, damit für Halloween alles schön schaurig geschmückt werden kann.
1: Unter dem Titel mit Mumienband und Hexenspucke kann man an Halloween bei uns auch wieder kreativ werden. Es geht um alles Mögliche an Halloween-Dekorationen. Sei es jetzt ein Glas, was aussieht wie eine Mumie oder ein Hexenlicht, einen Banner, eine Fledermauskette, also alles Mögliche. Wir freuen uns auch über jede Idee, die mitgebracht wird, kann da gestaltet werden. Und wir sind ganz doll gespannt, wie Halloween-mäßig am Ende unser Museum, aber auch eure Häuser aussehen.
0: Und gemeinsam mit einer verkleideten Gästeführerin können Sie sich auf die Spuren von alten Geistern begeben.
1: Thema ist Spukgestalten aus der Geschichte, die rausgekramt werden. Mit einer Kostümführung weiße Damen und schmatzende Gäste. Also sei es jetzt die weiße Dame, der Ritter ohne Kopf. Jeder, der schon mal wissen wollte, wo kommt eigentlich Aberglaube her und wovor haben sich Menschen in der Vergangenheit gegruselt, sind herzlich eingeladen, am Freitag, den 30.10. bei uns im Museum vorbeizukommen. Zwischen 17 und 18 Uhr findet dann die Führung statt.
0: Am 31. Oktober wird vielerorts nicht nur Halloween, sondern auch der Reformationstag gefeiert und dem will das Museum auch gerecht werden.
1: Denn ich glaube, kaum einer weiß, dass eine Frau in Hameln dafür verantwortlich ist, dass die Reformation sich hier schnell durchgesetzt hat, nämlich Elisabeth von Kahlenberg. Und darum geht es bei unserer anderen Kostümführung dann am Samstag selbst zwischen 16 und 17 Uhr. Und Elisabeth führt in Kostüm durch unsere Ausstellung und erzählt aus ihrer Zeit, aus der Kritik von den Lehren Martin Luthers und was sich so alles geändert hat.
0: Das sagt Amelie Rosenberger vom Hamelner Museum. Eingeladen wird dort im Oktober zu Ferien- und Halloween-Angeboten. Und alle Infos, Preise und weiteres finden Sie auch nochmal bei uns im Netz unter radio-aktiv.de.

0: Wohin?
1: Wohin?
0: Vielleicht mal selbst auf die Bühne und das Beste geben, das können Sie bei der offenen Bühne im Herbst in der Kulturmühle in Buchhagen. Am Samstag um 19 Uhr geht es da los. Dann können Sie da eine Viertelstunde Ihr Bestes geben. Und nach diesen Einzelauftritten geht der Abend dann meist noch in eine gemeinsame Jam-Session über. Oder Jesse Pyrmont, das sind die Jazzstandards, die gibt's am Samstag ab 11 Uhr in der Wandelhalle in Bad Pyrmont. Da gibt's dann ein Programm aus elegantem Swing, mitreißenden Jazzmelodien und entspannten Bossa Nova-Rhythmen. Und William Roney und Ben Schrebergarten sind zusammen mit Richie Miller Houseband in der Sumpfblume. Am Samstag um 20 Uhr geht es da los. Oder vielleicht großartige Klassiker der 60er bis 80er Jahre gibt's mit Lars and Friends im Kornhus in Bad Münder. Samstag 23 Uhr geht es dann da los.
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1: Die Hamelner Marktkirche lädt zum vierten Mal zur Vesperkirche ein. Unter dem Motto Masken runter, Gesicht zeigen stehen von Donnerstag bis Sonntag Gemeinschaft, Begegnung und Menschenwürde im Mittelpunkt. Täglich ab 11 Uhr gibt es kostenfreie Mahlzeiten, eine Maskenwerkstatt, Beratungs- und Informationsangebote sowie zahlreiche Aktionen von rund 30 Organisationen. Die Vesperkirche richtet sich ausdrücklich an alle Menschen und wird von zahlreichen Ehrenamtlichen getragen. Für Radioaktiv aktuell Angela Werner.
2: Zu den Höhepunkten der Vesperkirche zählen die offizielle Eröffnung am Donnerstag um 11 Uhr, ein Wunschkonzert mit Kirchenkreiskantor Stefan Wanselow am Donnerstagabend sowie eine Tanzparty mit Popkantor Marco Knichaller und Band am Samstagabend. Am Sonntag können sich Besucherinnen und Besucher von der Marktkirche abseilen lassen. Außerdem zeigen junge Läuferinnen des Roll- und Eissportclubs Hameln Ausschnitte aus dem Musical Lilo und Stitch.
1: Der geplante zweite Fußweg an der Hamelner Straße in Afferde steht erneut zur Diskussion. Hintergrund sind mögliche Mehrkosten von rund 3,8 Millionen Euro im Zuge der geplanten Sanierung der Eisenbahnbrücke durch die Deutsche Bahn. Der zusätzliche Gehweg war bereits 2021 vom Hamelner Rat beschlossen worden und soll vor allem die Sicherheit von Schulkindern verbessern. Bislang gibt es unter der Brücke nur auf einer Straßenseite einen Gehweg. Kritik kommt nun aus Afferde. Ortsbürgermeister und Ortsrat verweisen darauf, dass die genannten Mehrkosten bislang lediglich auf einer ersten Schätzung beruhen. Weder die tatsächlichen Kosten noch der Anteil der Stadt Hameln seien bislang geklärt. Außerdem solle geprüft werden, welche rechtlichen Vorgaben für die Bundesstraße gelten. Während die CDU im Ortsrat einen Verzicht auf den Gehweg bei hohen Kosten ins Spiel gebracht hat, wollen der Ortsbürgermeister und sein Stellvertreter zunächst am Ratsbeschluss festhalten. Für sie stehe Verkehrssicherheit, besonders für die Schulkinder aus dem Wohngebiet Niederes Feld, weiterhin im Vordergrund. Bei der Erzener Maschinenfabrik kann die Kurzarbeit jetzt beendet werden. AM ist einer der weltmarktführenden Hersteller hochleistungsfähiger Gebläse und Verdichter und mit rund 1200 Mitarbeitern am Hauptsitz in Erzen einer der größten Arbeitgeber in der Region. Rund ein Drittel der Belegschaft hatte einen Tag pro Woche weniger gearbeitet. Die Kurzarbeit kann jetzt beendet werden, weil sich der Auftragseingang sehr positiv entwickelt hat, sagt Marketingleiter Stefan Brandt.
3: Im ersten halben Jahr war das alles ein bisschen dünn und Ende 2025 auch. Aber die letzten Monate waren wir wirklich sehr, sehr erfolgreich unterwegs. Sind jetzt gemessen gegenüber dem Vorjahreszeitraum auch bei plus 13% bei den Auftragseingängen. Und deswegen brauchen wir jetzt komplette Mannschaft, komplette Kapazität, damit wir den Umsatz in diesem Jahr dann auch schaffen können.
1: Soweit die Meldungen aus der Region. Weiter mit den Weltnachrichten.
4: Ich bin Diana Kramer. Auf Getränke mit Zuckerzusatz soll künftig eine Extrasteuer anfallen. Einen entsprechenden Vorschlag für die Bundestagsfraktionen der schwarz-roten Koalition hat das Kabinett heute auf den Weg gebracht. Vor allem Softdrinks könnten damit für Verbraucher teurer werden. Der Beschluss im Bundestag steht allerdings noch aus.
5: Ab Juli müssen die Abgabe vor allem große Hersteller von zuckergesüßten Getränken wie Limo oder Cola zahlen. Bei einem Zuckergehalt ab 5 Gramm pro 100 Milliliter werden 26 Cent fällig. Bei 8 Gramm pro 100 Milliliter sind es 32 Cent. Der Staat verspricht sich von der Zuckersteuer Mehreinnahmen. Erfahrungen aus anderen Ländern zeigen aber, dass die Industrie, um Steuern zu sparen, die Rezepturen geändert und den Getränken einfach weniger Zucker zugefügt hat. Ein Effekt, den Gesundheitsexperten begrüßen. Katrin Müller, Nachrichtenredaktion.
4: Erstmals steht seit heute ein mutmaßlicher Täter der Nord Stream-Anschläge vor Gericht. Vor dem Hanseatischen Oberlandesgericht in Hamburg hat der Prozess gegen einen ukrainischen Staatsbürger begonnen. Die Bundesanwaltschaft wirft ihm Kriegsverbrechen vor. Er soll ein Sprengkommando geführt haben, das im September 2022 die Gasleitungen in der Ostsee zerstört hat. Erst vor wenigen Wochen wurde Immobilieninvestor René Benko zu 2,5 Jahren Haft wegen Schädigung seiner Gläubiger verurteilt. Nun wechselt er vom Gefängnis in den Hausarrest mit Fußfessel. Ein Antrag des Signa-Gründers wurde vom Landgericht Innsbruck gewährt.
6: Schon einige Male hatte der Anwalt von Benko versucht, seinem Mandanten die Hafterleichterung einer häuslichen Fußfessel zu verschaffen. Diesmal verfing sein Argument, dass sich Benko auf seine weiteren Prozesse nur zu Hause angemessen vorbereiten könne. Für den Ex-Milliardär ist das nach rund 20 Monaten in Untersuchungshaft sicher eine gute Nachricht. Er soll schon in den nächsten Tagen das Gefängnis verlassen dürfen. Aus Wien, Matthias Röder.
4: Die CSU fordert erneut den sofortigen Abbruch der Sondierungsgespräche zwischen SPD, Grünen und Linkspartei in Berlin. CSU-Generalsekretär Martin Huber sagte, die Berliner Linken würden sich nicht um getroffene Vereinbarungen scheren und das Antisemitismusproblem in den eigenen Reihen nicht ernst nehmen. Die Sondierungen sind aktuell unterbrochen, weil die Linken-Fraktion eine inhaltlich abweichende Erklärung zu Antisemitismus unterzeichnet hatte.
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7: 15 Grad im Weserbergland. Dazu lässt sich heute neben Wolken auch immer mal wieder die Sonne blicken und es soll trocken bleiben. Maximal 16 Grad können es heute noch werden. Morgen, der Donnerstag, startet morgens teils mit Nebel. Wenn der sich verzogen hat, gibt es einen Mix aus Sonne und Wolken. Es bleibt trocken bei bis zu 17 Grad. Auch am Freitag neben Wolken immer mal wieder Sonne bei bis zu 19 Grad. Das aktuelle Weserberglandwetter. Bei uns alle 30 Minuten. 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Die Landkreisblitze heute verstärkt angekündigt für die Bereiche von Bad Pyrmont und Erzen. Ein Blitzer steht an der B1 zwischen Erzen und Großberkel. Wenn Sie noch was gesehen haben, Ihr Radioaktiv-Verkehrshinweis telefonisch oder als WhatsApp-Text oder Sprachnachricht an 05151 und 6x5. Gute Fahrt.
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7: Und der Herbst ist ja auch die Zeit für frische Apfelernten. Und warum der Apfel nicht nur schmeckt, sondern auch super gesund ist, das hören Sie gleich hier bei uns in unserem Gesundheitstipp. Ich bin Alex Henke, hallo.

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0: Ja, und jetzt gerade im Herbst, da gibt es auch wieder viele Äpfel und die sind ja auch beliebt. Laut dem Bundeszentrum für Ernährung werden 20 Kilo jährlich pro Kopf gegessen. Und das knackige Obst schmeckt nicht nur, sondern hat auch noch weitere Vorteile. Was dahinter steckt, das sagt uns heute in unserem Gesundheitstipp Rolf Hirsch, unser Gesundheitsexperte von der AOK Hameln. Ja, warum sind denn Äpfel eigentlich so gesund?
1: Äpfel sind reich an Polyphenolen, an Flavonoiden und Ballaststoffe und werden oft wirklich in ihrer Bedeutung unterschätzt. Wenn man wirklich regelmäßig Äpfel zu sich nimmt, dann kann das den Darm unterstützen, die Leber schützen, auch einen Beitrag zur Gewichtsreduktion leisten. Und insbesondere auch alte Sorten zeichnen sich durch einen hohen Gehalt an wirklich wertvollen Pflanzenstoffen aus.
0: Und woran liegt das genau, dass die alten Apfelsorten besser abschneiden?
1: Weil Polyphenole benötigt die Frucht, um sich wirklich vor Pilzinfektionen zu schützen. Und alte haben dort viel mehr Bestandteile. Sie sind wirklich auf sich selbst angewiesen und haben ganz viele heilsame Stoffe. Und deswegen auch die Empfehlung, gehen Sie vielleicht zu einem Bauern, der so eine Streuobstwiese hat. Und damit haben Sie einen ganz anderen Gehalt in den Äpfeln als bei den gerade neu gezüchteten. Da haben sie vielleicht den Vorteil, dass sie viel Vitamin C haben. Aber die Empfehlung sind wirklich, alte Apfelsorten zu nehmen.
0: Und was für Vorteile hat der Apfel, die vielleicht gar nicht so offensichtlich sind?
1: Man leidet dann seltener an Asthma, wenn wir also auch regelmäßig Äpfel konsumieren. So hat eine finnische Studie ergeben, dass bei 10.000 Männern und Frauen die Anfälligkeit für Asthma sinkt. Es ist wohltuend für den Darm. Wir reduzieren das Schlaganfallrisiko und wir haben auch wirklich einen Vorteil, dass wir dadurch fit fürs Gehirn werden. Deswegen, Apple a day keeps the doctor away. So können wir das am besten wirklich praktizieren.
0: Ja, der Apfel ist also mehr als nur ein Snack für zwischendurch. Er tut auch noch ganz viel für unsere Gesundheit. Und die Infos hatte Rolf Hirsch, unser Gesundheitsexperte von der AOK in Hameln, hier bei Radio.

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1: 16 Grad haben wir aktuell im Weserbergland und damit auch schon die Höchsttemperatur für heute erreicht. Und neben Wolken gibt es heute auch immer mal wieder Sonne und es soll trocken bleiben. Morgen der Donnerstag, da kann es morgens noch Nebel geben. Danach Sonne und Wolken im Wechsel, es bleibt trocken bei bis zu 17 Grad. Und der Freitag zeigt sich auch mit Wolken, aber zwischendurch immer wieder Sonne bei bis zu 19 Grad. Das aktuelle Weserberglandwetter bei uns alle 30 Minuten.
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1: An der Hamelner Straße in Afferde, da sollte es ja einen zweiten Fußweg geben im Rahmen der Sanierung der Eisenbahnbrücke. Das hat der Hamelner Rat vor 5 Jahren beschlossen. Jetzt wird das Vorhaben aber wieder diskutiert, was da genau los ist. Hören Sie gleich hier bei uns. Ich bin Alex Hinke, hallo.

0: Zweiter Fußweg an der Hamener Straße in Afferde. Der ist eigentlich schon seit 5 Jahren beschlossene Sache. Aber jetzt steht das Vorhaben wieder zur Diskussion. Grund sind mögliche Mehrkosten von 3,8 Millionen Euro bei der geplanten Sanierung der Eisenbahnbrücke, die da über die Hamener Straße geht. Die Stadt Hameln will deshalb nochmal über den zusätzlichen Gehweg beraten. Und das sorgt jetzt für Kritik aus Afferde. Radioaktiv-Reporter Anton Posnock-Sommer hat sich mit dem Thema beschäftigt. Anton, warum ist dieser zweite Fußweg denn überhaupt so wichtig?
1: Das hat vor allem mit der Verkehrssicherheit zu tun. An der vielbefahrenen Bundesstraße B1 gibt es unter der Eisenbahnbrücke bislang nur auf einer Straßenseite einen Gehweg. Auf der anderen Seite fehlt er komplett. Und das ist besonders für Schulkinder aus dem Wohngebiet Niederes Feld ein Riesenproblem. Sie können die nahegelegene Bushaltestelle nicht auf direktem Weg sicher erreichen. Teilweise müssen sie deshalb größere Umwege machen. Bereits 2021 hatte der Hamelner Rat beschlossen, dass im Zuge der Brückensanierung ein zweiter Fußweg entstehen soll. Damals gab es dafür eine breite politische Mehrheit, auch mit den Stimmen der CDU.
0: Jetzt stehen aber plötzlich 3,8 Millionen Euro Mehrkosten im Raum. Wie kommt diese enorme Summe zustande?
1: Die Deutsche Bahn plant, die Eisenbahnbrücke ab 2028 zu sanieren. Mit einem zweiten Gehweg würde das Projekt nach bisherigen Schätzungen rund 13,1 Millionen Euro kosten. Ohne diesen zusätzlichen Fußweg wären es etwa 9,3 Millionen Euro. Das liegt vor allem daran, dass für den zweiten Gehweg eine neue Stützwand gebaut, ein neuer Lärmschutzwall versetzt bzw. neu errichtet werden müsste. Hinzu kommen weitere Arbeiten, beispielsweise an den Versorgungsleitungen. Die Stadt Hameln müsste nach ihrer bisherigen rechtlichen Einschätzung für die zusätzlichen Kosten aufkommen. Wie hoch ihr tatsächlicher Anteil wäre, steht aber noch gar nicht genau fest.
0: Und genau daran entzündet sich jetzt die Kritik des Afferder Ortsbürgermeisters?
1: Genau. Der Ortsbürgermeister Björn Lönnecker kritisiert vor allem das bisherige Vorgehen der Stadtverwaltung, denn die 3,8 Millionen Euro seien bislang lediglich eine erste Kostenschätzung der Deutschen Bahn, die von der Stadt noch gar nicht überprüft worden sei. Er hält es deshalb für verfrüht, einen bestehenden Ratsbeschluss in Frage zu stellen, solange weder die tatsächlichen Kosten noch der städtische Eigenanteil überhaupt feststehen. Außerdem fordert er, die rechtliche Situation genauer zu prüfen. Schließlich handelt es sich um eine Bundesstraße. Dabei geht es unter anderem um die Frage, wer für die Kosten aufkommen muss und ob bei einer solchen Brückensanierung möglicherweise ohnehin ein zweiter Gehweg erforderlich ist. Das behauptet der Ortsbürgermeister zwar nicht, er möchte es aber rechtssicher klären lassen.
0: Und wie geht's denn jetzt weiter? Ist der zweite Fußweg tatsächlich gefährdet?
1: Eine endgültige Entscheidung gibt es noch nicht. Die CDU hatte bereits im Ortsrat vorgeschlagen, auf den zusätzlichen Gehweg zu verzichten, falls der städtische Eigenanteil mehr als 500.000 Euro beträgt. Sie verweist dabei auf die angespannte Haushaltslage. Der Ortsbürgermeister und sein Stellvertreter Hermann Kampe wollen dagegen am Ratsbeschluss von 2021 festhalten, zumindest solange die offenen Fragen nicht geklärt sind. Für sie steht vor allem die Sicherheit der Schulkinder im Mittelpunkt. Sie befürchten, dass mit der Brückensanierung eine Gelegenheit verstreicht, die seit Jahrzehnten bestehende Lücke im Fußwegenetz endlich zu schließen. Klar ist aber auch, wie viel die Stadt tatsächlich zahlen müsste, muss erst noch einmal geklärt werden.
0: Es gibt also Kritik aus Afferde, dass ein zweiter Fußweg an der Hamelner Straße im Rahmen der Eisenbahnbrückensanierung vielleicht doch nicht kommen könnte. Und die Infos hatte Radioaktiv-Reporter Anton Posnack-Sommer.

0: Wohin?
1: Wohin?
0: Am Freitag gibt es eine Fahrradabschlusstour nach Hehlen mit dem Aktivteam Weser-Belgland-Touren. Um 10.30 Uhr geht's los an der Pluto am Schiffsanleger in Hameln. Dann können Sie noch um 5 vor 11 an der Windmühle in Tünder dazustoßen oder um 5 nach 11 am Ratzplatz in Hagen-Osen. Und dann geht es gemeinsam mit dem Fahrrad Richtung Hehlen. Die Pöllmann Pops mit den internationalen Hits gibt es am Mittwoch ab 19 Uhr, also heute in der Wandelhalle in Bad Pyrmont. Und dann gibt es da in neuen frischen Arrangements Lieder und Welthits von den Beatles, aber auch zum Beispiel Louis Armstrong. Und ein Hutkonzert mit den Golden Boys und The Devil Angels gibt es im Papa Hemingway am Münsterkirchhof. Die Band bringt dann den klassischen Sound des Rock'n'Roll aus den 50er und 60er Jahren auf die Bühne. 19 Uhr geht es am Donnerstag los.
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1: Gemeinsam essen, sich austauschen und ein Zeichen für ein respektvolles Miteinander setzen. Darum geht es bei der Vesperkirche in Hameln. Die Nachrichten mit Angela Werner.
2: Zum vierten Mal öffnet die Vesperkirche morgen in der Hamelner Marktkirche. In diesem Jahr steht sie unter dem Motto Masken runter, Gesicht zeigen. Von Donnerstag bis Sonntag öffnet die Marktkirche täglich ab 11 Uhr ihre Türen für alle Menschen, die Gemeinschaft und Austausch suchen. Besucherinnen und Besucher können kostenfreie Mahlzeiten genießen, zahlreiche Angebote von rund 30 Organisationen kennenlernen und sich in einer Maskenwerkstatt kreativ betätigen. Angeboten werden außerdem zum Beispiel Handmassagen, ein Wunschkonzert, täglich ein Feierabendmahl, eine Tanzparty und am Sonntag das Abseilen von der Marktkirche. Im Mittelpunkt der Vesperkirche steht die Frage, was Menschen hinter ihren sichtbaren und unsichtbaren Masken wirklich ausmacht. Die Veranstalter wollen damit Werte wie Menschenwürde, Nächstenliebe und gesellschaftlichen Zusammenhalt stärken und ein Zeichen für ein respektvolles Miteinander setzen. Im Auetaler Ortsteil Rehren ist am Dienstagnachmittag ein PKW vollständig ausgebrannt. Aufgrund der starken Rauchentwicklung wurde vorübergehend eine Verkehrsmeldung für die anliegende Autobahn, die A2, veranlasst. Während der Löscharbeiten war die Rehrener Straße zeitweise vollständig gesperrt. Nach derzeitigem Ermittlungsstand war das Fahrzeug gegen 15.45 Uhr aus bislang ungeklärter Ursache während der Fahrt in Brand geraten. Der 26-jährige Fahrer aus Hessisch-Oldendorf parkte das Fahrzeug und konnte es unverletzt verlassen. Bei Eintreffen der Einsatzkräfte stand das Auto bereits im Vollbrand. Trotz des raschen Eingreifens der Feuerwehr brannte das Fahrzeug vollständig aus. Durch die enorme Hitzeentwicklung wurde außerdem eine angrenzende Garage in Mitleidenschaft gezogen und beschädigt. Der Schaden beträgt, vorläufig geschätzt, über 10.000 Euro. Unter dem Motto Leben im Alter, das Alter leben, zeigt das FITZ, Familie im Zentrum in Hameln, zurzeit eine besondere Kunstausstellung. Zu sehen sind kreative Werke von Tagesgästen aus verschiedenen Pflegeeinrichtungen, die sich mit ihren eigenen Lebenserfahrungen und Gefühlen beim Älterwerden auseinandergesetzt haben. Die Ausstellung in der Osterstraße in Hameln läuft bis zum 16. Oktober und ist Teil der regionalen Alzheimer-Wochen. Kurz vor ihrem Abschluss lädt das FITZ heute ab 14.30 Uhr zu einer Finissage ein. Soweit die Meldung aus der Region. Weiter mit den Weltnachrichten.
3: Ich bin Diana Kramer. Die schwarz-rote Koalition hat ihren Streit über eine Steuer auf zuckerhaltige Getränke beigelegt. Ab Juli kommenden Jahres sollen laut einem Kabinettsbeschluss je nach Zuckergehalt 26 oder 32 Cent steuerfällig werden. Kleine Hersteller mit weniger als 1 Million Litern im Jahr sollen davon ausgenommen sein.
4: Mit der Steuer will Finanzminister Lars Klingbeil Geld für den Bundeshaushalt einnehmen und zugleich die Hersteller dazu bringen, den Zuckergehalt ihrer Getränke zu senken. Für 2027 rechnet die Bundesregierung mit rund 690 Millionen Euro Einnahmen. Kritik kommt aus der Union. Hessens Ministerpräsident Boris Rhein nennt die Abgabe eine Teuersteuer. Sie belastet die Bürger zusätzlich und gefährde Arbeitsplätze in der Getränkeindustrie. Auch andere unionsgeführte Länder hatten sich zuletzt gegen die Steuer ausgesprochen. Thomas Bleskin, Nachrichtenredaktion.
3: Auch Zigaretten werden teurer. Der Finanzausschuss des Bundestags hat heute für höhere Tabaksteuern gestimmt. Zwischen 2027 und 2030 steigen die Steuern schrittweise. Eine Packung mit 20 Zigaretten könnte 2030 fast 12 Euro kosten. Aktuell sind es im Schnitt um 8 Euro. Auch Drehtabak, Shisha-Tabak und E-Zigaretten sollen teurer werden. Große Sorge um den Papst. Leo XIV. Ist an Lungenkrebs erkrankt. Das gaben seine Ärzte am Abend nach einer Operation bekannt. Im Krankenhaus soll sich der Papst jetzt etwa eine Woche erholen. Wie es mit seiner Therapie dann weitergeht, ist noch offen.
5: Die Stimmung hier im Vatikan schwankt zwischen Unsicherheit und Hoffnung. Gut ist, dass der Tumor früh entdeckt wurde. Doch ein Teil von Leos rechten Lungenflügel wurde entfernt. Der Eingriff ist gut verlaufen. 3 Stunden lang lag der Papst hier im OP. Aber ein Rückfall ist möglich. Leo schien bisher immer gesund, hat ein Fitnessstudio in seinem Apartment hier. Trotz allem wirkt er aber gefasst. Auch sein Bruder wird gerade in den USA behandelt. Auch er hat Krebs. Claudia Wächter, Rom.
3: Der Gewinner des Rekord-Euro-Jackpots von 120 Millionen Euro ist gefunden. Der 35-Jährige aus dem Kreis Mettmann bei Düsseldorf wurde telefonisch über seinen Gewinn informiert. Er sei überwältigt und völlig sprachlos gewesen, teilte der Online-Anbieter Lotto24 mit. Für die Ziehung am Dienstag hatte der Mann den Tippschein eher zufällig und kurzfristig ausgefüllt. Sein Einsatz lag bei 36,80 Euro.
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6: Na, das ist ja ein Träumchen heute am Mittwoch. 16 Grad gibt's heute maximal und dazu richtig schön viel Sonnenschein. Ein Mix aus Sonne und Wolken wird das heute und das sogar trocken. Das ist ja mal was. Gegen Abend kann so ein bisschen Nebel aufziehen, aber das gehört ja zum Herbst mit dazu, finde ich. Morgen am Donnerstag dann bis zu 17 Grad sogar nochmal. Auch hier gibt's einen Mix aus Sonne und Wolken. Morgens, abends ein bisschen Nebel dabei und der Freitag wird ebenfalls einigermaßen schön, wenn auch vielleicht stellenweise ein bisschen nass, aber auch hier wieder einigermaßen viel Sonne und bis zu 19 Grad nochmal. Tja, die Verkehrslage. Da haben wir gerade auf der B83 zwischen Emmertal-Emmern und Ohr ein kleines Problem. Und zwar ist da in beiden Richtungen gesperrt. Hier läuft eine Unfallaufnahme und das ist auch der Grund, warum ich gerade fast zu spät zu meiner Schicht gekommen wäre. Die Umleitung, ich habe da eine Polizistin gefragt, die Umleitung geht wohl über Gellersen und Erzen nach Hameln dann, wenn sie nach Hameln müssen. Ansonsten haben wir gerade noch einen kleinen stockenden Verkehr auf der A2 Dortmund Richtung Hannover zwischen Lauenau und Wunstorf-Lute gibt es 11 Kilometer stockenden Verkehr vor der Baustelle. Auch hier wünschen wir Ihnen starke Nerven. Dann haben wir noch die Landkreisblitzer, die sind heute in Bad Pyrmont und in Erzen. Und wenn Sie noch was gesehen haben, rufen Sie gerne an 05151 6x die 5. Aber ich finde, das reicht jetzt auch erstmal.
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6: Ja, am besten man geht irgendwie zu Fuß, da kommt man immer noch am zuverlässigsten an. Aber wie ist es denn eigentlich mit den Fußwegen? Vor allen Dingen in Afferde. Der Ortsrat Bad Münder hält das da irgendwie für notwendig. Aber warum denn eigentlich? Das ist unser Thema gleich nach zwei Songs. Mein Name ist Katharina Morg. Ich bin jetzt wieder für Sie da bis 18 Uhr, bis zum bitteren Ende und begleite Sie in Ihren wohlverdienten Feierabend. Moin!

0: Secrets von One Republic. Es ist der Radioaktiv-Nachmittag, 13.14 Uhr. Ein zweiter Fußweg an der Hamelner Straße in Afferde. Der ist eigentlich schon seit 5 Jahren beschlossene Sache. Doch jetzt steht das Vorhaben wieder zur Diskussion. Grund sind mögliche Mehrkosten von 3,8 Millionen Euro bei der geplanten Sanierung der Eisenbahnbrücke. Die Stadt Hameln will deshalb noch einmal über den zusätzlichen Gehweg beraten. Und das sorgt jetzt für Kritik aus Afferde. Unser Reporter Anton Posnack-Sommer hat sich mit dem Thema beschäftigt. Anton, warum ist dieser zweite Fußweg denn so wichtig?
1: Das hat vor allem mit der Verkehrssicherheit zu tun. An der vielbefahrenen Bundesstraße B1 gibt es unter der Eisenbahnbrücke bislang nur auf einer Straßenseite einen Gehweg. Auf der anderen Seite fehlt er komplett. Und das ist besonders für Schulkinder aus dem Wohngebiet Niederes Feld ein Riesenproblem. Sie können die nahegelegene Bushaltestelle nicht auf direktem Weg sicher erreichen. Teilweise müssen sie deshalb größere Umwege machen. Bereits 2021 hatte der Hamelner Rat beschlossen, dass im Zuge der Brückensanierung ein zweiter Fußweg entstehen soll. Damals gab es dafür eine breite politische Mehrheit, auch mit den Stimmen der CDU.
0: Jetzt stehen aber plötzlich 3,8 Millionen Euro Mehrkosten im Raum. Wie kommt denn diese enorme Summe zustande?
1: Die Deutsche Bahn plant, die Eisenbahnbrücke ab 2028 zu sanieren. Mit einem zweiten Gehweg würde das Projekt nach bisherigen Schätzungen rund 13,1 Millionen Euro kosten. Ohne diesen zusätzlichen Fußweg wären es etwa 9,3 Millionen Euro. Das liegt vor allem daran, dass für den zweiten Gehweg eine neue Stützwand gebaut, ein neuer Lärmschutzwall versetzt bzw. neu errichtet werden müsste. Hinzu kommen weitere Arbeiten, beispielsweise an den Versorgungsleitungen. Die Stadt Hameln müsste nach ihrer bisherigen rechtlichen Einschätzung für die zusätzlichen Kosten aufkommen. Wie hoch ihr tatsächlicher Anteil wäre, steht aber noch gar nicht genau fest.
0: Und genau daran entzündet sich jetzt die Kritik des Afferder Ortsbürgermeisters?
1: Genau. Der Ortsbürgermeister Björn Lönnecker kritisiert vor allem das bisherige Vorgehen der Stadtverwaltung, denn die 3,8 Millionen Euro seien bislang lediglich eine erste Kostenschätzung der Deutschen Bahn, die von der Stadt noch gar nicht überprüft worden sei. Er hält es deshalb für verfrüht, einen bestehenden Ratsbeschluss in Frage zu stellen, solange weder die tatsächlichen Kosten noch der städtische Eigenanteil überhaupt feststehen. Außerdem fordert er, die rechtliche Situation genauer zu prüfen. Schließlich handelt es sich um eine Bundesstraße. Dabei geht es unter anderem um die Frage, wer für die Kosten aufkommen muss und ob bei einer solchen Brückensanierung möglicherweise ohnehin ein zweiter Gehweg erforderlich ist. Das behauptet der Ortsbürgermeister zwar nicht, er möchte es aber rechtssicher klären lassen.
0: Und wie geht es da jetzt weiter? Ist der zweite Fußweg denn tatsächlich gefährdet?
1: Eine endgültige Entscheidung gibt es noch nicht. Die CDU hatte bereits im Ortsrat vorgeschlagen, auf den zusätzlichen Gehweg zu verzichten, falls der städtische Eigenanteil mehr als 500.000 Euro beträgt. Sie verweist dabei auf die angespannte Haushaltslage. Der Ortsbürgermeister und sein Stellvertreter Hermann Kampe wollen dagegen am Ratsbeschluss von 2021 festhalten, zumindest solange die offenen Fragen nicht geklärt sind. Für sie steht vor allem die Sicherheit der Schulkinder im Mittelpunkt. Sie befürchten, dass mit der Brückensanierung eine Gelegenheit verstreicht, die seit Jahrzehnten bestehende Lücke im Fußwegenetz endlich zu schließen. Klar ist aber auch, wie viel die Stadt tatsächlich zahlen müsste, muss erst noch einmal geklärt werden.
0: Vielen Dank, Anton Posnack-Sommer. Hier ist der Radioaktiv-Tag, 13.17 Uhr.

0: The Weeknd ist das hier bei Radioaktiv mit Dancing in the Flames. Es ist jetzt kurz nach 1:30. Wir schauen aufs Wetter. Danach geht's weiter mit Musik. Von Brooke Fraser. Und eine kleine Reise in die 90er mit Jam and Spoon gibt's gleich nach dem Wetter.
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0: Ja, das ist doch schön. So kann es bleiben, finde ich. Wird es aber wahrscheinlich nicht. Naja, wir nehmen den Tag heute nochmal mit. 15 Grad sind es aktuell in Hameln. Es ist richtig schön sonnig. Hier und da so ein paar dekorative Wölkchen am Himmel. Bis zu 16 Grad werden es heute noch am Mittwoch und es soll wohl auch trocken bleiben. Morgen am Donnerstag, da fängt der Tag mit Nebel an und hört auch mit Nebel auf. Und tagsüber wird es dann aber auch nochmal richtig schön sonnig bei einem Mix aus Sonne und Wolken. Und bis zu 17 Grad am Freitag. Boah, das ist eigentlich nochmal eher Spätsommer. 19 Grad sind am Freitag fürs Weserbergland angekündigt und das ebenfalls bei einem Mix aus Sonne und Wolken.
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0: 13:32, ich bin Katharina Morg, einen schönen Mittwoch.

0: Angeboten ein. Alles ist kostenlos und jeder und jede ist willkommen. In diesem Jahr steht die Vesperkirche unter dem Motto Masken runter, Gesicht zeigen. Was dahinter steckt und warum es bei der Vesperkirche um weit mehr als ein gemeinsames Mittagessen geht, hat Radioaktiv-Reporter Michael Krovas herausgefunden.
1: Von Donnerstag bis Sonntag wird die Marktkirche wieder zur Vesperkirche. Der Ausdruck Vesper hat eine Doppelbedeutung. In der christlichen Liturgie ist die Vesper das offizielle Abendgebet. In Süddeutschland, Österreich und der Schweiz ist Vesper eine kalte Zwischenmahlzeit aus Brot, Wurst und Käse. Und sie wird als einfaches Abendbrot gegessen. Genau das und viel mehr passiert am Wochenende.
2: Bei mir ist Dr. Heike Köhler, die Pastorin der Stadtkirchengemeinde. Frau Köhler, zum wievielten Mal machen Sie diese Vesper-Veranstaltung?
3: Tatsächlich zum vierten Mal. Wir sind sehr stolz darauf.
2: Der Sinn dieser Veranstaltung, das haben Sie mir gerade erzählt, ist, dass Leute im weitesten Sinne einfach nur zusammenkommen, oder?
3: Genau, Zusammenhalt, zusammenkommen, miteinander essen, miteinander ins Gespräch kommen, mit Menschen, die man sonst vielleicht nicht so treffen würde, sitzen viele verschiedene Menschen hier am Tisch zusammen und lernen sich kennen und sind offen füreinander.
1: Masken runter, Gesicht zeigen. Nein, das diesjährige Motto der Vesperkirche hat nichts mit Corona zu tun, sondern soll eher als Denkanstoß gelten.
3: Naja, Masken runter, das sehen wir im Moment, dass viele Menschen ihre Masken runterlassen. Und was steht denn dahinter, wenn Menschen ihre Masken runterlassen? Gesicht zeigen. Dann schauen wir jemanden ins Gesicht, so wie die Person eigentlich aussieht oder was sie vielleicht eigentlich für Gedanken hat.
1: Los geht es am Donnerstag um 10 Uhr mit vielfältigen Programmpunkten. Das gemeinsame Abendessen gibt es ab 18 Uhr. Ab 19 Uhr wird mit Kirchenkreiskantor Stefan Wanselow gesungen. Sing my song lautet das Motto dieses Wunschkonzertes. Weiter geht es am Freitag, ebenfalls ab 10 Uhr. Nach dem Abendessen um 18 Uhr steht wieder Musik auf dem Programm. Root Corazon ist ein Ensemble um die Akkordeon-Virtuosin Penny Sims. Ein Gute-Laune-Mix aus Tex-Mex, Cajun, Latin Flair und Mexican Rock'n'Roll mit viel Corazon, also Herz, ist angekündigt. Samstag startet das Programm wieder um 10 Uhr. Abends darf in der altehrwürdigen Kirche sogar getanzt werden. Popkantor Marco Knichaller mit seiner Band lädt ab 19 Uhr dazu ein, den Alltag für eine Weile zu vergessen. Im Gegensatz zu vergleichbaren Veranstaltungen wie die Weihnachtsfeier in Hannover geht es nicht allein darum, bedürftigen Menschen eine Mahlzeit und eine schöne Zeit zu verschaffen, sondern tatsächlich allen Menschen. Oder, Frau Dr. Köhler?
3: Und das ist auch dieses schöne Motto der Landeskirche: Menschenwürde, Nächstenliebe und Zusammenhalt.

0: Wohin?
1: Wohin?
2: Am Samstag, da können Sie sich auf die Bühne stellen. Und zwar in der Kulturmühle Buchhagen im Ortsteil Buchhagen in Bodenwerder. Die Kulturmühle, die bietet mit ihrer offenen Bühne eine wunderbare Plattform für kreative Köpfe aus der gesamten Region. Das charmante Konzept, maximal 3 Songs oder eine Viertelstunde Rampe, sorgt für ein temporeiches und abwechslungsreiches Programm. Der Eintritt ist frei und Spontanität wird hier groß geschrieben. Nach den Einzelauftritten geht der Abend oft in eine gemeinsame Jam-Session über. Los geht's um 19 Uhr in der Kulturmühle Bodenwerder im Ortsteil Buchhagen. Und wenn Sie lieber vor der Bühne stehen, macht ja nichts. Auch da gibt's was für Sie am Samstag, und zwar William Royney und die Band und als Special Guest die Richie Miller House Band in der Sumpfblume in Hameln ab 20 Uhr. William Royney kennen Sie vielleicht mittlerweile schon mit seinem Kulthit Schrebergarten. Und da singt er ja von Hameln, seine alte Heimat. Bevor die melancholisch schönen Töne ausgepackt werden, sorgt erstmal die Richie Miller House Band mit tanzbaren Punkrock-Gitarren und humorvollen Texten für ordentlich Bewegung im Moshpit. Die Tickets für dieses Konzert sind auf sumpfblume.de erhältlich. Genau, los geht's 20 Uhr am Samstag in der Sumpfblume in Hameln.
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0: Radioaktiv um gleich 14 Uhr. Und gleich kommen erstmal die Nachrichten, wie zu jeder vollen Stunde. Danach geht's weiter mit Musik. Climie Fischer ist mit dabei. Und Post Malone ebenfalls. Seien Sie gleich nach den Nachrichten.
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0: Gemeinsam essen, sich austauschen und ein Zeichen für ein respektvolles Miteinander setzen. Darum geht es bei der Vesperkirche in Hameln. Die Nachrichten mit Angela Werner.
2: Zum vierten Mal öffnet die Vesperkirche morgen in der Hamelner Marktkirche. In diesem Jahr steht sie unter dem Motto Masken runter, Gesicht zeigen. Von Donnerstag bis Sonntag öffnet die Marktkirche täglich ab 11 Uhr ihre Türen für alle Menschen, die Gemeinschaft und Austausch suchen. Besucherinnen und Besucher können kostenfreie Mahlzeiten genießen, zahlreiche Angebote von rund 30 Organisationen kennenlernen und sich in einer Maskenwerkstatt kreativ betätigen. Angeboten werden außerdem zum Beispiel Handmassagen, ein Wunschkonzert, täglich ein Feierabendmahl, eine Tanzparty und am Sonntag das Abseilen von der Marktkirche. Im Mittelpunkt der Vesperkirche steht die Frage, was Menschen hinter ihren sichtbaren und unsichtbaren Masken wirklich ausmacht. Die Veranstalter wollen damit Werte wie Menschenwürde, Nächstenliebe und gesellschaftlichen Zusammenhalt stärken und ein Zeichen für ein respektvolles Miteinander setzen. Mit kleinen und großen Aktionen rund um den Klimaschutz haben sich Kinder mehrerer Kitas und Grundschulen im Weserbergland am Projekt Klima bewegt beteiligt. In drei Veranstaltungen wurden jetzt Einrichtungen aus Salzhemmendorf, Bodenwerder und Polle für ihr Engagement geehrt. Überreicht wurden die Geldprämien von den Bürgermeistern der jeweiligen Gemeinde. Das hat die Klimaschutzagentur Weserbergland mitgeteilt, die das Projekt im Auftrag der Kommunen umsetzt. Aus der Radioaktiv Aktuell-Redaktion Ute Ziegeler.
3: Im Flecken Salzhemmendorf wurden die Aktivitäten der Kita Lauenstein sowie der beiden Grundschulen Salzhemmendorf und Oldendorf mit insgesamt 2.550 Euro belohnt. Die Einrichtungen hatten zahlreiche praktische Klimaschutzaktionen umgesetzt, vom Energie- und Wassersparen über ein Klimafrühstück bis hin zu einem stromfreien Vormittag. Ihre Prämiengelder können die Einrichtungen nun für einen Wunsch ihrer Wahl einsetzen. Das Projekt Klima bewegt in den Landkreisen Hameln-Pyrmont und Holzminden richtet sich an Bildungseinrichtungen, Jugendtreffs und Vereine. Inzwischen sind über 40 Einrichtungen in den beiden Landkreisen mit dabei.
2: Unter dem Motto Leben im Alter, das Alter leben, zeigt das FITZ, Familie im Zentrum in Hameln, zurzeit eine besondere Kunstausstellung. Zu sehen sind kreative Werke von Tagesgästen aus verschiedenen Pflegeeinrichtungen, die sich mit ihren eigenen Lebenserfahrungen und Gefühlen beim Älterwerden auseinandergesetzt haben. Die Ausstellung in der Osterstraße in Hameln läuft bis zum 16. Oktober und ist Teil der regionalen Alzheimer-Wochen. Kurz vor ihrem Abschluss lädt das FITZ heute ab 14.30 Uhr zu einer Finissage ein. Soweit die Meldung aus der Region. Weiter mit den Weltnachrichten.
4: Ich bin Thomas Brockt. Die schwarz-rote Koalition hat ihren Streit über eine Steuer auf zuckergesüßte Getränke beigelegt. Ab Juli 2027 sollen laut einem Kabinettsbeschluss je nach Zuckergehalt 26 oder 32 Cent Steuer fällig werden. Kleine Hersteller mit weniger als 1 Million Litern im Jahr sollen davon ausgenommen sein.
5: Mit der Steuer will Finanzminister Lars Klingbeil Geld für den Bundeshaushalt einnehmen und zugleich die Hersteller dazu bringen, den Zuckergehalt ihrer Getränke zu senken. Für 2027 rechnet die Bundesregierung mit rund 690 Millionen Euro Einnahmen. Kritik kommt aus der Union. Hessens Ministerpräsident Boris Rhein nennt die Abgabe eine Teuersteuer. Sie belastet die Bürger zusätzlich und gefährde Arbeitsplätze in der Getränkeindustrie. Thomas Bleskin, Nachrichtenredaktion.
4: Rund 4 Jahre nach dem Anschlag auf die Nord Stream Pipelines in der Ostsee hat in Hamburg der Prozess gegen einen der mutmaßlichen Täter begonnen. Der Ukrainer muss sich unter anderem wegen des Vorwurfs eines Kriegsverbrechens verantworten. Die Bundesanwaltschaft wirft ihm außerdem die Herbeiführung von Sprengstoffexplosionen, Zerstörung von Bauwerken sowie die Störung öffentlicher Betriebe vor. Die Anschläge auf die Nord Stream Gasleitungen hatten im September 2022 weltweit für Schlagzeilen gesorgt. Vor wenigen Wochen wurde Immobilieninvestor René Benko zu 2,5 Jahren Haft wegen Schädigung seiner Gläubiger verurteilt. Nun wechselt er vom Gefängnis in den Hausarrest mit Fußfessel. Ein entsprechender Antrag des Signa-Gründers wurde vom Landesgericht Innsbruck gewährt.
6: Schon einige Male hatte der Anwalt von Benko versucht, seinem Mandanten die Hafterleichterung einer häuslichen Fußfessel zu verschaffen. Diesmal verfing sein Argument, dass sich Benko auf seine weiteren Prozesse nur zu Hause angemessen vorbereiten könne. Für den Ex-Milliardär ist das nach rund 20 Monaten in Untersuchungshaft sicher eine gute Nachricht. Er soll schon in den nächsten Tagen das Gefängnis verlassen dürfen. Aus Wien, Matthias Röder.
4: Zigaretten werden teurer. Der Finanzausschuss des Bundestags hat heute für höhere Tabaksteuern gestimmt. Zwischen 2027 und 2030 steigen die Steuern schrittweise. Eine Packung mit 20 Zigaretten könnte 2030 fast 12 Euro kosten. Aktuell sind es im Schnitt um 8 Euro. Auch Drehtabak, Shisha-Tabak und E-Zigaretten werden teurer.
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0: Ja, da gibt's eigentlich nichts zu meckern heute am Mittwoch. 16 Grad sind es, maximal 15 Grad aktuell in Hameln, und es gibt einen schönen Mix aus Sonne und Wolken. Und die Blätter glänzen ganz gülden hier vom Radioaktivstudio. Das ist jeden Herbst richtig schön. Und morgen am Donnerstag geht's auch ähnlich schön weiter. 17 Grad werden es morgen am Donnerstag. Morgens und abends ein bisschen nebelig, aber das gehört ja einfach zum Herbst mit dazu. Und ansonsten auch hier ein Mix aus Sonne und Wolken. So dann auch am Freitag, wenn auch ein bisschen spätsommerlich, bei bis zu 19 Grad. Ja, das war was, das ist was. Immer noch auf der B83 zwischen Emmertal, Emmern und Ohr. In beiden Richtungen noch immer gesperrt aufgrund einer Unfallaufnahme. Und da geht's dann einmal nach Hameln aus dieser Richtung über Gellersen und Erzen. Das ist dann die Umleitung. Ansonsten wird noch geblitzt in Bad Pyrmont und in Erzen heute. Und da haben wir noch genau 8 Kilometer stockenden Verkehr auf der A2 Dortmund Richtung Hannover zwischen Lauenau und Wunstorf-Lute. 8 Kilometer, wie gesagt, stockender Verkehr vor der Baustelle. Wenn Sie noch was gesehen haben, rufen Sie gerne an. Schicken Sie eine WhatsApp oder eine Brieftaube oder wie auch immer, alles unter der 05151 und 6x5. Gute Fahrt.
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0: Sechs Minuten nach zwei. Kürzlich war es erst wieder soweit und Susanne Daubner hat das Jugendwort des Jahres 2026 gedroppt. Was es dieses Mal geworden ist und was das überhaupt bedeutet, da gibt's gleich mal eine Erklärung für alle Boomer da draußen. Mein Name ist Katharina Morg. Das ist der Radioaktiv-Nachmittag.

0: Ich verstehe nicht, warum immer alle gerne im Sommer Urlaub machen. Im Winter ist es doch viel wärmer.
1: Was? Hä? Wie das?
0: Im Winter trägt man eine dicke Winterjacke. Und die speichern die Wärme, also es ist draußen wärmer.
1: Das ergibt überhaupt gar keinen Sinn. Im Winter ist es kalt und im Sommer warm.
0: Bist du dir da sicher?
1: Es muss recht spät sein.
0: Und du bist darauf reingefallen.
2: Wie wir gerade bei unserem Kolleginnengespräch gehört haben, kann Ragebait ganz schön schnell für Aufregung sorgen. Dabei wird absichtlich etwas Provokantes gesagt, um eine Reaktion herauszufordern. Und genau dieser Begriff hat es in die Jugendsprache geschafft. Ragebait ist das Jugendwort des Jahres 2026. Doch was steckt eigentlich dahinter? Und warum ist dieser Begriff gerade so beliebt? Das erklären uns Linus Sturm und Deborah Steckel.
0: Ragebait gibt es mittlerweile überall im Alltag. Aber hast du dich eigentlich überhaupt mal gefragt, was es überhaupt bedeutet?
1: Ja, tatsächlich. Es kommt aus dem Englischen. Rage heißt Wut und Bait Köder. Also ist Ragebait zu Deutsch sozusagen ein Wutköder, mit dem Menschen absichtlich provoziert werden sollen.
0: Ja, und darauf setzen auch manche Leute auf Social Media. Sie posten absichtlich Sachen, um Leute aufzuregen, um möglichst viele Kommentare unter den Videos zu bekommen.
1: Richtig, und selbst wenn wir den Beitrag total schlecht finden, tragen wir mit dazu bei, dass die Reichweite noch erhöht wird. Denn jede Reaktion trägt dazu bei, dass mehr Leuten das Video angezeigt wird.
0: Das Verrückte ist ja, dass manche dafür nicht mal ihre echte Meinung sagen müssen, sondern es reicht einfach, etwas zu behaupten, von dem sie wissen, dass es andere aufregt.
1: Stimmt, aber nicht jeder, der eine kontroverse Meinung verbreitet, betreibt automatisch Ragebait. Es gibt natürlich auch Personen, die das ernst meinen. Entscheidend ist letztendlich, ob jemand die Provokation bewusst einsetzt, um Reaktionen zu bekommen.
0: Aber Ragebait gibt es nicht nur im Internet. Ragebait gibt es auch im Alltag. Wenn jemand zum Beispiel im Gespräch absichtlich eine Aussage macht, um Freunde oder andere Leute aufzuregen und zu provozieren.
1: Ja, allerdings kann es im Internet natürlich deutlich größere Kreise ziehen. Da kann ein einziges provokantes Video auch mal schnell eine ganze Diskussion anstoßen.
0: Und das kann auch problematisch sein, weil dadurch zum Beispiel Streit entsteht oder falsche Behauptungen verbreitet werden. Und manchmal merkt man gar nicht, dass man gerade genau diese Reaktion liefert, auf die Person, die das Video zum Beispiel erstellt hat, erhofft.
1: Deshalb sollte man vielleicht einmal innehalten und sich kurz fragen, ob es das überhaupt wert ist, sich darüber aufzuregen. Man muss schließlich nicht auf jede Provokation reagieren.
0: Ragebait ist also ziemlich clever gemacht. Es nutzt unsere Gefühle wie zum Beispiel Wut oder Verwirrung, um Aufmerksamkeit zu generieren.
1: Genau, und wenn wir das im Hinterkopf behalten, dann fallen wir vielleicht das nächste Mal nicht mehr so leicht darauf rein.
2: Ob im Internet oder im Alltag, Provokationen begegnen uns überall. Und wie wir gehört haben, steckt dahinter manchmal mehr als nur eine kontroverse Meinung. Also überlegen Sie sich beim nächsten Mal vielleicht kurz, ob Sie sich aufregen oder einen Beitrag kommentieren. Denn manchmal ist genau das das Ziel. Gehört haben Sie es bei Radio Aktiv. Es ist jetzt 14:18 Uhr.

0: Der radioaktive Nachmittag, 14.30 Uhr ist es. Wir schauen aufs Wetter, danach geht's weiter mit Musik. Coldplay ist mit dabei. Und der Sascha, unser Sascha. So geht's gleich weiter. Jetzt erstmal die Wetteraussichten.
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0: 16 Grad sind für heute maximal angekündigt und 16 Grad sind es aktuell in Hameln. Ein herrlicher blauer Himmel gesellt sich dazu. Ein paar Tüpfelchen Wolken sind mit dabei. Aber ansonsten ist es schön und trocken. So geht's jetzt auch weiter. Morgen am Donnerstag kriegen wir sogar 17 Grad. Ebenfalls begleitet von einem Mix aus Sonne und Wolken. Und auch am Freitag wird's toll, wenn ich sogar noch mal spätsommerlich bei bis zu 19 Grad und ebenfalls viel Sonne, paar Wolken.
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0: Kurz nach halb drei. Ich bin Katharina Morx. Schön, dass Sie auch dabei sind.

0: Tief. Wohin?
1: Wohin?
2: Am Samstag gibt's in Bad Münderbass und zwar im Kornhus. Der großartige Klassiker der 60er bis 80er Jahre von Lars and Friends. 20 Uhr geht's los bis 23 Uhr. Lars and Friends laden zu einem ganz besonderen Konzertabend ein ins Kornhus Bad Münder. Seit mittlerweile 3 Jahrzehnten gilt das Motto Lars and Friends play oldies but goldies, wenn denn die Musiker rund um Lars zusammenkommen. Die Besetzung besteht aus erfahrenen Musikern, die sonst in verschiedenen Bands auf den Bühnen der gesamten Republik unterwegs sind. Was sie verbindet, ist die pure Leidenschaft für die großen Hits des vergangenen Jahrhunderts. Der Eintritt kostet 12 Euro pro Person und zwar nur an der Abendkasse. Los geht's, wie gesagt, 20 Uhr am Samstag im Kornhus in Bad Münder mit Lars and Friends. Und es gibt auch noch was fürs Auge. Und zwar, wenn Bilder plötzlich hörbar werden und Fundstücke Geschichten erzählen in der Kupferschmiedestraße 13 bei Artes Vesera im Bürgerhus. Da gibt es eine Ausstellung. Matthias Waldeck und Martin Lichtmann eröffnen ihre gemeinsame Ausstellung. Waldeck zeigt Fotografien, Collagen und Malereien, in denen seine besondere Wahrnehmung von Farben, Formen und Klängen sichtbar wird. Synästhesie nennt man das. Lichtmann präsentiert keramische Unikate, die von Fundstücken und Relikten der Ostseeküste inspiriert sind. Diese Ausstellung geht dann bis zum 25. Oktober und los geht's dann am Samstag 11 bis 16 Uhr im Bürgerhus Kupferschmiedestraße 13 in Hameln, Artes Vesera.
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0: Savage Garden, I want you. Es ist 15 Uhr am Mittwochnachmittag. Wir schauen auf die Nachrichten.
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0: Nach den Ergebnissen der Kommunalwahl vom 13. September setzt sich der Gemeinderat in Salzhemmendorf aus 24 gewählten Mitgliedern sowie dem wiedergewählten Bürgermeister Clemens Pommerening zusammen. Aber welche Gruppe bildet die Mehrheit? Die Nachrichten mit Angela Werner.
2: In Salzhemmendorf könnte es eine neue Mehrheitsgruppe im Rat geben. Nach derzeitigem Stand zeichnet sich ab, dass zukünftig CDU, aktive Bürger und Grüne zusammenarbeiten. Die Sondierungsgespräche laufen, ein Gruppenvertrag ist aber noch nicht unterschrieben. Die SPD, die in den letzten 10 Jahren zusammen mit Grünen und FDP die Mehrheit im Salzhemmendorfer Rat hatte, ist mit 8 Sitzen zwar stärkste Fraktion geworden, wäre dann aber in der Opposition. Mit kleinen und großen Aktionen rund um den Klimaschutz haben sich Kinder mehrerer Kitas und Grundschulen im Weserbergland am Projekt Klima bewegt beteiligt. In 3 Veranstaltungen wurden jetzt Einrichtungen aus Salzhemmendorf, Bodenwerder und Polle für ihr Engagement geehrt. Überreicht wurden die Geldprämien von den Bürgermeistern der jeweiligen Gemeinde. Das hat die Klimaschutzagentur Weserbergland mitgeteilt, die das Projekt im Auftrag der Kommunen umsetzt. Aus der Radioaktiv Aktuell Redaktion Ute Ziegeler.
3: Im Flecken Salzhemmendorf wurden die Aktivitäten der Kita Lauenstein sowie der beiden Grundschulen Salzhemmendorf und Oldendorf mit insgesamt 2.550 Euro belohnt. Die Einrichtungen hatten zahlreiche praktische Klimaschutzaktionen umgesetzt, vom Energie- und Wassersparen über ein Klimafrühstück bis hin zu einem stromfreien Vormittag. Ihre Prämiengelder können die Einrichtungen nun für einen Wunsch ihrer Wahl einsetzen. Das Projekt Klima bewegt in den Landkreisen Hameln-Pyrmont und Holzminden richtet sich an Bildungseinrichtungen, Jugendtreffs und Vereine. Inzwischen sind über 40 Einrichtungen in den beiden Landkreisen mit dabei.
2: Die Stadt Lüchte sucht Wahlhelferinnen und Wahlhelfer für die Landtagswahl 2027. Vorkenntnisse sind nicht erforderlich. Voraussetzung ist lediglich die Wahlberechtigung bei der Landtagswahl. Das Wahlamt der Stadt Lüchte bereitet alle Beteiligten rechtzeitig auf ihre Aufgaben vor und bietet entsprechende Schulungen für die Wahlvorstände an. Am Wahltag unterstützen die Ehrenamtlichen unter anderem bei der Ausgabe der Stimmzettel, der Überprüfung des Wählerverzeichnisses und der anschließenden Stimmenauszählung. Während der Öffnungszeiten der Wahllokale von 8 bis 18 Uhr erfolgt der Einsatz in abgestimmten Schichten. Ab 18 Uhr kommen alle Mitglieder des Wahlvorstandes zur gemeinsamen Ermittlung des Wahlergebnisses zusammen. Für ihren Einsatz erhalten die Wahlhelfenden ein Erfrischungsgeld in Höhe von 50 Euro. Persönliche Wünsche hinsichtlich des Einsatzortes werden nach Möglichkeit berücksichtigt. Interessierte können sich bei der Stadt Lüchte melden. Und soweit die Meldung aus der Region. Weiter mit den Weltnachrichten.
4: Ich bin Thomas Bockt. Kinder unter 13 Jahren sollen in Deutschland künftig grundsätzlich keine sozialen Netzwerke wie TikTok, Snapchat oder Instagram mehr nutzen dürfen. Das Bundeskabinett hat dafür Eckpunkte beschlossen, die gelten sollen, bis es eine EU-weite Regelung gibt.
5: Die deutschen Social-Media-Beschränkungen müssen noch durchs Kabinett, dann durch Bundestag und Bundesrat. Das kann also noch Monate dauern, bis die in Kraft treten. Damit kommen sie aber vielleicht immer noch schneller als die EU-Regeln. Inhaltlich schält sich aber eine ungefähr gleiche Linie heraus. Unter 13 Jahren kein Social Media, danach nur eingeschränkt. Und es soll strengere Vorgaben für die Plattformen geben, insbesondere suchtfördernde Algorithmen für Jugendliche zu unterlassen. Solche Vorgaben an die Plattformen lassen sich allerdings nur von der EU wirksam durchsetzen. Ronny Thorau, Berlin.
4: Die Bundesregierung hat auch eine Steuer auf zuckerhaltige Getränke auf den Weg gebracht. Betroffen sind Softdrinks mit mindestens 5 Gramm Zucker pro 100 Milliliter, also Limonaden, Eistees, Energydrinks oder Fruchtsaftgetränke mit Zuckerzusatz. Die Steuer soll ab Juli 2027 gelten und in 2 Stufen je nach Zuckergehalt erhoben werden. Laut Finanzministerium könnte der Bund damit 690 Millionen Euro im kommenden Jahr einnehmen. Schwere Unwetter haben in vielen Regionen Griechenlands Schäden angerichtet. In einigen Gegenden fiel der Strom aus. Auch der Fährverkehr ist stark eingeschränkt.
6: Die heftigen Unwetter haben vielen Urlaubern die Ferien vermiest. Flüge nach Rhodos mussten nach Kreta umgeleitet werden. In zahlreichen Regionen fiel innerhalb von nur 12 Stunden so viel Regen wie sonst im gesamten Oktober. In der Ägäis peitschen schwere Stürme über das Meer. Die meisten Fähren bleiben in den Häfen. Takisaphos, Athen.
4: Rund 4 Jahre nach dem Anschlag auf die Nord Stream Pipelines in der Ostsee hat in Hamburg der Prozess gegen einen der mutmaßlichen Täter begonnen. Der Ukrainer muss sich unter anderem wegen des Vorwurfs eines Kriegsverbrechens verantworten. Die Bundesanwaltschaft wirft ihm außerdem die Herbeiführung von Sprengstoffexplosionen, Zerstörung von Bauwerken sowie die Störung öffentlicher Betriebe vor. Die Anschläge auf die Nord Stream Gasleitungen hatten im September 2022 weltweit für Schlagzeilen gesorgt.
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0: Das kann ja eigentlich gar nicht besser sein. Wenn Sie da eine andere Meinung haben, dann schreiben Sie uns gerne. Aber ich glaube, da sind wir uns alle einig. Es gibt 16 Grad heute maximal und die sind auch gerade schon erreicht. Es gibt einen wunderschönen blauen Himmel dazu und so ein paar toffige Wölkchen, aber die machen nichts. Die sind nur zur Deko da. Es bleibt trocken heute am Mittwoch. Auch morgen am Donnerstag bei bis zu 17 Grad. Und da gibt es ebenfalls richtig schön viel Sonnenschein. Ein paar Wolken sind mit dabei. Morgens und abends ein bisschen Nebel. Aber das gehört ja dazu zum Herbst. Dann der Freitag, der schießt wirklich den Vogel ab. 19 Grad gibt es dann nochmal und das Mitte Oktober und auch wieder bei einem schönen Mix aus Sonne und Wolken. Die Verkehrslage bei uns in der Region, da schauen wir mal eben, ob dieser massive Stau auf der B83 sich wieder gelöst hat. Das sieht ganz so aus, aber noch Achtung auf der A2. Dortmund Richtung Hannover zwischen Lauenau und Wunstorf-Lute gibt es noch immer 8 Kilometer stockenden Verkehr. Vor der Baustelle fahren Sie hier besonders vorsichtig. Und dann stockt und staut es gerade sich in Afferde. Und zwar in Richtung... Was ist denn das da hinten? In Richtung Behrensen. Hier stehen Sie bis zu 4 weitere Minuten vor der Baustelle. Dann gibt es noch die Landkreisblitzer. Die sind heute in Bad Pyrmont und in Erzen unterwegs. Und wenn Sie noch was gesehen haben, rufen Sie gerne an 05151 6x die 5. Gute Fahrt.
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0: 3:07 am Mittwochnachmittag. Schön, dass Sie wieder eingeschaltet haben. Es geht ganz stark auf Halloween zu. Ich weiß nicht, ob Sie es feiern. Ich finde, es ist eins der schönsten Feste des Jahres. Und auch das Museum Hameln hat sich dieses Jahr wieder was einfallen lassen. Was genau, das erfahren Sie gleich. Ich bin Katharina Morg. Einen schönen Mittwoch.

0: Johannes Oerding, alles okay. Hier ist Radioaktiv am Mittwochnachmittag, 14:45. Es wird kreativ und vielleicht auch ein bisschen gruselig. Das Museum Hameln lädt im Oktober zu besonderen Angeboten ein. Was genau in den Ferien geplant ist, das weiß Amelie Rosenberger. Sie ist Volontärin des Museums Hameln. Los geht's am 20. Oktober.
1: Am Dienstag kann man gruselige Geisterbillen basteln. Also aus alten Milchkartons werden am Ende Laternen oder Leuchthäuser. Da ist Fantasie gefragt und jeder kann das selber gestalten, wie er möchte. Es ist ab Kinder ab 8 Jahren. Und für Kinder, die 10 Jahre alt sind oder älter, gibt es am Freitag einen 3-stündigen Töpferkurs. Inspiriert von der Steinzeit, in der man auch schon mit Ton alle möglichen Gefäße gemacht hat, werden wir uns da auch selber Hand anlegen und schauen, was am Ende rauskommt. Sei es eine Schale oder vielleicht sogar ein eigenes Tier. Das hängt ganz vom Können und von der Lust und Laune ab.
0: Das Programm setzt also auf Mitmachen statt Anschauen, damit dann für Halloween auch alles schaurig schön geschmückt werden kann.
1: Unter dem Titel mit Mumienband und Hexenspucke kann man an Halloween bei uns auch wieder kreativ werden. Es geht um alles Mögliche an Halloween-Dekorationen. Sei es jetzt ein Glas, was aussieht wie eine Mumie oder ein Hexenlicht, einen Banner, eine Fledermauskette. Also alles Mögliche. Wir freuen uns auch über jede Idee, die mitgebracht wird, kann da gestaltet werden. Und wir sind ganz doll gespannt, wie Halloween-mäßig am Ende unser Museum, aber auch eure Häuser aussehen.
0: Und gemeinsam mit einer verkleideten Gästeführerin können Sie sich auf die Spuren von alten Geistern begeben.
1: Thema ist Spukgestalten aus der Geschichte, die rausgekramt werden und mit einer Kostümführung weiße Damen und schmatzende Gäste. Also sei es jetzt die weiße Dame, der Ritter ohne Kopf. Jeder, der schon mal wissen wollte, wo kommt eigentlich Aberglaube her und wovor haben sich Menschen in der Vergangenheit gegruselt, sind herzlich eingeladen, am Freitag, den 30.10. bei uns im Museum vorbeizukommen. Zwischen 17 und 18 Uhr findet dann die Führung statt.
0: Ich liebe alles daran. Am 31. Oktober wird mancherorts nicht nur Halloween, sondern auch der Reformationstag gefeiert. Dem möchte das Museum auch gerecht werden.
1: Denn ich glaube, kaum einer weiß, dass eine Frau in Hameln dafür verantwortlich ist, dass die Reformation sich hier schnell durchgesetzt hat, nämlich Elisabeth von Kahlenberg. Und darum geht es bei unserer anderen Kostümführung dann am Samstag selbst zwischen 16 und 17 Uhr. Und Elisabeth führt in Kostüm durch unsere Ausstellung und erzählt aus ihrer Zeit, aus der Kritik von den Lehren Martin Luthers und was sich so alles geändert hat.
0: Sagt Amelie Rosenberger, sie ist Volontärin des Hamelner Museums und eingeladen wird dort im Oktober zur Ferien- und Halloween-Angeboten. Alle Infos, Preise und weiteres finden Sie auch nochmal auf unserer Website radio-aktiv.de.

Gordon mit Sweet Home Alabama. 1974 kam der raus. Wahnsinn! Es ist der Radioaktiv-Nachmittag. Um gleich 15.30 Uhr. Wir schauen mal auf die Schlagzeilen aus der Region. Zusammengefasst von Angela Werner. Danach geht's weiter mit Musik von Walk the Moon und Jennifer Page.

0: Shut Up and Dance und Crush hören Sie gleich nach den Schlagzeilen.
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2: Bei der Erzner Maschinenfabrik kann die Kurzarbeit jetzt beendet werden. Rund ein Drittel der Belegschaft hatte einen Tag pro Woche weniger gearbeitet. Die Kurzarbeit kann aber jetzt beendet werden, weil sich der Auftragseingang sehr positiv entwickelt hat, sagte Marketingleiter Stefan Brandt. Niedersachsen investiert mehr als 2 Milliarden Euro in neue Batteriezüge für den Regionalverkehr. Insgesamt werden 113 Fahrzeuge von Siemens Mobility beschafft. Die ersten Züge sollen ab Ende 2031 unter anderem im Weser-Leinennetz fahren. Mit dem Großprojekt will das Land den Nahverkehr modernisieren und Schritt für Schritt emissionsfrei machen. In Rinteln haben Unbekannte auf einem Spielplatzgelände am Rubensweg einen Teleskoplader beschädigt. Nach Angaben der Polizei wurde offenbar mit einem bislang unbekannten Gegenstand auf die Arbeitsmaschine geschossen. Eine Seitenscheibe wurde zerstört, in einer weiteren fanden die Beamten ein Einschussloch. Die Polizei bittet Zeugen, die verdächtige Beobachtungen gemacht haben, sich zu melden.
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0: Das ist ja wunderbar. Heute bei richtig schön viel Sonnenschein am Mittwoch und 16 Grad an der Spitze, 15 Grad sind es aktuell in Hameln. Morgen am Donnerstag, da geht's auch ebenfalls richtig toll weiter. 17 Grad werden es morgen, ebenfalls bei reichlich Sonne. Und die Sonne bleibt uns nochmal treu am Freitag bei bis zu 19 Grad sogar.
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0: 3:30 am Mittwochnachmittag und wir sprechen gleich mal über ein ganz besonderes Obst. Ich kriege schon Blähungen und Durchfall, wenn ich nur dran denke. Es geht um Äpfel natürlich. Wenn man sie verträgt, dann sind sie wahnsinnig gesund. Wie gesund, das klären wir gleich in unserem Gesundheitstipp.

0: Cameron mit Love Sober ist das hier bei Radioaktiv um 20 vor 4. An apple a day keeps the doctor away, haben Sie wahrscheinlich auch schon mal gehört. Gerade jetzt im Herbst gibt's wieder viele, viele Äpfel und sie sind sehr beliebt, wenn man nicht gerade eine Sorbit- oder Fructoseintoleranz hat. Laut dem Bundeszentrum für Ernährung werden 20 Kilo jährlich pro Kopf gegessen. Das knackige Obst schmeckt aber nicht nur, sondern hat auch viele andere Vorteile. Was dahinter steckt, das erklärt uns heute in unserem Gesundheitstipp Rolf Hirsch von der AOK Hameln. Ja, Hirsch, warum sind denn Äpfel eigentlich so gesund?
1: Äpfel sind reich an Polyphenolen, an Flavonoiden und Ballaststoffe und werden oft wirklich in ihrer Bedeutung unterschätzt. Wenn man wirklich regelmäßig Äpfel zu sich nimmt, dann kann das den Darm unterstützen, die Leber schützen, auch einen Beitrag zur Gewichtsreduktion leisten und insbesondere auch alte Sorten zeichnen sich durch einen hohen Gehalt an wirklich wertvollen Pflanzenstoffen aus.
0: Woran liegt das denn jetzt genau, dass die alten Apfelsorten besser abschneiden?
1: Weil Polyphenole benötigt die Frucht, um sich wirklich vor Pilzinfektionen zu schützen. Und alte haben dort viel mehr Bestandteile. Sie sind wirklich auf sich selbst angewiesen und haben ganz viele heilsame Stoffe. Und deswegen auch die Empfehlung, gehen Sie vielleicht zu einem Bauern, der so eine Streuobstwiese hat. Und damit haben Sie einen ganz anderen Gehalt in den Äpfeln als bei den gerade neu gezüchteten. Da haben Sie vielleicht den Vorteil, dass Sie viel Vitamin C haben. Aber die Empfehlung sind wirklich alte Apfelsorten zu nehmen.
0: Was für Vorteile hat denn der Apfel, die jetzt vielleicht gar nicht mal so offensichtlich sind?
1: Man leidet dann seltener an Asthma, wenn wir also auch regelmäßig Äpfel konsumieren. So hat eine finnische Studie ergeben, dass bei 10.000 Männern und Frauen die Anfälligkeit für Asthma sinkt. Es ist wohltuend für den Darm. Wir reduzieren das Schlaganfallrisiko und wir haben auch wirklich einen Vorteil, dass wir dadurch fit fürs Gehirn werden. Deswegen, apple a day keeps the doctor away. So können wir das am besten wirklich praktizieren.
0: Der Apfel ist also mehr als nur ein Snack zwischendurch. Er tut auch noch ganz viel für Ihre Gesundheit, wenn Sie denn nicht Fructose- oder Sorbitintolerant sind, so wie ich. Darüber gesprochen haben wir mit Rolf Hirsch von der AOK Hameln. Wir wünschen Ihnen einen guten Appetit.

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1: Morgen am Donnerstag gibt's wieder Live-Musik und zwar im Pub Hemingway im Münsterkirchhof, am Münsterkirchhof. Und zwar mit The Golden Boys, The Devil's Angels. Die Band bringt den klassischen Sound des Rock'n'Roll aus den 50er und 60er Jahren auf die Bühne. Das Programm kombiniert schnellen Rockabilly, erdigen Bluesrock und leidenschaftlichen Soul. The Devil's Angels als stimmgewaltige Verstärkung stehen die Sängerin Martha Hornig und Paulina Hornung fest an der Seite der Goldjungs und prägen den unverkennbaren Gesamtsound entscheidend mit. Spenden sind natürlich willkommen, ansonsten ist der Eintritt frei. Morgen am Donnerstag, 19 Uhr, Papa Hemingway am Münsterkirchhof 8 in Hameln. Und dann gibt es noch eine Halloween-Party in der Schrappmühle in Erzen. Keltischer Zauber und Gruselkult, die Halloween-Party. Am Samstag ab 19 Uhr. Das Seminar- und Eventzentrum Schrappmühle lädt zu einem exklusiven mystischen Abend ein. Vergessen Sie klassischen Horror von der Stange. In der Schrappmühle, da wird mit maximal 40 Gästen in fantasievollen Kostümen an den wahren magischen Ursprung des Festes erinnert, und zwar die keltische Folklore. Lassen Sie sich von einzigartigen Klängen und Darbietungen verzaubern, die es so noch nie zu hören gab. Ein kulinarisches Erlebnis, das optisch schaudern lässt und geschmacklich begeistert. Im Ticketpreis von 40 Euro sind das reichhaltige kalte und warme Buffet sowie auch alle Getränke bereits enthalten. Der Online-Verkauf findet über Eventfrog statt oder auch im Vorverkauf der Schrappmühle. Keltischer Zauber und Gruselkult, die Halloween-Party in der Schrappmühle in Erzen am Samstag, den 31.10., also direkt an Halloween, ab 19 Uhr.
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0: Laura Branigan hier bei Radioaktiv. Es ist der Mittwoch um 16 Uhr. Wir schauen auf die Nachrichten und danach haben wir noch Musik. Und zwar von Martin Garrix und Ed Sheeran. Und Roxette. So geht's gleich weiter. Jetzt erstmal die Nachrichten.
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0: Nach den Ergebnissen der Kommunalwahl am 13. September setzt sich der Gemeinderat in Sassheimendorf aus 24 gewählten Mitgliedern sowie dem gewählten Bürgermeister Clemens Pommerening zusammen. Aber welche Gruppe bildet die Mehrheit? Die Nachrichten mit Angela Werner.
2: In Sassheimendorf könnte es eine neue Mehrheitsgruppe im Rat geben. Nach derzeitigem Stand zeichnet sich ab, dass zukünftig CDU, aktive Bürger und Grüne zusammenarbeiten. Die Sondierungsgespräche laufen, ein Gruppenvertrag ist aber noch nicht unterschrieben. Die SPD, die in den letzten 10 Jahren zusammen mit Grünen und FDP die Mehrheit im Salzhemmendorfer Rat hatte, ist mit 8 Sitzen zwar stärkste Fraktion geworden, wäre dann aber in der Opposition. Der geplante 2. Fußweg an der Hamelner Straße in Afferde steht erneut zur Diskussion. Hintergrund sind mögliche Mehrkosten von rund 3,8 Millionen Euro im Zuge der geplanten Sanierung der Eisenbahnbrücke durch die Deutsche Bahn. Der zusätzliche Gehweg war bereits 2021 vom Hamelner Rat beschlossen worden und soll vor allem die Sicherheit von Schulkindern verbessern. Bislang gibt es unter der Brücke nur auf einer Straßenseite einen Gehweg. Kritik kommt nun aus Afferde. Ortsbürgermeister und Ortsrat verweisen darauf, dass die genannten Mehrkosten bislang lediglich auf einer ersten Schätzung beruhen. Weder die tatsächlichen Kosten noch der Anteil der Stadt Hameln seien bislang geklärt. Außerdem solle geprüft werden, welche rechtlichen Vorgaben für die Bundesstraße gelten. Während die CDU im Ortsrat einen Verzicht auf den Gehweg bei hohen Kosten ins Spiel gebracht hatte, wollen der Ortsbürgermeister und sein Stellvertreter zunächst am Ratbeschluss festhalten. Für sie stehe die Verkehrssicherheit, besonders für die Schulkinder aus dem Wohngebiet Niederes Feld, weiterhin im Vordergrund. Das Museum Hameln lädt im Oktober zu besonderen Angeboten rund um das Thema Halloween ein. Geplant sind verschiedene Mitmachaktionen, sagt die Volontärin des Museums Hameln, Amelie Rosenberger. Ziel sei es, dass für Halloween alles schaurig schön geschmückt werden könne. Im Museum ist eine Führung mit einer verkleideten Gästeführerin geplant, die den Spuren alter Geister folgen will.
3: Thema ist Spukgestalten aus der Geschichte, die rausgekramt werden mit einer Kostümführung weiße Damen und schmatzende Gäste. Also sei es jetzt die weiße Dame, der Ritter ohne Kopf. Jeder, der schon mal wissen wollte, wo kommt eigentlich Aberglaube her und wovor haben sich Menschen in der Vergangenheit gegruselt, sind herzlich eingeladen, am Freitag, den 30.10. bei uns im Museum vorbeizukommen.
2: Diese Geisterführung ist am Freitag, dem 30. Oktober zwischen 17 und 18 Uhr. Am 31. Oktober wird der Reformationstag gefeiert. Dafür hat das Museum auch ein Angebot. Alle Informationen, Preise und weiteres finden Sie unter www.museumhameln.de. Und soweit die Meldung aus der Region. Weiter mit den Weltnachrichten.
4: Ich bin Thomas Brockt. Die schwarz-rote Koalition hat ihren Streit über eine Steuer auf zuckergesüßte Getränke beigelegt. Ab Juli 2027 sollen laut einem Kabinettsbeschluss je nach Zuckergehalt 26 oder 32 Cent steuerfällig werden. Kleine Hersteller mit weniger als 1 Million Litern im Jahr sollen davon ausgenommen sein.
5: Mit der Steuer will Finanzminister Lars Klingbeil Geld für den Bundeshaushalt einnehmen und zugleich die Hersteller dazu bringen, den Zuckergehalt ihrer Getränke zu senken. Für 2027 rechnet die Bundesregierung mit rund 690 Millionen Euro Einnahmen. Kritik kommt aus der Union. Hessens Ministerpräsident Boris Rhein nennt die Abgabe eine Teuersteuer. Sie belaste die Bürger zusätzlich und gefährde Arbeitsplätze in der Getränkeindustrie. Thomas Bleskin, Nachrichtenredaktion.
4: Plattformen wie TikTok, Snapchat oder Instagram sollen für Kinder unter 13 Jahren in Deutschland künftig tabu sein. Das Bundeskabinett beschloss in Berlin Eckpunkte für Übergangsregeln, bis entsprechende EU-weite Social-Media-Beschränkungen in Kraft sind. Diese hatte die EU-Kommission im September angekündigt. Wegen der Abstimmungen im EU-Parlament und zwischen den Mitgliedstaaten könnte es theoretisch lange dauern, bis es tatsächlich dazu kommt. Papst Leo hat Krebs und erholt sich nach seiner OP weiter in einem Krankenhaus in Rom. Dem 71-Jährigen wurde ein bösartiger Tumor aus seiner rechten Lunge entfernt. Wie es nun für ihn weitergeht, ist unklar.
6: Das wird schon alles gut gehen, sagt Leos Bruder in den USA optimistisch. Auch er hat Krebs und wird von Papstmitarbeitern hier auf dem Laufenden gehalten. Danach geht's Leo offenbar gut, er hat keine Schmerzen. Doch ob die OP den Krebs komplett entfernt hat, ob weitere Therapien notwendig sind, das checken Ärzte hier gerade. Die Ungewissheit bleibt also, auch wenn Leo die erste Hürde seiner Krankheit genommen hat. Aus Rom, Claudia Wächter.
4: Schwere Unwetter haben auf der griechischen Urlaubsinsel Rhodos ein Todesopfer gefordert. An der Küste wurde ein Mann leblos aufgefunden. Er soll von den Wassermassen mitgerissen worden sein. Sein Auto wurde im Meer gefunden. Auch in anderen Teilen Griechenlands richteten Starkregen und heftige Sturmböen schwere Schäden an. In einigen Gegenden fiel der Strom aus. Auch der Fährverkehr ist stark eingeschränkt.
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0: Das sieht ja richtig toll aus heute. 16 Grad gab es heute, aktuell sind es 15 Grad in Hameln. Es bedeckt sich ein kleines bisschen, aber ist doch immer noch freundlich. Und so bleibt es auch, bis die Sonne untergeht. Das macht sie heute schon um 18.31 Uhr, aber es ist halt auch Mitte Oktober, nicht? Dann morgen am Donnerstag bekommen wir sogar bis zu 17 Grad, auch hier wieder reichlich Sonnenschein. Und auch der Freitag wird toll, bei bis zu sogar 19 Grad. Die aktuelle Verkehrslage bei uns in der Region. Da haben wir heute die Landkreisblitzer in Bad Pyrmont und in Erzen. Und dann noch einmal Achtung auf der A2 Dortmund Richtung Hannover. Zwischen Launau und Wunstorf-Lute gibt es 8 Kilometer stockenden Verkehr vor der Baustelle. Fahren Sie hier bitte besonders vorsichtig. Ansonsten stockt und staut es sich gerade auf der Münsterbrücke in Richtung Pyrmonter Straße. Bis zu 2 weitere Minuten brauchen Sie hier. Und auch in Afferde in Richtung Behrensen stehen Sie bis zu 4 weitere Minuten vor der Baustelle. Wenn Sie noch was gesehen haben, rufen Sie an, schicken Sie eine WhatsApp. Alles ist möglich. Sie erreichen uns unter der 05151 und 6x5. Und hier sehe ich noch was, und zwar auf der Helpensener Landstraße in Richtung Klütstraße stehen Sie sage und schreibe bis zu 8 weitere Minuten. Wir wünschen Ihnen ganz viel starke Nerven.
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0: Ja, Sie haben es gerade wahrscheinlich schon in unseren Regionalnachrichten gehört. Die Karten in Sachen Politik werden neu gemischt, und zwar in Salzhemmendorf. Da wird gerade die Mehrheitsgruppe besprochen, und alles weitere dazu hören Sie gleich. Ich bin Katharina Morg, ich wünsche Ihnen einen schönen Feierabend.

0: Was für eine Ballade. 1988 kam die raus und läuft bis heute wieder eins durch die Radios. Roxette mit Listen to Your Heart. Es ist der Radioaktiv-Nachmittag, 16.16 Uhr. Nach den Ergebnissen der Kommunalwahl am 13. September setzt sich der Gemeinderat in Salzhemdorf aus 24 gewählten Mitgliedern sowie dem direkt wiedergewählten parteilosen Bürgermeister Clemens Pommerening zusammen. In den letzten 10 Jahren hatten die SPD, Grüne und FDP eine Mehrheitsgruppe gebildet. Die CDU hat die Oppositionsbank gedrückt. Jetzt werden die Karten neu gemischt. Karin Seifert berichtet.
1: SPD ist die stärkste Partei mit 8 Sitzen geworden. CDU hat 5 Sitze bekommen, die aktiven Bürger 4 sowie die Grünen auch 4 Sitze. FDP hat 1 Ratssitz und 2 Einzelkandidaten gibt es auch im Salzhemdorfer Rat. Jetzt wollen sich die CDU, die aktiven Bürger und die Grünen als Mehrheitsgruppe zusammentun. Der Gruppenvertrag ist aber noch nicht unterschrieben. Fraktionsvorsitzender der CDU Michael Lang dazu.
2: Also der aktuelle Stand ist folgender. Wir haben mit allen Sondierungsgespräche geführt, mit den aktiven Bürgern, mit der SPD, mit den Grünen und haben uns dann in einer Übereinkunft, weil sich unsere politischen Interessen in vielen Sachen überschnitten haben, mit den Grünen und den aktiven Bürger als CDU zusammengesetzt und haben festgestellt, dass wir alle drei uns eine Gruppenbildung vorstellen können. Das ist allerdings jetzt noch in der Startphase. Wir müssen jetzt als erstes mal einen Gruppenvertrag erstellen, dem alle drei Partner zustimmen können. Aber mehr kann ich dazu zum jetzigen Zeitpunkt noch nicht sagen.
1: Zu den genauen gemeinsamen Themen und Schnittstellen will Michael Lang aber noch nichts Konkretes sagen.
2: Man hat einfach die Wahlprogramme übereinander gelegt und hat festgestellt, dass es da ganz viele Schnittpunkte gibt. Natürlich gibt es das ein oder andere auszudiskutieren, aber ich möchte zum jetzigen Zeitpunkt da noch nicht en Detail gehen.
1: Trotzdem ist die Freude groß, oder nicht?
2: Natürlich ist die Freude groß, da wir gerade als CDU ja, wie Sie selbst schon gesagt haben, lange Zeit die Oppositionsbank gedrückt haben, sind wir jetzt froh, in eine Situation eventuell reinkommen zu können, wo wir aktiv gestalten können.
0: In Salzhemdorf könnte es eine neue Mehrheitsgruppe geben im Rat. CDU, aktive BürgerInnen und Grüne arbeiten zurzeit an einem Gruppenvertrag. Es laufen also die Sondierungsgespräche. Gehört haben Sie es bei Radioaktiv. Es ist 16.19 Uhr.
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0: Ja, Frauen leiden in der Beziehung, Männer danach. Das wusste auch Cher schon. Save up all your tears. Hier ist Radio Aktiv um kurz nach 16:30. Wir schauen mal eben auf die Schlagzeilen aus der Region. Zusammengefasst von Angela Werner und danach geht's weiter mit Musik. Und zwar mit Pink und R.E.M. Jetzt erstmal die Schlagzeilen.
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2: Der geplante zweite Gehweg an der Hamelner Straße in Afferde sorgt weiter für Diskussionen. Grund sind mögliche Mehrkosten von rund 3,8 Millionen Euro im Zuge der geplanten Brückensanierung durch die Deutsche Bahn. Während Teile der CDU einen Verzicht prüfen wollen, halten Ortsbürgermeister und sein Stellvertreter zunächst am Ratsbeschluss fest. Für sie steht die Sicherheit von Schulkindern weiter im Vordergrund. Niedersachsen investiert mehr als 2 Milliarden Euro in neue Batteriezüge für den Regionalverkehr. Insgesamt werden 113 Fahrzeuge von Siemens Mobility beschafft. Die ersten Züge sollen ab Ende 2031 unter anderem im Weser-Leinennetz fahren. Mit dem Großprojekt will das Land den Nahverkehr modernisieren und Schritt für Schritt emissionsfrei machen. Im Kreis Lippe hat die Haus- und Straßensammlung des Volksbundes Deutsche Kriegsgräberfürsorge begonnen. Bis Ende November sammeln Ehrenamtliche bei Veranstaltungen, in Fußgängerzonen und an Haustüren Spenden. Das Geld fließt in die Pflege von Kriegsgräbern und die Bildungsarbeit des Volksbundes. Die Aktion steht zugleich für Erinnerungskultur, Friedensarbeit und das Gedenken an die Opfer von Krieg und Gewalt.
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0: Ja, es dünkt mir, dass die Sonne bald weg ist. Aber wenigstens war sie heute da. 16 Grad gab es heute an der Spitze. Aktuell sind es 15 Grad in Hameln und so langsam ziehen so ein paar Wolken auf. Aber es bleibt trotzdem trocken bei uns im Landkreis. Auch morgen am Donnerstag wird es schön bei bis zu 17 Grad. Und der Freitag, der wird nochmal richtig spätsommerlich bei bis zu 19 Grad und ebenfalls viel Sonnenschein.
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0: 16:37 Uhr, ich bin Katharina Morg. Einen schönen Feierabend wünsche ich Ihnen.

0: Drop Dead von Olivia Rodrigo, hier ist Radioaktiv, 16:48 Uhr. Ein zweiter Fußweg an der Hamelner Straße in Afferde, der ist eigentlich schon seit 5 Jahren beschlossene Sache. Doch jetzt steht das Vorhaben wieder zur Diskussion. Grund sind mögliche Mehrkosten von 3,8 Millionen Euro bei der geplanten Sanierung der Eisenbahnbrücke. Die Stadt Hameln will deshalb noch einmal über den zusätzlichen Gehweg beraten. Das sorgt jetzt für Kritik aus Afferde. Unser Reporter Anton Posnack-Sommer hat sich mit dem Thema beschäftigt. Anton, warum ist denn dieser zweite Fußweg überhaupt so wichtig?
1: Das hat vor allem mit der Verkehrssicherheit zu tun. An der vielbefahrenen Bundesstraße B1 gibt es unter der Eisenbahnbrücke bislang nur auf einer Straßenseite einen Gehweg. Auf der anderen Seite fehlt er komplett. Und das ist besonders für Schulkinder aus dem Wohngebiet Niederes Feld ein Riesenproblem. Sie können die nahegelegene Bushaltestelle nicht auf direktem Weg sicher erreichen. Teilweise müssen sie deshalb größere Umwege machen. Bereits 2021 hatte der Hamelner Rat beschlossen, dass im Zuge der Brücke

0: Sanierung ein zweiter Fußweg entstehen soll. Damals gab es dafür eine breite politische Mehrheit, auch mit den Stimmen der CDU.
1: Jetzt stehen ja aber plötzlich 3,8 Millionen Euro Mehrkosten im Raum. Wie kommt denn diese enorme Summe zustande?
0: Die Deutsche Bahn plant, die Eisenbahnbrücke ab 2028 zu sanieren. Mit einem zweiten Gehweg würde das Projekt nach bisherigen Schätzungen rund 13,1 Millionen Euro kosten. Ohne diesen zusätzlichen Fußweg wären es etwa 9,3 Millionen Euro. Das liegt vor allem daran, dass für den zweiten Gehweg eine neue Stützwand gebaut, ein neuer Lärmschutzwall versetzt bzw. neu errichtet werden müsste. Hinzu kommen weitere Arbeiten, beispielsweise an den Versorgungsleitungen. Die Stadt Hameln müsste nach ihrer bisherigen rechtlichen Einschätzung für die zusätzlichen Kosten aufkommen. Wie hoch ihr tatsächlicher Anteil wäre, steht aber noch gar nicht genau fest.
1: Und daran entzündet sich jetzt die Kritik des Affeder Ortsbürgermeisters?
0: Genau. Der Ortsbürgermeister Björn Lönnecker kritisiert vor allem das bisherige Vorgehen der Stadtverwaltung, denn die 3,8 Millionen Euro seien bislang lediglich eine erste Kostenschätzung der Deutschen Bahn, die von der Stadt noch gar nicht überprüft worden sei. Er hält es deshalb für verfrüht, einen bestehenden Ratsbeschluss in Frage zu stellen, solange weder die tatsächlichen Kosten noch der städtische Eigenanteil überhaupt feststehen. Außerdem fordert er, die rechtliche Situation genauer zu prüfen. Schließlich handelt es sich um eine Bundesstraße. Dabei geht es unter anderem um die Frage, wer für die Kosten aufkommen muss und ob bei einer solchen Brückensanierung möglicherweise ohnehin ein zweiter Gehweg erforderlich ist. Das behauptet der Ortsbürgermeister zwar nicht, er möchte es aber rechtssicher klären lassen.
1: Wie geht's denn jetzt weiter? Ist der zweite Fußweg jetzt tatsächlich gefährdet?
0: Eine endgültige Entscheidung gibt es noch nicht. Die CDU hatte bereits im Ortsrat vorgeschlagen, auf den zusätzlichen Gehweg zu verzichten, falls der städtische Eigenanteil mehr als 500.000 Euro beträgt. Sie verweist dabei auf die angespannte Haushaltslage. Der Ortsbürgermeister und sein Stellvertreter Hermann Kampe wollen dagegen am Ratsbeschluss von 2021 festhalten, zumindest solange die offenen Fragen nicht geklärt sind. Für sie steht vor allem die Sicherheit der Schulkinder im Mittelpunkt. Sie befürchten, dass mit der Brückensanierung eine Gelegenheit verstreicht, die seit Jahrzehnten bestehende Lücke im Fußwegenetz endlich zu schließen. Klar ist aber auch, wie viel die Stadt tatsächlich zahlen müsste, muss erst noch einmal geklärt werden.
1: Vielen Dank, Anton Posnack-Sommer. Gehört haben Sie es bei Radio Aktiv.

0: Mike and the Mechanics, another cup of coffee. Würde ich Ihnen jetzt abraten davon, denn ansonsten schlafen Sie später vielleicht schlecht. Hier ist der Radioaktiv Nachmittag. Es ist jetzt 17 Uhr, wir schauen auf die Nachrichten. Danach geht's auch weiter mit Musik. Neue Musik von Katy Perry. Und alte Musik von Billy Idol gibt es gleich nach den Nachrichten.
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0: Gemeinsam essen, sich austauschen und ein Zeichen für ein respektvolles Miteinander setzen. Darum geht es bei der Vesperkirche in Hameln. Die Nachrichten mit Angela Werner.
2: Zum vierten Mal öffnet die Vesperkirche morgen in der Hamelner Marktkirche. In diesem Jahr steht sie unter dem Motto Masken runter, Gesicht zeigen. Von Donnerstag bis Sonntag öffnet die Marktkirche täglich ab 11 Uhr ihre Türen für alle Menschen, die Gemeinschaft und Austausch suchen. Besucherinnen und Besucher können kostenfreie Mahlzeiten genießen, zahlreiche Angebote von rund 30 Organisationen kennenlernen und sich in einer Maskenwerkstatt kreativ betätigen. Angeboten werden außerdem zum Beispiel Handmassagen, ein Wunschkonzert, täglich ein Feierabendmahl, eine Tanzparty und am Sonntag das Abseilen von der Marktkirche. Im Mittelpunkt der Vesperkirche steht die Frage, was Menschen hinter ihren sichtbaren und unsichtbaren Masken wirklich ausmacht. Die Veranstalter wollen damit Werte wie Menschenwürde, Nächstenliebe und gesellschaftlichen Zusammenhalt stärken und ein Zeichen für ein respektvolles Miteinander setzen. In Hessisch-Oldendorf können sich die Kinder jetzt in den Herbstferien über neue Spielgeräte auf gleich 3 Spielplätzen freuen. Die Stadt hat auf den Spielplätzen Rosenbusch sowie Maiberg 1 und 2 zahlreiche neue Attraktionen installiert. Möglich wurde die Investition durch eine Initiative des Ortsrates Hessisch-Oldendorf. Insgesamt flossen dafür rund 23.000 Euro aus städtischen Mitteln und Dorfstrukturförderung. Die Stadt will damit die Spiel- und Bewegungsmöglichkeiten für Kinder in der Kernstadt weiter verbessern. Das Museum Hameln lädt im Oktober zu besonderen Angeboten rund um das Thema Halloween ein. Geplant sind verschiedene Mitmachaktionen, sagt die Volontärin des Museums Hameln, Amelie Rosenberger. Ziel sei es, dass für Halloween alles schaurig schön geschmückt werden könne. Im Museum ist eine Führung mit einer verkleideten Gästeführerin geplant, die den Spuren alter Geister folgen will. Diese Geisterführung ist am Freitag, dem 30. Oktober zwischen 17 und 18 Uhr. Am 31. Oktober wird der Reformationstag gefeiert. Dafür hat das Museum auch ein Angebot.
3: Denn ich glaube, kaum einer weiß, dass eine Frau in Hameln dafür verantwortlich ist, dass die Reformation sich hier schnell durchgesetzt hat, nämlich Elisabeth von Kahlenberg. Und darum geht es bei unserer Kostümführung dann am Samstag selbst zwischen 16 und 17 Uhr. Und Elisabeth führt in Kostüm durch unsere Ausstellung und erzählt aus ihrer Zeit, aus der Kritik von den Lehren Martin Luthers und was sich so alles geändert hat.
2: Alle Informationen, Preise und weiteres finden Sie unter www.museumhameln.de. Soweit die Meldung aus der Region. Weiter mit den Weltnachrichten.
4: Ich bin Thomas Brockt. Bundeskanzler Merz will, dass sich die EU stärker gegen unfaire Handelspraktiken anderer Staaten wehrt. Beim bevorstehenden EU-Gipfel soll deshalb über ein neues Instrument zum Schutz von Industrie- und Lieferketten beraten werden.
5: Merz nannte China zwar nicht ausdrücklich, sein Ärger dürfte sich aber vor allem gegen Peking richten. Denn er sprach von hohen staatlichen Subventionen, künstlich niedrigen Preisen und Überkapazitäten. All das wirft die Bundesregierung den Chinesen immer wieder vor. Der Kanzler forderte, dass die EU bei gezielten Angriffen auf einzelne Branchen künftig schneller reagieren kann. Deutschland und Frankreich haben laut Merz dafür Vorschläge gemacht, über die beim Gipfel möglichst zügig entschieden werden soll. Thomas Bleskin, Nachrichtenredaktion.
4: Die Bundesregierung hat eine Steuer auf zuckerhaltige Getränke auf den Weg gebracht. Betroffen sind Softdrinks mit mindestens 5 Gramm Zucker pro 100 Milliliter, also Limonaden, Eistees, Energydrinks oder Fruchtsaftgetränke mit Zuckerzusatz. Die Steuer soll ab Juli 2027 gelten und in 2 Stufen je nach Zuckergehalt erhoben werden. Laut Finanzministerium könnte der Bund damit 690 Millionen Euro im Jahr 2027 einnehmen. Schwere Unwetter haben in vielen Regionen Griechenlands Schäden angerichtet. In einigen Gegenden fiel der Strom aus. Auch der Fährverkehr ist stark eingeschränkt.
6: Die heftigen Unwetter haben vielen Urlaubern die Ferien vermiest. Flüge nach Rhodos mussten nach Kreta umgeleitet werden. In zahlreichen Regionen fiel innerhalb von nur 12 Stunden so viel Regen wie sonst im gesamten Oktober. In der Ägäis peitschen schwere Stürme über das Meer. Die meisten Fähren bleiben in den Häfen. Vielerorts fiel auch der Unterricht aus. Aus Athen, Takis Tsafos.
4: Zwei Unbekannte haben mitten in Essen zwei Justizbeamte angegriffen und einen 34 Jahre alten Häftling befreit. Die beiden Justizbediensteten, die den Gefangenen in eine Arztpraxis bringen sollten, wurden überwältigt und gefesselt. Der Häftling und seine beiden Helfer flüchteten anschließend in unterschiedliche Richtungen. Die Polizei ist im Großeinsatz und warnt, die Männer könnten bewaffnet sein.
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0: Ist heute bewaffnet mit gutem Wetter. 16 Grad hatten wir heute an der Spitze, 15 Grad sind's gerade in Hameln und dazu ist es noch einigermaßen sonnig, aber so langsam kündigt sich auch schon der Sonnenuntergang an. Der passiert heute um 18.31 Uhr. Morgen am Donnerstag wird's wieder bis zu 17 Grad warm. Auch hier wieder begleitet von einem Mix aus Sonne und Wolken, so heißt das. Und auch der Freitag wird schön und sonnig bei bis zu sogar 19 Grad. Die aktuelle Verkehrslage bei uns im Landkreis. Da haben wir gerade Achtung auf der A2 Dortmund Richtung Hannover. Zwischen Lauenau und Wunstorf-Lute gibt es noch immer 8 Kilometer stockenden Verkehr vor der Baustelle. Ansonsten sieht es hier gerade auf der Osener Straße einigermaßen stockig aus. Hier stehen sie bis zu 4 weitere Minuten statt einwärts. Und ansonsten staut es sich gerade noch in Afferde in beiden Richtungen. Jeweils 3 weitere Minuten brauchen Sie da, wenn Sie da lang wollen. Geblitzt wird heute auch, und zwar in Bad Pyrmont und in Erzen. Wenn Sie noch was gesehen haben, rufen Sie gerne an. 05151 6x die 5. Kommen Sie gut nach Hause.
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0: 7 Minuten nach 5. Ich bin Katharina Morg. Ich wünsche Ihnen einen schönen Feierabend.

0: Radioaktiv. Am Mittwochnachmittag, Viertel nach fünf. Die Erzner Maschinenfabrik, kurz AM, ist einer der weltmarktführenden Hersteller hochleistungsfähiger Gebläse und Verdichter und mit rund 1200 Mitarbeitenden am Hauptsitz in Erzen einer der größten Arbeitgeber der Region. Nach jahrelangem Aufwärtstrend hat die wirtschaftliche Entwicklung im Mai dann aber auch die Erzener Maschinenfabrik zur Kurzarbeit gezwungen, heißt es. Rund ein Drittel der Belegschaft hat einen Tag pro Woche weniger gearbeitet. Im August hat die AM dann allerdings angekündigt, die Kurzarbeit bis spätestens zum Jahresende zu beenden. Das Thema Kurzarbeit hätte sich aber jetzt schon erledigt. Oliver Hoppe im Gespräch mit Marketingleiter Stefan Brandt.
1: Herr Brandt, warum ist es denn der AM gelungen, jetzt doch recht frühzeitig auf die Kurzarbeit zu verzichten, sie wieder zu beenden?
2: Ja, erfreulicherweise hat sich in den letzten Monaten der Auftragseingang sehr positiv entwickelt. Im ersten halben Jahr war das alles ein bisschen dünn und Ende 2025 auch. Aber die letzten Monate waren wir wirklich sehr, sehr erfolgreich unterwegs. Sind jetzt gemessen gegenüber dem Vorjahreszeitraum auch bei plus 13% bei den Auftragseingängen. Also wirklich hervorragend. Und deswegen brauchen wir jetzt komplette Mannschaft, komplette Kapazität, damit wir den Umsatz in diesem Jahr dann auch schaffen können.
1: Nun hatten Sie ja angekündigt, dass bei positiver Entwicklung dann auch Leute, die eigentlich in anderen Bereichen arbeiten, die nicht so ausgelastet sind, dann in Bereichen aushelfen, wo eben viele Aufträge da sind. Ist das so oder arbeitet jetzt jeder wieder an seinem angestammten Arbeitsplatz?
2: Ja, wir brauchen jetzt tatsächlich volle Kapazitäten in jedem Bereich. Dem Umsatz hinken wir noch ein bisschen hinterher, aber die Auftragsbücher sind ganz gut gefüllt. Und deswegen brauchen wir jede Mitarbeiterin und jeden Mitarbeiter und volle Kapazität.
1: Das wundert mich ein bisschen, denn ich verfolge ja auch immer so die Wasserstandsmeldung Ihres Branchenverbandes VDMA. Da gab es vor einigen Monaten die Meldung, dass auf einmal die Exporte deutlich gestiegen sind. Dann kam jetzt aber kürzlich auch wieder ein deutlicher Rückgang. Wie ist es bei Ihnen? Geht es kontinuierlich bergauf?
2: Ja, das muss man tatsächlich differenziert betrachten. Letztendlich haben wir als Erzner Maschinenfabrik den großen Vorteil, dass wir in die unterschiedlichsten Branchen liefern. Und es gibt tatsächlich Industrien, da ist weiterhin große Investitionszurückhaltung. Also Chemie- und Verfahrenstechnik, da ist nicht viel, was passiert. Stahlerzeugung, auch dort gibt es nicht viele Investitionen. Also alles, was mit Schwerindustrie zu tun hat, da ist wenig. Aber Erzner Maschinenfabrik liefert in viele Abnehmerbranchen, wo viel Musik ist. Das ist zum Beispiel eine Abwassertechnik. Dort wird ständig investiert oder aber auch Lebensmitteltechnik. Und da haben wir in den letzten Monaten sehr gute Aufträge bekommen.
0: Sagt der Marketingleiter der Erzner Maschinenfabrik Stefan Brandt zur beendeten Kurzarbeit. 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Es ist 17.17 Uhr.

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0: 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Jetzt aber erstmal die Schlagzeilen.
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2: Bei der Erzner Maschinenfabrik kann die Kurzarbeit jetzt beendet werden. Rund ein Drittel der Belegschaft hatte einen Tag pro Woche weniger gearbeitet. Die Kurzarbeit kann aber jetzt beendet werden, weil sich der Auftragseingang sehr positiv entwickelt hat, sagte Marketingleiter Stefan Brandt. In Rinteln haben Unbekannte auf einem Spielplatzgelände am Rubensweg einen Teleskoplader beschädigt. Nach Angaben der Polizei wurde offenbar mit einem bislang unbekannten Gegenstand auf die Arbeitsmaschine geschossen. Eine Seitenscheibe wurde zerstört, in einer weiteren fanden die Beamten ein Einschussloch. Die Polizei bittet Zeugen, die verdächtige Beobachtungen gemacht haben, sich zu melden. Im Kreis Lippe hat die Haus- und Straßensammlung des Volksbundes Deutsche Kriegsgräberfürsorge begonnen. Bis Ende November sammeln Ehrenamtliche bei Veranstaltungen, in Fußgängerzonen und an Haustüren Spenden. Das Geld fließt in die Pflege von Kriegsgräbern und die Bildungsarbeit des Volksbundes. Die Aktion steht zugleich für Erinnerungskultur, Friedensarbeit und das Gedenken an die Opfer von Krieg und Gewalt.
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0: Mit Katharina Morg. In der Nacht zum Donnerstag sinken die Tiefstwerte auf kühle 5 Grad. Dazu ist es stark bewölkt und teils nebelig. Der Donnerstag wird dann teils sonnig, teils bewölkt bei bis zu 17 Grad. Und am Freitag lässt der Sommer ein letztes Mal grüßen bei bis zu 19 Grad und viel Sonnenschein.
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0: Kurz nach 6 bis 6 bin ich noch hier für Sie da. Am Mikrofon bei Radioaktiv. Ich wünsche Ihnen einen schönen Feierabend.

0: ich verstehe nicht, warum immer alle gerne im Sommer Urlaub machen. Im Winter ist es doch viel wärmer.
1: Was? Hä? Wie das?
0: Im Winter trägt man eine dicke Winterjacke. Und die speichern die Wärme, also es ist draußen wärmer.
1: Das ergibt überhaupt gar keinen Sinn. Im Winter ist es kalt und im Sommer warm.
0: Bist du dir da sicher?
1: Es muss Rage spät sein.
0: Und du bist darauf reingefallen.
2: Wie wir gerade bei unserem KollegInnen-Gespräch gehört haben, kann Rage Bait ganz schön schnell für Aufregung sorgen. Dabei wird absichtlich etwas Provokantes gesagt, um eine Reaktion herauszufordern. Und genau dieser Begriff hat es in die Jugendsprache geschafft. Rage Bait ist das Jugendwort des Jahres 2026. Doch was steckt eigentlich dahinter? Und warum ist dieser Begriff gerade so beliebt? Das erklären uns Linus Sturm und Deborah Steckel.
0: Ragebait gibt es mittlerweile überall im Alltag. Aber hast du dich eigentlich überhaupt mal gefragt, was es überhaupt bedeutet?
1: Ja, tatsächlich. Es kommt aus dem Englischen. Rage heißt Wut und Bait Köder. Also ist Ragebait zu Deutsch sozusagen ein Wutköder, mit dem Menschen absichtlich provoziert werden sollen.
0: Ja, und darauf setzen auch manche Leute auf Social Media. Sie posten absichtlich Sachen, um Leute aufzuregen, um möglichst viele Kommentare unter den Videos zu bekommen.
1: Richtig, und selbst wenn wir den Beitrag total schlecht finden, tragen wir mit dazu bei, dass die Reichweite noch erhöht wird. Denn jede Reaktion trägt dazu bei, dass mehr Leuten das Video angezeigt wird.
0: Das Verrückte ist ja, dass manche dafür nicht mal ihre echte Meinung sagen müssen, sondern es reicht einfach, etwas zu behaupten, von dem sie wissen, dass es andere aufregt.
1: Stimmt, aber nicht jeder, der eine kontroverse Meinung verbreitet, betreibt automatisch Ragebait. Es gibt natürlich auch Personen, die das ernst meinen. Entscheidend ist letztendlich, ob jemand die Provokation bewusst einsetzt, um Reaktionen zu bekommen.
0: Aber Ragebait gibt es nicht nur im Internet. Ragebait gibt es auch im Alltag. Wenn jemand zum Beispiel im Gespräch absichtlich eine Aufsage macht, um Freunde oder andere Leute aufzuregen und zu provozieren.
1: Ja, allerdings kann es im Internet natürlich deutlich größere Kreise ziehen. Da kann ein einziges provokantes Video auch mal schnell eine ganze Diskussion anstoßen.
0: Und das kann auch problematisch sein, weil dadurch zum Beispiel Streit entsteht oder falsche Behauptungen verbreitet werden. Und manchmal merkt man gar nicht, dass man gerade genau diese Reaktion liefert, auf die die Person, die das Video zum Beispiel erstellt hat, erhofft.
1: Deshalb sollte man vielleicht einmal innehalten und sich kurz fragen, ob es das überhaupt wert ist, sich darüber aufzuregen. Man muss schließlich nicht auf jede Provokation reagieren.
0: Ragebait ist also ziemlich clever gemacht. Es nutzt unsere Gefühle wie zum Beispiel Wut oder Verwirrung, um Aufmerksamkeit zu generieren.
1: Genau, und wenn wir das im Hinterkopf behalten, dann fallen wir vielleicht das nächste Mal nicht mehr so leicht darauf rein.
2: Ob im Internet oder im Alltag, Provokationen begegnen uns überall. Und wie wir gehört haben, steckt dahinter manchmal mehr als nur eine kontroverse Meinung. Also überlegen Sie sich beim nächsten Mal vielleicht kurz, ob Sie sich aufregen oder einen Beitrag kommentieren. Denn manchmal ist genau das das Ziel. 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
1: Da gibt es am Sonntag einen Kinofilm, und zwar in den Kronenlichtspielen Bad Pyrmont. Adams 8. Ende der 1950er Jahre trainiert der ungewöhnliche Sportlehrer Karl Adam in Ratzeburg einen jungen Ruderachter. Mit unkonventionellen Methoden führt er seine Außenseiter zu immer größeren Erfolgen. Vor dem Hintergrund des Kalten Krieges kämpft das Team nicht nur um sportliche Anerkennung, sondern auch gegen gesellschaftliche Grenzen und alte Konflikte. Eine bewegende Geschichte über Mut, Zusammenhalt und eine außergewöhnlich sportliche Sensation bei den Olympischen Spielen 1960. Tickets kosten 15 Euro, ermäßigt 10 Euro und SchülerInnen zahlen 8 Euro. Adams 8 am Sonntag um 17 Uhr in den Kronenlichtspielen Bad Pyrmont.

0: Was haben wir hier noch? Wir haben auch ebenfalls am Sonntag in der Kulturmühle Buchhagen das Mühlenlesecafé. Das Mühlenlesecafé richtet sich an Menschen, die in ihrer Freizeit literarisch aktiv sind oder einfach Interesse an den Texten und Gedanken anderer haben. Dabei ist es nachrangig, ob es sich jetzt um lyrische Texte, Fragmente, Erzählungen, Kurzgeschichten, Reiseerzählungen, Reportagen, Romanform oder auch Märchen oder Fantasy handelt. Nur KI-frei sollte es sein. Eintritt ist frei für das Mühlencafé am Sonntag 15 bis 17 Uhr in der Kulturmühle Buchhagen.
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0: mit Mr. Mister geht's jetzt ab in den Feierabend. Mein Name ist Katharina Morg. Ich hoffe, Sie hat ein bisschen Spaß heute Nachmittag und jetzt noch einen ganz ruhigen Mittwochabend. Wenn Sie möchten, hören wir uns morgen ab 13 Uhr wieder. Und ab jetzt erstmal, ja, ab aufs Sofa, nicht? Bis dahin, machen Sie es gut. Tschüssikowski. Es ist 18 Uhr.
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0: Gemeinsam essen, sich austauschen und ein Zeichen für ein respektvolles Miteinander setzen. Darum geht es bei der Vesperkirche in Hameln. Die Nachrichten mit Angela Werner.
2: Zum vierten Mal öffnet die Vesperkirche morgen in der Hamelner Marktkirche. In diesem Jahr steht sie unter dem Motto Masken runter, Gesicht zeigen. Von Donnerstag bis Sonntag öffnet die Marktkirche täglich ab 11 Uhr ihre Türen für alle Menschen, die Gemeinschaft und Austausch suchen. Besucherinnen und Besucher können kostenfreie Mahlzeiten genießen, zahlreiche Angebote von rund 30 Organisationen kennenlernen und sich in einer Maskenwerkstatt kreativ betätigen. Angeboten werden außerdem zum Beispiel Handmassagen, ein Wunschkonzert, täglich ein Feierabendmahl, eine Tanzparty und am Sonntag das Abseilen von der Marktkirche. Im Mittelpunkt der Vesperkirche steht die Frage, was Menschen hinter ihren sichtbaren und unsichtbaren Masken wirklich ausmacht. Die Veranstalter wollen damit Werte wie Menschenwürde, Nächstenliebe und gesellschaftlichen Zusammenhalt stärken und ein Zeichen für ein respektvolles Miteinander setzen. Mit kleinen und großen Aktionen rund um den Klimaschutz haben sich Kinder mehrerer Kitas und Grundschulen im Weserbergland am Projekt Klima bewegt beteiligt. In drei Veranstaltungen wurden jetzt Einrichtungen aus Salzhemmendorf, Bodenwerder und Polle für ihr Engagement geehrt. Überreicht wurden die Geldprämien von den Bürgermeistern der jeweiligen Gemeinde. Das hat die Klimaschutzagentur Weserbergland mitgeteilt, die das Projekt im Auftrag der Kommunen umsetzt. Aus der Radioaktiv Aktuell Redaktion Ute Ziegeler.
3: Im Flecken Salzhemmendorf wurden die Aktivitäten der Kita Lauenstein sowie der beiden Grundschulen Salzhemmendorf und Oldendorf mit insgesamt 2.550 Euro belohnt. Die Einrichtungen hatten zahlreiche praktische Klimaschutzaktionen umgesetzt, vom Energie- und Wassersparen über ein Klimafrühstück bis hin zu einem stromfreien Vormittag. Ihre Prämiengelder können die Einrichtungen nun für einen Wunsch ihrer Wahl einsetzen.
2: Im Kreis Lippe hat die diesjährige Haus- und Straßensammlung des Volksbundes

0: Arbeit und das Gedenken
1: ich bin
0: an die
1: Thomas
0: Opfer von Krieg und Gewalt setzen.
1: Immer mehr Menschen in Deutschland werden pflegebedürftig. Darum sind die Pflegekassen in einer historischen Finanzkrise. Eine Expertenkommission soll in den kommenden Monaten Vorschläge machen, wie sich die Lage bessern könnte. Die Bundesregierung hat das Gremium heute eingesetzt.
2: Die erste Hilfe für die Pflegekassen hat noch die Regierung geleistet. Nach einer langen Nacht beschloss die Koalition unter anderem, Kinderlose stärker zu belasten. Den ganz großen Wurf soll jetzt die Kommission vorbereiten. Im Kern will die Regierung die häusliche Pflege stärken und die Finanzen stabilisieren. Leistungen sollen zielgenauer werden. Gesundheitsminister Linnemann will den Fokus auf diejenigen legen, die jeden Tag zu Hause Verantwortung für Angehörige übernehmen. Nach seinem Willen soll die Reform schon im Januar in Kraft treten. Thomas Bremser, Nachrichtenredaktion.
1: Plattformen wie TikTok, Snapchat oder Instagram sollen für Kinder unter 13 Jahren in Deutschland künftig tabu sein. Das Bundeskabinett beschloss in Berlin Eckpunkte für Übergangsregeln, bis entsprechende EU-weite Social-Media-Beschränkungen in Kraft sind. Diese hatte die EU-Kommission im September angekündigt. Wegen der Abstimmungen im EU-Parlament und zwischen den Mitgliedstaaten könnte es theoretisch lange dauern, bis es tatsächlich dazu kommt. Bundeskanzler Merz will, dass sich die EU stärker gegen unfaire Handelspraktiken anderer Staaten wehrt. Beim bevorstehenden EU-Gipfel soll deshalb über ein neues Instrument zum Schutz von Industrie- und Lieferketten beraten werden.
3: Merz nannte China zwar nicht ausdrücklich, sein Ärger dürfte sich aber vor allem gegen Peking richten. Denn er sprach von hohen staatlichen Subventionen, künstlich niedrigen Preisen und Überkapazitäten. All das wirft die Bundesregierung den Chinesen immer wieder vor. Der Kanzler forderte, dass die EU bei gezielten Angriffen auf einzelne Branchen künftig schneller reagieren kann. Deutschland und Frankreich haben laut Merz dafür Vorschläge gemacht, über die beim Gipfel möglichst zügig entschieden werden soll. Thomas Bleskin, Nachrichtenredaktion.
1: Schwere Unwetter haben auf der griechischen Urlaubsinsel Rhodos ein Todesopfer gefordert. An der Küste wurde ein Mann leblos aufgefunden. Er soll von den Wassermassen mitgerissen worden sein. Sein Auto wurde im Meer gefunden. Auch in anderen Teilen Griechenlands richteten Starkregen und heftige Sturmböen schwere Schäden an. In einigen Gegenden fiel der Strom aus. Auch der Fährverkehr ist stark eingeschränkt.
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5: Mit Katharina Morg. In der Nacht zum Donnerstag sinken die Tiefstwerte auf kühle 5 Grad. Dazu ist es stark bewölkt und teils nebelig. Der Donnerstag wird dann teils sonnig, teils bewölkt bei bis zu 17 Grad. Und am Freitag lässt der Sommer ein letztes Mal grüßen bei bis zu 19 Grad und viel Sonnenschein.
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0: Es ist 19 Uhr. 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
1: Die Meldung aus der Region mit Angela Werner. Zum vierten Mal lädt die Vesperkirche in die Hamelner Marktkirche ein. Unter dem Motto Masken runter, Gesicht zeigen, stehen von Donnerstag bis Sonntag Gemeinschaft, Begegnung und Menschenwürde im Mittelpunkt. Täglich ab 11 Uhr gibt es kostenfreie Mahlzeiten, eine Maskenwerkstatt, Beratungs- und Informationsangebote sowie zahlreiche Aktionen von rund 30 Organisationen. Die Vesperkirche richtet sich ausdrücklich an alle Menschen und wird von zahlreichen Ehrenamtlichen getragen. Im Museum Eulenburg in Rinteln dreht sich wieder alles um die bunten Glaskugeln. Bis zum 29. November lädt dort der dritte Rintelner Murmelherbst zum Mitmachen und Staunen ein. Der Maschinenbauingenieur Ortwin Grüttner präsentiert seine handgefertigten, oft rätselhaften Murmelbahnen. Die interaktive Ausstellung richtet sich an alle Generationen. Das Museum hat täglich, außer montags geöffnet, an Sonn- und Feiertagen ab 11 Uhr. Jetzt, während der Herbstferien, gelten erweiterte Öffnungszeiten. Ab Donnerstag gilt an allen Bahnhöfen der Deutschen Bahn in Deutschland ein Alkoholkonsumverbot. Die Bahn verspricht sich davon mehr Sicherheit und Sauberkeit für Reisende. Nach Angaben der DB zeigen Erfahrungen an bereits alkoholfreien Bahnhöfen weniger Müll und weniger Konflikte. Verstöße können künftig mit einem Hausverbot geahndet werden. Ausgenommen bleiben Gaststätten in den Bahnhöfen sowie verschlossen mitgeführte alkoholische Getränke. Und soweit die Meldung aus der Region. Weiter mit den Weltnachrichten.
2: Ich bin Thomas Brockt. Kinder unter 13 Jahren sollen in Deutschland künftig grundsätzlich keine sozialen Netzwerke wie TikTok, Snapchat oder Instagram mehr nutzen dürfen. Das Bundeskabinett hat dafür Eckpunkte beschlossen, die gelten sollen, bis es eine EU-weite Regelung gibt. Wann das Verbot tatsächlich in Kraft tritt, ist aber noch offen.
3: Die deutschen Social-Media-Beschränkungen müssen noch durchs Kabinett, dann durch Bundestag und Bundesrat. Das kann also noch Monate dauern, bis die in Kraft treten. Damit kommen sie aber vielleicht immer noch schneller als die EU-Regeln. Inhaltlich schält sich aber eine ungefähr gleiche Linie heraus. Unter 13 Jahren kein Social Media, danach nur eingeschränkt. Und es soll strengere Vorgaben für die Plattformen geben, insbesondere suchtfördernde Algorithmen für Jugendliche zu unterlassen. Ronny Thorau, Berlin.
2: Die Bundesregierung hat auch eine Expertenkommission für eine große Pflegereform eingesetzt. Die Reform soll im Juli 2027 in Kraft treten. Gesundheitsminister Linnemann sagte, Pflege müsse bezahlbar und zielgerecht sein und dort ankommen, wo sie gebraucht wird. Die Kommission soll konkrete Vorschläge machen, vor allem zur Stärkung der häuslichen Pflege und zur Stabilisierung der Finanzen. Papst Leo hat Krebs und erholt sich nach seiner OP weiter in einem Krankenhaus in Rom. Dem 71-Jährigen wurde ein bösartiger Tumor aus seiner rechten Lunge entfernt. Wie es nun für ihn weitergeht, ist unklar.
4: Das wird schon alles gut gehen, sagt Leos Bruder in den USA optimistisch. Auch er hat Krebs und wird von Papstmitarbeitern hier auf dem Laufenden gehalten. Danach geht's Leo offenbar gut, er hat keine Schmerzen. Doch ob die OP den Krebs komplett entfernt hat, ob weitere Therapien notwendig sind, das checken Ärzte hier gerade. Die Ungewissheit bleibt also, auch wenn Leo die erste Hürde seiner Krankheit genommen hat. Claudia Wächter, Rom.
2: In Hamburg hat der Prozess um den Anschlag auf die Nord Stream Pipelines in der Ostsee begonnen. Angeklagt ist ein Ex-Offizier der ukrainischen Armee. Er soll die Sabotageaktion geplant und überwacht haben. Die Bundesanwaltschaft wirft ihm unter anderem ein Kriegsverbrechen vor. Im September 2022 explodierten vor der dänischen Insel Bornholm in etwa 80 Metern Tiefe mehrere Sprengsätze. Dabei wurden die beiden Nord Stream Gaspipelines beschädigt.
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5: Mit Katharina Morg. In der Nacht zum Donnerstag sinken die Tiefstwerte auf kühle 5 Grad. Dazu ist es stark bewölkt und teils nebelig. Der Donnerstag wird dann teils sonnig, teils bewölkt bei bis zu 17 Grad. Und am Freitag lässt der Sommer ein letztes Mal grüßen bei bis zu 19 Grad und viel Sonnenschein.
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6: Das bin ich.
7: Das ist richtig. Dafür bin ich heute verantwortlich, gemeinsam mit der Band Final Cry. Wir sind heute hier im Studio. Nach längerer Zeit, Sommerpause, haben wir mal wieder eine schöne Sendung Bands im Weserbergland. Mein Name ist Sascha Kurz und wir sind hier in den schönen Studios von Radioaktiv in der Deisterstraße. Ja, es war ein bisschen ruhig geworden. Wir hatten so ein kleines bisschen bedingt durch Ferienzeit und dass die Bands natürlich unterwegs waren, haben dann dementsprechend so ihre Gigs gehabt. Es war schwierig, ein bisschen die Leute ranzukriegen. Aber es ist auch viel passiert in der Zeit. Wir haben also so einiges, worüber man sprechen kann. Und deswegen haben wir heute auch erstmal so einen richtig guten Einstieg. Also ich bin ja auch ein Freund der härteren Gangart. Klar wollen wir immer die ganze Bandbreite der Musik irgendwo auch darstellen. Aber ich denke mal, wir haben heute hier so den richtigen Einstieg zu der ganzen Nummer, weil wenn wir mal überlegen, dass das Genre Melodic Thrash Metal nicht unbedingt immer überall gehört wird, dann haben wir hier auf jeden Fall wirklich heute die Band aus Hameln am Start, die da wirklich einfach den Namen im Programm trägt und auch wirklich eine der erfolgreichsten Bands in dem Bereich hier ist. Und ich sag mal, Rockhards. Ein Beispiel. Dann sage ich einfach mal erstmal herzlich willkommen. Wir haben heute hier vor Ort den Eiko und den Kai. No, Mahlzeit.
8: Einen schönen guten Abend.
7: Guten Abend. Ja, wir hatten auch Mädel mit dabei, deswegen muss ich ein bisschen vorsichtig sein. Also in der Band muss ich ein bisschen vorsichtig sein, wenn ich sage, die Jungs, dass ich nächstes Mal Kluppe kriege.
8: Wir sind da ganz entspannt.
7: Ja, okay.
8: Sonja auch.
7: Sonja auch, okay, alles klar, super. Ja, war ein Zufall. Ich hatte im Endeffekt beim letzten Mal in den Proberäumen hinten an der Werberger Straße mitbekommen, dass ihr irgendwie euren Proberaum wieder eingeräumt habt und mal wieder ein bisschen gespielt habe. Das war ja durchaus interessant. Länger unterwegs gewesen. Wie gesagt, Festivals und so weiter gespielt. Und ich habe mir dann überlegt, dann fangen wir mit euch auf jeden Fall auch an. Ich bin mit dem Peter heute auch wieder hier. Ne? Mein Mann an der Technik. Herzlich willkommen, Peter.
9: Hallo.
7: Long time no here, oder wie sagt man so schön? Ja, ohne Peter geht hier einfach auch nichts. Das muss man ganz klar sagen. Ich bin jetzt einfach mal so frei und sage, wir starten mal, damit ihr eine Idee davon habt, was Final Cry überhaupt so für Musik macht. Starten wir mit dem ersten Song, The Everest von Final Cry. Ich wünsche euch viel Spaß, hört rein, nehmt es gut mit und rockt ab.

0: So, da sind wir wieder. Hier in den Studios von Radioaktiv Bands im Weserbergland. Mein Name ist Sascha Kurz. Bei mir Eiko und Kai heute als Abordnung der Band Final Cry. Kai von Final Cry. Mensch, Schüttelreim.
1: Final super, ne? Kai.
0: Final Kai, genau, super. Ja, wir hatten ja gerade eben so ein bisschen zwischendurch die Gelegenheit, uns nochmal zu unterhalten und haben auch so ein paar Querverbindungen feststellen können. Erstmal vielleicht vorab, eure Band hat ja nicht nur euch beide als Mitglieder, sondern vielleicht mal vorstellen. Eiko selber, du bist Lead Guitar, Backing Vocals, ne?
1: Richtig.
0: Genau. Kai, du als Sänger.
2: Ich schreie halt.
0: Du bist der Schreihals quasi, okay. Da haben wir gleich nochmal eine kleine Anekdote. Da gibt es noch so ein paar Querverbindungen, lustigerweise, wie es ja eigentlich immer so ist. Dann haben wir den Burkhard an der Rhythm Guitar, Sonja am Bass und den Holger an den Drums. Ja, ich finde, ihr habt euch echt so ein eigenes Soundbild im Jahr gemacht. Das merkt man auch, finde ich ganz schön. Gerade beim ersten Song jetzt. Ihr habt ja auch schon ein paar Platten rausgebracht. Vielleicht kommen wir mal auf die kleine Anekdote, die ich gerade mal so anbringen wollte. Eiko, du hast, wir haben ja alle so ein bisschen im Umfeld ja auch Bands, die wir alle so kennen. Ich glaube, eine der Bands, die fast jeder in Hameln kennt, ist Unzucht. Daniel Meseke dürfte auch außer Sumpfblume und allgemein außer Musik bekannt sein. Da gibt es eine nette Geschichte irgendwie, ne? Du warst vor 25 Jahren schon mal bei Radioaktiv, mehr oder weniger, ne?
1: Ja, also muss dazu sagen, ich kenne Daniel, ich glaube. Hallo Daniel, guck mal selber nach, falls du das hörst. Ich glaube 92, 93, damals bei Icy Black. Und wir waren auch viel unterwegs, wir haben oft zusammen gespielt, Partys gefeiert, rumgehangen. Und er war ja auch hier mit einer Show bei Radioaktiv. Und ich saß bei meinen Eltern in Eschershausen im Garten und habe, ich weiß nicht, meinen 24. oder 25. Geburtstag gefeiert. Okay. Handys gab es damals noch nicht. Und dann kam mein Vater und brachte mir das Festnetztelefon und sagte, Telefon für dich. Und dann war Daniel dran, Okay. Der gerade die Show moderierte.
0: Okay.
1: Und sag, ich wollte mal horchen, wie es so läuft bei euch. Und dann haben wir ständig wieder uns gegenseitig angerufen. Und er hat quasi meinen Geburtstag übertragen. Das war lustig.
0: Ja, siehst du, so klein ist die Welt auch immer, ne? Und dann haben wir gerade eben noch festgestellt, es gibt noch eine Querverbindung. Da muss ich vielleicht ganz kurz mal. Bert Wäsche, also der ist ja unterwegs mit seiner AC/DC Tribute Band.
1: Genau.
0: Ne, und der war gerade eben auch noch als Sänger mit dabei bei dem Track, ist richtig, oder?
1: Genau, ist ja auch. Der war auch der Sänger von Icy Black.
0: Genau.
1: Und von daher kennen wir uns genauso lange und wir haben ihn einfach gefragt, ob er Lust hätte, ein paar Backing-Vocals oder ein paar Gastgesänge für die letzte Platte zu machen und er war ganz dafür und dann haben wir das gemacht und es ist ja auch super geworden.
0: Auf jeden Fall, ich finde, passt super rein. Gegründet habt ihr euch schon vor einiger Zeit, da habe ich ja, ich will nicht sagen, fast noch als Quark im Schaufenster gestanden, aber im Kühlregal, ist schon ein paar Tage her, oder? Wann habt ihr euch gegründet?
1: 1989.
0: Junge, Junge, Junge. So alt ist manch ein Zuhörer hier wahrscheinlich noch gar nicht.
1: Das ist tatsächlich richtig. Wir treffen oft Leute, wenn wir irgendwo spielen auf Konzerten. Das freut mich auch, dass wir nicht nur so alte Säcke wie uns im Publikum haben, sondern du triffst auch ganz oft junge Menschen, die als das Debütalbum kam, überhaupt noch nicht geboren waren und die das trotzdem feiern.
0: Ja, voll das cool. Ist großartig, ich finde auch. Also gerade in dem Genre ist es, glaube ich, auch nicht so altersbeschränkt irgendwo. Da gibt es ja wirklich aus jeder Altersgruppe Leute, die das abfeiern. Wie seid ihr überhaupt zu diesem Genre gekommen? Ich sag mal, das ist ja nicht alltäglich. Die meisten Bands fangen ja irgendwie erstmal so mit, ich sag mal, wenn es einfach sein soll, irgendwie mit Punk an und schruppen sich einen ab. Seid ihr gleich von Anfang an in dem Genre gelandet? Oder?
1: Nein, das Genre so zu der Zeit, als wir angefangen haben, gab es ja gar nicht. Wir wollten Thrash Metal spielen, also schnell und hart. Problem dabei war nur, wir konnten das nicht.
0: Ja gut, wer kann das schon am Anfang? Ja, ne?
1: Und wir waren viel beeinflusst von klassischem Heavy Metal. Ne? Und den hörst du heute bei uns halt noch aus. Du hörst immer wieder Priest, Maiden, New Wave of British Heavy Metal. Und damit haben wir angefangen. Und dann kamen immer neue Einflüsse dazu, weil, wie gesagt, seit 1989 sind 37 Jahre vergangen. Und dann kommt mal was dazu. Manche Sachen fanden wir cool, manche Sachen fanden wir doof. Als New Metal aufkam, fanden wir das total zum Kotzen. Aber dieses Ganze so Nagelfahr, Melodic Black Metal, Melodic Death Metal, das hat uns dann schon beeinflusst. Wir haben das als Einfluss bei uns einfach mit reingenommen. Und deswegen klingen wir heute eben so, wie wir klingen, ohne unsere Wurzeln zu verleugnen. Aber wir haben ja 1989 oder auch nicht 1995 so geklungen, wie wir heute klingen.
0: Gut, das ist eine Entwicklung, denke ich mal, ist ja immer da. Ne? Und ich finde aber das auch gut, dass gerade so, wenn man so seinen eigenen Stil entwickelt, dass man dann auch guckt, welche Einflüsse nehme ich mit, was gefällt uns überhaupt und daraus wirklich eine ordentliche Mischung macht. Und ich denke, das spiegelt sich in euren Songs ja irgendwie auch wieder. Jetzt mal speziell an dich. Du bist ja so als Sänger jetzt nicht gerade, ich sag mal, der zarte Typ, ne? Wie hast du das mal irgendwie gelernt oder hast du dich da irgendwie selber weiterentwickelt? War es früher noch ein bisschen deutlicher und ich sag mal, nicht ganz so gegrowlt oder growlen ist ja gar nicht mal so richtig, oder?
2: Die ersten aggressiveren Vocals, die kamen ja dann auch, also so richtig, was mir im Death Metal reingeht, das kam ja auch erst Mitte der 90er auf, also meine ersten musikalischen Gehversuche, da habe ich auch mehr oder weniger gejammert, würde ich mal sagen. Und dann ist man halt irgendwie, dann kam so ein bisschen härter, dann kam so ein deftigerer Trash, dann kam so eine Death-Metal-Welle und irgendwann hat dann die Band, in der ich damals gespielt habe, ich gehöre ja nicht zu den Gründungsmitgliedern.
0: Ah, okay, wann bist du dazu gekommen?
2: Ich bin 21, ich bin jetzt im sechsten Jahr dabei.
0: Mhm. Okay.
1: Time flies.
2: Die Bands haben dir natürlich dann auch mal gesagt, oh, das ist auch cool, lass uns mal probieren. Und dann hat man sich da so rangetastet und versucht, irgendwie ein bisschen aggressiver zu schauten. Und irgendwann ist das dann hängen geblieben.
0: Ja, also praktisch autodidaktisch zum Schreihals entwickelt, alles klar. Ja, und dass das aber durchaus wirklich Gesicht hat, denke ich mal, werden wir uns mal mit dem nächsten Song gleich reintun. Als nächstes haben wir hier Bluebird Chamber von Final Cry. Reinhören, dranbleiben und abfeiern.

0: So, jawohl, das war die nächste Nummer. Da haben wir gerade mal festgestellt, da warst du noch gar nicht mit dabei, Kai.
1: Nein.
0: Wer war das, der Glückliche?
2: Ja, das war Mario Rehse.
0: Mario Rehse.
2: Der auf den ersten drei, wenn ich mich recht entsinne, Scheiben. Der hat auf Wavecrest, Neptune's Relief, Wolves Among Sheep und genau.
0: Die andere.
2: Erst
1: Wavecrest?
2: Wavecrest, Spellcast.
1: Die haben wir vergessen.
2: Wolves Among Sheep und dann also auf den vier Platten dabei war.
0: Okay, alles klar. Wollten wir jetzt auch nicht verschlagen.
2: Viel Zeit, lange Diskografie.
0: Ja, genau. Ich glaube, Diskografie kommen wir auch gleich nochmal dazu, weil in den vielen Jahren, die es euch schon gibt, natürlich auch einiges passiert ist, einige Platten rausgekommen sind. Und ich denke mal, das ist durchaus interessant, weil die Leute, die euch jetzt einfach mal kennenlernen dürfen, auch sicherlich Interesse daran haben, zu gucken, wo kriege ich die Mucke mal her. Aber da seid ihr, gehe ich mal von aus und habe ich auch gesehen, jedenfalls die neueren Dinger, YouTube-Kanal und mit Spotify und so Geschichten, glaube ich auch, ne? Seid ihr ja ganz gut vertreten, oder nicht?
2: Ja, wir sind überall, wir sind auch im Handel ganz normal über unser Label.
1: Also die ganz alten Sachen, die gibt's exklusiv auf YouTube, die gibt's auch nur da und so ab 2002, ab der Wolves Among Sheep, da gibt's die Sachen auch auf Spotify, die letzten vier.
0: Okay, Label hast du gerade eben gesagt. Ihr habt also, seid unter Vertrag im Prinzip, ne? Oder wie?
2: Ja.
0: Okay, ist das für euch so, einfach mal so für die anderen Bands hier so in Wederbergland, ist das eine Sache, wo ihr sagt, okay, das ist ein Gewinn für uns, die lassen uns auch so ein bisschen freie Hand, oder seid ihr da ziemlich klar aufgestellt, was so den Vertrag angeht und die Produktion und so weiter?
1: Das sind ja komplett frei grundsätzlich.
0: Okay.
1: Man muss auch mal gucken, so Labelangebote, gerade so bei kleinen Bands, da ist ja nicht jedes Labelangebot wie das andere, aber das, was wir da so haben, das ist schon okay. Künstlerische Freiheit natürlich sowieso. Alle Bands auf dem Label können machen und tun, was sie wollen, liefern ein fertiges Produkt ab. Und das Label kümmert sich, dass es im Handel kommt, macht Promo dazu.
0: Das ist auf jeden Fall schon mal ganz angenehm, ne? Weil ich sag mal, das hat man wirklich nicht überall. Also ich kenne das durchaus, als wir auch praktisch nach einem Label gesucht haben, da waren echt schon knallharte Sachen dabei, wo du dann hinterher gesagt hast, warte mal.
2: Viel Pay to Release heute, ne?
0: Ja, ist so. Ja.
1: In den 90ern war das ja noch so üblich, dass das Label gesagt hat, ich habe auch zufällig ein Studio, ihr müsst nichts für die Platte bezahlen, aber ihr müsst für 10.000 Mark bei mir aufnehmen.
0: Ja, ja, okay, ja. Super, ne?
2: Auf so einen Deal wären wir auch Mitte der 90er fast mal reingefallen.
0: Ja, immer ganz gut, wenn man die Erfahrungen dann auch eben mal hört, die andere Bands so mit einem Label auch machen. Ich denke mal grundsätzlich immer wichtig, dass man eins hat, eins findet, wo man, also wenn man irgendwie was auch wirklich präsentieren und auf den Markt bringen will, weil man selber das im Prinzip ja gar nicht lösen kann, aber vielleicht nur mal so den Tipp an der Stelle, nicht das erstbeste Angebot nehmen, was irgendwie geil klingt, ne? Weil das kann euch unter Umständen auch einfach mehr schaden als irgendwie nutzen.
2: Ja, da muss ich einhaken. Oftmals nicht das erstbeste Angebot nehmen. Meistens, wenn du Glück hast, bleibt es bei dem einen Angebot. Aber trotzdem bin ich da bei dir und würde sagen, dann nimm es nicht und mach selber. Bevor du dich verarschen, bescheißen und über den Teller ziehen lässt und am Ende einfach mit einem Haufen Schulden dastehst. Weil auch das habe ich bei befreundeten Bands erlebt.
0: Ja, ich sag mal, da muss jeder wirklich erstmal in sich gehen, nicht gleich sofort irgendwie zuschlagen und sagen, oh hier, jetzt haben wir ein Label, das ist großartig. Ich glaube, das ist wichtig gerade für die jungen Bands, die irgendwie gucken wollen, dass sie vorwärts kommen. Und wenn ihr da mal so ein bisschen Austausch braucht oder Austausch haben wollt, ich denke mal, die Bands selber haben ja eine Plattform und da kann man sich, glaube ich, auch bei euch mal melden, wenn ihr da irgendwie Erfahrung habt. Auch was es musikalisch so an sich angeht, ne? Was ist wichtig, wenn man so in dem Bereich Musik machen will? Da sind wir hier in Hameln ja alle gut vernetzt. Ja, wer da Fragen zu hat, ne, einfach mal, könnt ihr euch an mich wenden oder direkt an die Jungs von Funnel Quai. Ich denke mal, die sind da ziemlich offen für alles. Ja, jetzt haben wir gerade eben schon mal fast schon mal so dieses Thema Diskografie angegriffen. Aber ich finde es interessant, dass ihr so als Band ja auch gut unterwegs seid. Also ja, bei uns war es dieses Jahr wirklich ein bisschen ruhiger. Wir hatten ein bisschen Wechsel drin bei 10 vor 10 und sind jetzt auch wieder mit Aufnahmen dabei, haben allerdings nicht ganz so viel Playtime gehabt live. Und ihr seid aber auf den großen Dingern auch immer unterwegs. Ich habe nur mal gerade eben so gefragt, Mosche Mai in Kiel, Hell Over Halen, dann RMD Oschersleben, Rockharz, alter Verwalter. Da habe ich auch Bilder gesehen, das hat richtig gerockt, oder?
2: Absolut. Das kann man nicht anders sagen.
0: Okay, also ich sag mal, da werden wir vielleicht gleich mal noch ein bisschen drauf eingehen. Wir sind jetzt hier wieder im Fenster sozusagen und haben als nächstes Neptunes Relief. Das ist dann wieder mal ein richtig geiles, abgerocktes Teil und hört rein, macht den Kopf
2: auch wieder mit Mario.
0: Auch wieder mit Mario. Also okay. Ja, also macht laut, ne? Die Nachbarn werden es euch danken und ich wünsche euch viel Spaß dabei.

0: Jawohl, so, das war Final Cry mit Neptune Relief. Ja, ich bin immer ganz, bin immer so ein bisschen aufgeregt, wenn es darum geht, so eine Band auf so großen Events spielt. Rockhards ist jetzt für mich so eigentlich das Event, wo ich sage, komm, das kennt eigentlich jeder. So, war das irgendwie auch für euch ein besonderes Erlebnis oder sagt er, naja, eins von vielen in den letzten Jahren oder so? Sag mal was dazu.
1: Also, wie arrogant müsste ich sein, wenn ich sagen würde, eins von vielen? Am Ende, wenn du es runterbrichst, war es auch nur eine Show, weil du musst im Club vor 80 Leuten genauso liefern wie auf der Rockhards-Bühne.
0: Jo.
1: Aber es war schon was Besonderes. Allein wie viele Leute auf der Bühne sind, Techniker, Stage Manager, das waren mehr Leute als sonst zu unseren Konzerten kommen.
0: Okay, also das ist ja auch mal schön. Also ja, das heißt, das war ja, ich habe auch gesehen, ihr habt ja wirklich auch richtig geile Videoaufnahmen davon irgendwie, das ist ja auch schon umgesetzt, kann man sich angucken. Wie viele Leute waren da? Also, wisst ihr das? Also
1: wie viele Leute waren auf dem Rockhards insgesamt oder wie viele Leute waren bei uns vor?
0: So bei euch, denke ich jetzt mal in dem Fall.
1: 10.000 bis 12.000.
2: Ja, ich habe auch mal die Fotos von KI auswerten lassen, also so bis zum FOH. Wir haben ja den Opener gemacht und am Anfang hatten wir dann vielleicht so 3.000, 4.000 und dann kommen natürlich nach und nach die Leute aufs Infield und die gehen dann halt natürlich auch zur Bühne. Du kannst natürlich auch nicht das ganze Infield überblicken, was da vielleicht an den Ständen noch überall ist, aber so direkt vor der Bühne, denke ich mal, so 3.000, 4.000 waren es auf jeden Fall.
0: Auf jeden Fall.
1: Ja, aber der hast die Bierbuden noch nicht.
2: Ja, ja.
1: Viele haben sich die Show von der Bierbude angeguckt.
2: Natürlich.
0: Ja, klar. Meine Hute ist ja auch ein guter Platz, wenn man es mal genau nimmt. Ne?
1: Da bleibt mein Lieblingsplatz.
0: Genau. Ja, ich persönlich hatte noch nicht das Vergnügen, vor, was ich, 10.000 Leuten zu spielen, aber ich glaube, das ist echt mal. Steigt da auch der Druck für die Band so? Ist das für euch dann, dass er sagt, oh, jetzt muss man aber noch mehr liefern? Oder ist das, hat man da gar keinen Blick für? Also gibt's ja auch, ne? Dass man dann sagt, so komm, ich bin so auf mich selbst konzentriert, ich nehme unter Umständen das Publikum so in der Menge gar nicht wahr. Wie ist das bei euch?
1: Doch, das hast du wahrgenommen. Also das habe ich wahrgenommen, aber du bist insofern unter Druck. Also ich war nicht unter Druck, im Sinne von, ich muss vernünftiger spielen als sonst, weil das war zwar das erste Mal auf dem Rockhards, aber insgesamt in der Geschichte von Final Cry vielleicht die 300 oder 350. Show. So, und dann weiß ich, was ich machen muss und dann weiß ich, was ich kann.
0: Ja, klar.
1: Aber du unter Druck eher so, oh, ich check nochmal das Equipment gegen, weil das Letzte, was du willst, ist irgendwas anzuschalten und es geht nicht.
0: Ja, perfekt. Weil
1: das ist auf dem Rockhards dann noch beschissener als vor 80 Mann in irgendeinem Club.
2: Ja, klar. Es so. Gibt mehr Leute, die sich dran erinnern, ja.
0: Auf jeden Fall. Wo ich gerade dabei war, wir hatten ja irgendwie vor 2 Wochen auch gespielt, da ist der einen Band wirklich passiert, da ist im ersten Song dem einen Gitarristen die Seite gerissen, der hat dann vom anderen Gitarristen die Ersatzgitarre genommen und dann ist dem im zweiten Song selber die Seite gerissen. Das war irgendwie, ja, aber steckst du nicht drin, kann. Waren alles neue Seiten wohl. Naja gut, aber ich glaube genau, dass so die Panik davor, die kann einen dann schon überkommen.
1: Regel Nummer 1. Bring genug Gitarren mit.
2: Ja. Damit kennt Eiko sich aus mit Gitarren.
0: Ja, komisch. Ist das bei Bassisten auch so?
1: Nee. Sonja hat immer nur einen Bass, aber uns ist ja scheißegal, aber der reißt auch nie eine Seite. Ist beim Bass war noch eher schwierig.
0: Also ist ja an dem Punkt Gruß an unseren Bassisten und Steffen, ne? Du musst nicht 3 Bässe mitschleppen. Das ist
1: doch, das muss er.
0: Ja, na okay, wenn er das muss, muss er, ne? Alles klar. Ja, also ich sag mal, ihr habt ja sicherlich auch jetzt nicht nur die Events gehabt, die jetzt dieses Jahr anstehen. Na klar, die Events, die dieses Jahr angestanden haben, habt ihr gehabt, aber ihr plant doch, denke ich mal, auch fürs nächste Jahr, oder? Ist da schon irgendwas, wo man sagen kann, hey, da sollte man vorbeigucken und euch sehen?
1: Wir haben da schon ein paar Geschichten.
2: Also wir spielen zum Beispiel auf dem Twilight Festival in
1: Hildesheim. Ganz große Sache in Hildesheim, Twilight Festival.
0: Okay, cool.
1: Unser Freund von Spearhead.
2: Genau. Wir wollen ja im nächsten Jahr generell ein bisschen kürzer treten, weil wir arbeiten ja an einem neuen Album.
0: Aha, okay.
2: Und da wir nicht die Schnellsten sind und wenn wir zwischendrin so viele Konzerte spielen, kommen wir mit dem Album nicht weiter. Und deswegen haben wir gesagt, im nächsten Jahr machen wir ein paar ausgewählte Sachen. Machen Hildesheim, fahren nach Thüringen
1: Death Fest.
2: Zum Underground Death Fest und machen noch eins, das ist noch nicht veröffentlicht. Und das wird demnächst vielleicht noch bekannt gegeben.
0: Man muss ja auch ein bisschen spannend bleiben, ne? Ja, apropos spannend bleiben, wir kommen mal zum nächsten Song. Und zwar ist das Zomiak von Final Cry.
1: Da singt dann weder Kai noch der Mario.
0: Ah, okay, cool. Das heißt also wieder eine bunte Mischung und
2: er singt.
0: Du singst auch?
1: Ja.
0: Ach so,
1: ich Wir hatten so derzeit keinen Sänger. Dann habe ich in der Band rumgefragt. Ich sage, Burkhard, willst du's? Ach nee, Holly, Sonja. Und ich war eh schon da.
0: Dann bin ich gespannt. Also, heute jetzt Zombieck mit Eiko am Gesang. Und noch wer dabei?
1: Nö.
0: Nö, einfach nur Eiko. Viel Spaß.

0: So, da sind wir wieder. Mensch, ich finde es total geil, dass wir hier wirklich mal so die harte Ecke haben. Und das ist so eine, ich hatte erst überlegt, wie steigst du ein, sanft und zärtlich, irgendwie mit Jazz oder so. Aber nee, da muss ich wirklich sagen, das holt mich auch richtig ab. Jetzt ist ja für mich immer mal so spannend, ich bin ja nur Schlagzeuger, aber wie entstehen denn so Songs bei euch? Ich meine, das ist ja, das schüttelt man sich ja auch nicht so aus der Hüfte irgendwie. Hat das immer einen bestimmten Ablauf? Habt ihr da ein Schema oder geht ihr immer in irgendeiner Art und Weise vor, dass ihr sagt, ey, erst Text, dann Gitarrenmelodie oder andersrum, oder da fängt der Schlagzeuger an, sagt, ich habe hier einen geilen Beat und da machen wir mal drauf. Wie läuft das bei euch?
1: Wir haben kein Schema. Aber es hat sich schon im Laufe der Jahre eine Arbeitsweise ergeben, die sich auch ändern musste. Weil früher haben wir alles zusammen im Proberaum gemacht. Durch die Entfernung und die seltenen Proben ist das so gar nicht mehr möglich.
0: Ja, gut, klar.
1: Also in der Regel ist so, Burkhard schreibt einen Song. Schreibt den sehr basisch. Ich sag mal, er formuliert ihn bewusst noch nicht richtig aus.
0: Also praktisch einfach so ein Grundprinzip.
1: Grundgerüst. So, okay. dass wenn ich es dann höre, ein Gefühl habe, in welche Richtung der Song gehen könnte.
0: Okay.
1: So, dann komme ich, mache meine zusätzlichen Gitarren, diese ganzen Melodien, die ganzen Harmonisierungen. Das ist meistens mein Metier, oder sehe ich das?
0: Ja, genau.
1: Ne? Das ist mein Metier und die Soli. Und meine Stärken sind zum Beispiel nicht komplette Songs auszuarrangieren, aber meine Stärke ist, Sachen, die da sind, zu arrangieren.
0: Du hast praktisch ein Gefühl dafür, wohin kann ich das entwickeln, und dann probierst du aus,
1: genau.
0: Und dann am Ende hast du dann das Ergebnis für dich, wo du sagst, okay, das passt da drauf, ist geil.
1: Erinnert sich Kai letzten Sonntag?
2: Ja.
1: Wo ich dann sagte, man könnte doch aber, ne?
2: Genau, dann schleifen wir uns dran rum, ich schmeiße auch mal Teile wieder weg oder arrangieren das nochmal um. Und dann im Proberaum vervollständigen wir das dann.
1: Genau, und dann, wenn der Song steht, dann spielen wir den eine Weile immer mal wieder beim Proben und dann produzieren wir vor.
0: Okay.
1: Wir produzieren immer, ich glaube schon seit Neptunes Release.

0: und Zeit vor allem.
1: Okay. Ja gut, ich sag mal, klar, weil ich kann mir vorstellen, wenn man das so entwickelt, dann ist es ja auch wichtig, dass man dann, gerade wenn man jetzt zwischendurch mal vielleicht länger keine Proben hat, dass man auch weiß, wie war denn das letztes Mal überhaupt, dass man sich das nochmal anhören kann. Das geht uns zum Beispiel auch so. Und dann irgendwie manchmal von Probe zu Probe. Sag mal, haben wir nicht letztes Mal das irgendwie anders besprochen? Ich finde das aber geil, wenn man das so umsetzen kann und so, ja, dann auch das musikalische Verständnis einfach dafür da ist, dass man sagt, ey, da passt jetzt das drauf. Das ist ja eine Gefühlssache auch, ne? Und das muss man umsetzen können. Und das macht, glaube ich, auch am meisten Spaß.
0: Also so Songs wachsen auch ganz anders, wenn man die halt wirklich immer wieder mal hören kann. Und dann denkt man so, beim ersten Mal habe ich gedacht, der Part ist zu lang. Jetzt habe ich es 10-mal gehört. Das kommt mir immer noch zu lang vor. Dann setzt man sich bei der Probe zusammen und sagt, können wir den verkürzen oder machen wir noch irgendein Gedüdel rein? Und dann sagt Eiko, schmeiß raus oder düdelt halt.
1: Ja, okay, cool.
2: Ja, früher neigte ich mehr zur Düdelei, während ich heute mehr der raus damit Typ bin.
1: Ja gut, ich meine, wenn man dann so viel Potenzial hat, dass man sagen kann, komm her, ist egal, mach mal weg. Nein, Spaß. Aber ich, ja, das finde ich wirklich interessant, weil man hört ja irgendwie auf, wenn so eine Musik so konstruiert ist. Also wenn sich einer hinsetzt und sagt, ja, der Teil muss so und so. Also sag mal, ich jetzt mal nicht negativ gemeint, aber so der Musikstudent, der so ein Stück schreibt und sagt, da das Instrument spielt da, das und das. Da, und wenn man dann merkt, dass es aber irgendwie auch vom Herzen kommt und aus dem Gefühl, dass man dann merkt, so ey, da muss ein bisschen Druck rein oder jetzt kommt hier so ein melodischer Teil, dass man da so einfach so musikalisches Verständnis für hat, das geht vielen auch ab, aber das gerade eben auch bei den Songs, die wir bis jetzt gehört haben, finde ich, hört man das raus, auch wenn es eben hart ist. Also bei meiner Mutter, die würde sagen, wo war jetzt, wieso Melodie? Das ist, ne, aber anderen wäre es vielleicht noch nicht hart genug, wie auch immer. Aber ich finde so insgesamt merkt man, wenn man so ein bisschen in der härteren Ecke unterwegs ist, dass euch da auch so einfach, dass dieses Herzblut dabei ist und Gefühl und dass ihr das lebt, was ihr dann da auch spielt. Ne? Das ist irgendwie, finde ich, ziemlich cool, muss ich sagen.
2: Also wenn das nicht so wäre, hätten wir uns auch schon vor 30 Jahren ein neues Hobby gesucht.
1: Okay, alles klar. Jetzt überlege ich gerade, wir sind jetzt bei The Beckoning Silence, ne? Das würde ich sagen, machen wir einfach mal an, damit man mal hört, was wir meinen mit, dass die ganze Geschichte halt eben auch von Gefühl lebt und dass man merkt, dass die Jungs einfach Spaß an der Sache haben und wie das funktioniert.
2: Hören Sie rein, steigen Sie ein.
1: Genau.

0: Jawohl, so, das war ja einer der Songs vom letzten Album, ne? The Everest. Ich finde es großartig. Also ich kann mich da wiederholen, mir macht das Spaß. Ich glaube, ich werde in das Genre auch mal so ein bisschen gehörmäßig mehr reingehen. Ihr habt wie viele Alben, seitdem es euch gibt?
1: Sechs volle, eine EP.
0: Und eine EP, alles klar.
1: Und früher hat Demo-Tapes.
0: Und seid jetzt quasi am 8. dran, oder?
2: Am 7. dann.
0: Am 7. Nach naja, 6. mit dem, ja, okay. Stimmt, und also genau. Also das heißt, wann kann man denn was Neues von euch erwarten? Habt ihr da schon eine Idee?
1: Ich denke Ende nächstes Jahr, hoffe ich.
2: Okay. Also nicht vor Ende nächsten Jahres wahrscheinlich, ja.
0: Und wer da jetzt nicht so lange warten will, der kann sich natürlich von euch auch die Musik anhören. Ihr seid praktisch auf allen Plattformen, die
2: also, Streaming-Plattformen sowieso, YouTube-Kanal, da gibt es auch immer ein paar Videos. Ansonsten Social Media, Facebook, Instagram, Blue Sky und Website.
0: Also natürlich. Alles bis auf OnlyFans, habe ich gerade gehört, ne?
2: Genau. Okay. Da hat nur Alko ein Profil, aber da verrät er nicht, was sein Nutzername ist.
0: Ja, sonst kann er mit dem vielen Geld nicht mehr umgehen, ne? Was er dann kriegt. Ja,
1: da vorne kommt übrigens mein Rolls Royce.
0: Ah, super, perfekt, läuft. Ja, die Zeit ist immer viel zu knapp. Also ich finde, man sollte jetzt vielleicht nochmal irgendwie ganz kurz nochmal drüber sprechen. Habt eine Website, die ist immer aktuell, haben wir festgestellt. Genau. Alles andere ist so, was so kommt im Endeffekt. Ne?
2: Und dann passiert natürlich ein bisschen mehr, wenn man da auch mal so ein bisschen zwischendrin Zeug teilt. Aber wer sich jetzt bloß aufs Wesentliche konzentriert, der guckt auf die Website und dann weiß aber alles Bescheid, was relevant
1: ist. Obwohl das Facebook-Profil, wir posten auch immer alles. Ja. Muss da schon hinterher sein.
0: Das heißt, man kann da auch immer mitbekommen, wo spielt ihr, was ist
1: definitiv
0: aktuell und so weiter.
1: Definitiv.
0: Ja,
1: Mensch,
0: perfekt. Ja, die Zeit immer viel zu kurz. Ich bin immer wieder überrascht, wie schnell das geht. Ich musste mich auch erstmal nach der langen Zeit wieder ein bisschen warm laufen. Und hoffe, das hat einigermaßen funktioniert. Ich sag mal als erstes nochmal Dank an Peter, ja, der wie immer hier an meiner
2: Applaus
0: Seite stand.
2: Für Peter.
0: Genau. Und ich glaube, ich freue mich auf viele, viele weitere neue Songs von euch und wir sehen uns ja immer mal wieder. Man hört euch auch, kann man euch nicht überhören, wenn ihr probt. Das ist auch ganz geil.
1: Ist das so?
0: Ja, das ist wirklich so.
1: Okay.
0: Also da sagt die eine Band, sagt so, da werden wieder Tieropfer gebracht. Die anderen sagen, warum geht das nicht lauter? Ne? Und ich finde, wir sollten jetzt einfach mal mit dem letzten Album, das neue kommt ja, The Everest, einfach aussteigen aus dem Thema hier. Ich danke euch, Kai und Eiko.
1: Sehr gerne.
0: Psycho Eiko. Ja, und wir beenden die ganze Geschichte hier heute mit Down the Icefall von The Everest, dem Album. Viel Spaß, euch noch einen schönen Abend. In zwei Wochen geht's weiter mit Bands im Weserbergland. Lasst euch überraschen. Ich wünsche euch eine schöne Restwoche. Mittelfinger Mittwoch ist vorbei und rockt den Abend noch. Bis dann. Ciao.
1: Haut rein.

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1: Die Meldung aus der Region mit Angela Werner. Zum vierten Mal lädt die Vesperkirche in die Hamelner Marktkirche ein. Unter dem Motto Masken runter, Gesicht zeigen, stehen von Donnerstag bis Sonntag Gemeinschaft, Begegnung und Menschenwürde im Mittelpunkt. Täglich ab 11 Uhr gibt es kostenfreie Mahlzeiten, eine Maskenwerkstatt, Beratungs- und Informationsangebote sowie zahlreiche Aktionen von rund 30 Organisationen. Die Vesperkirche richtet sich ausdrücklich an alle Menschen und wird von zahlreichen Ehrenamtlichen getragen. Im Museum Eulenburg in Rinteln dreht sich wieder alles um die bunten Glaskugeln. Bis zum 29. November lädt dort der dritte Rintelner Murmelherbst zum Mitmachen und Staunen ein. Der Maschinenbauingenieur Ortwin Grüttner präsentiert seine handgefertigten, oft rätselhaften Murmelbahnen. Die interaktive Ausstellung richtet sich an alle Generationen. Das Museum hat täglich, außer montags geöffnet, an Sonn- und Feiertagen ab 11 Uhr. Jetzt, während der Herbstferien, gelten erweiterte Öffnungszeiten. Ab Donnerstag gilt an allen Bahnhöfen der Deutschen Bahn in Deutschland ein Alkoholkonsumverbot. Die Bahn verspricht sich davon mehr Sicherheit und Sauberkeit für Reisende. Nach Angaben der DB zeigen Erfahrungen an bereits alkoholfreien Bahnhöfen weniger Müll und weniger Konflikte. Verstöße können künftig mit einem Hausverbot geahndet werden. Ausgenommen bleiben Gaststätten in den Bahnhöfen sowie verschlossen mitgeführte alkoholische Getränke. Und soweit die Meldung aus der Region. Weiter mit den Weltnachrichten.
2: Ich bin Thomas Brockt. Union und SPD haben die Einführung einer Frühstartrente vereinbart. Der Finanzausschuss beschloss einen entsprechenden Entwurf, dem Bundestag und Bundesrat noch zustimmen müssen. Kinder sollen künftig Geld vom Staat bekommen, um Vermögen fürs Alter aufzubauen.
3: Schon früh an die Rente denken. Diesen Anreiz will die Regierung schaffen. Man wolle junge Menschen sehr früh an den Kapitalmarkt heranführen, so drückt es ein Finanzexperte der Union aus. Denn wer früh anfängt, profitiert lange vom Zinseszinseffekt und hat im Alter mehr Geld auf der hohen Kante. Konkret soll der Bund für jedes Kind, das 6 Jahre alt wird, bis zum 18. Lebensjahr monatlich 10 Euro einzahlen in ein Altersvorsorgedepot. Eltern können freiwillig aufstocken. Thomas Bremser, Nachrichtenredaktion.
2: Plattformen wie TikTok, Snapchat oder Instagram sollen für Kinder unter 13 Jahren in Deutschland künftig tabu sein. Das Bundeskabinett beschloss in Berlin Eckpunkte für Übergangsregeln, bis entsprechende EU-weite Social-Media-Beschränkungen in Kraft sind. Diese hatte die EU-Kommission im September angekündigt. Wegen der Abstimmungen im EU-Parlament und zwischen den Mitgliedstaaten könnte es theoretisch lange dauern, bis es tatsächlich dazu kommt. Bundeskanzler Merz will, dass sich die EU stärker gegen unfaire Handelspraktiken anderer Staaten wehrt. Beim bevorstehenden EU-Gipfel soll deshalb über ein neues Instrument zum Schutz von Industrie- und Lieferketten beraten werden.
4: Merz nannte China zwar nicht ausdrücklich, sein Ärger dürfte sich aber vor allem gegen Peking richten. Denn er sprach von hohen staatlichen Subventionen, künstlich niedrigen Preisen und Überkapazitäten. All das wirft die Bundesregierung den Chinesen immer wieder vor. Der Kanzler forderte, dass die EU bei gezielten Angriffen auf einzelne Branchen künftig schneller reagieren kann. Deutschland und Frankreich haben laut Merz dafür Vorschläge gemacht, über die beim Gipfel möglichst zügig entschieden werden soll. Thomas Bleskin, Nachrichtenredaktion.
2: In Hamburg hat der Prozess um den Anschlag auf die Nord Stream Pipelines in der Ostsee begonnen. Angeklagt ist ein Ex-Offizier der ukrainischen Armee. Er soll die Sabotageaktion geplant und überwacht haben. Die Bundesanwaltschaft wirft ihm unter anderem ein Kriegsverbrechen vor. Im September 2022 explodierten vor der dänischen Insel Bornholm in etwa 80 Metern Tiefe mehrere Sprengsätze. Dabei wurden die beiden Nord Stream Gaspipelines beschädigt.
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5: Mit Katharina Morg. In der Nacht zum Donnerstag sinken die Tiefstwerte auf kühle 5 Grad. Dazu ist es stark bewölkt und teils nebelig. Der Donnerstag wird dann teils sonnig, teils bewölkt bei bis zu 17 Grad. Und am Freitag lässt der Sommer ein letztes Mal grüßen bei bis zu 19 Grad und viel Sonnenschein.
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1: Die Meldung aus der Region mit Angela Werner. Zum vierten Mal lädt die Vesperkirche in die Hamelner Marktkirche ein. Unter dem Motto Masken runter, Gesicht zeigen, stehen von Donnerstag bis Sonntag Gemeinschaft, Begegnung und Menschenwürde im Mittelpunkt. Täglich ab 11 Uhr gibt es kostenfreie Mahlzeiten, eine Maskenwerkstatt, Beratungs- und Informationsangebote sowie zahlreiche Aktionen von rund 30 Organisationen. Die Vesperkirche richtet sich ausdrücklich an alle Menschen und wird von zahlreichen Ehrenamtlichen getragen. Im Museum Eulenburg in Rinteln dreht sich wieder alles um die bunten Glaskugeln. Bis zum 29. November lädt dort der dritte Rintelner Murmelherbst zum Mitmachen und Staunen ein. Der Maschinenbauingenieur Ortwin Grüttner präsentiert seine handgefertigten, oft rätselhaften Murmelbahnen. Die interaktive Ausstellung richtet sich an alle Generationen. Das Museum hat täglich, außer montags geöffnet, an Sonn- und Feiertagen ab 11 Uhr. Jetzt, während der Herbstferien, gelten erweiterte Öffnungszeiten. Ab Donnerstag gilt an allen Bahnhöfen der Deutschen Bahn in Deutschland ein Alkoholkonsumverbot. Die Bahn verspricht sich davon mehr Sicherheit und Sauberkeit für Reisende. Nach Angaben der DB zeigen Erfahrungen an bereits alkoholfreien Bahnhöfen weniger Müll und weniger Konflikte. Verstöße können künftig mit einem Hausverbot geahndet werden. Ausgenommen bleiben Gaststätten in den Bahnhöfen sowie verschlossen mitgeführte alkoholische Getränke. Und soweit die Meldung aus der Region. Weiter mit den Weltnachrichten.
2: Ich bin Thomas Brockt. Immer mehr Menschen in Deutschland werden pflegebedürftig. Darum sind die Pflegekassen in einer historischen Finanzkrise. Eine Expertenkommission soll in den kommenden Monaten Vorschläge machen, wie sich die Lage bessern könnte. Die Bundesregierung hat das Gremium heute eingesetzt.
3: Die erste Hilfe für die Pflegekassen hat noch die Regierung geleistet. Nach einer langen Nacht beschloss die Koalition unter anderem, Kinderlose stärker zu belasten. Den ganz großen Wurf soll jetzt die Kommission vorbereiten. Im Kern will die Regierung die häusliche Pflege stärken und die Finanzen stabilisieren. Leistungen sollen zielgenauer werden. Gesundheitsminister Linnemann will den Fokus auf diejenigen legen, die jeden Tag zu Hause Verantwortung für Angehörige übernehmen. Thomas Bremser, Nachrichtenredaktion.
2: Die Koalitionsfraktionen von Union und SPD haben die Einführung einer Frühstartrente vereinbart. Der Finanzausschuss beschloss einen entsprechenden Entwurf, der am Freitag vom Bundestag verabschiedet werden soll. Auch der Bundesrat muss noch zustimmen. Kinder sollen künftig Geld vom Staat bekommen, um Vermögen fürs Alter aufzubauen. Konkret soll der Bund für jedes Kind, das 6 Jahre alt wird, bis zum 18. Lebensjahr monatlich 10 Euro in ein Vorsorgedepot einzahlen. Papst Leo hat Krebs und erholt sich nach seiner OP weiter in einem Krankenhaus in Rom. Dem 71-Jährigen wurde ein bösartiger Tumor aus seiner rechten Lunge entfernt. Wie es nun für ihn weitergeht, ist unklar.
4: Das wird schon alles gut gehen, sagt Leos Bruder in den USA optimistisch. Auch er hat Krebs und wird von Papstmitarbeitern hier auf dem Laufenden gehalten. Danach geht's Leo offenbar gut, er hat keine Schmerzen. Doch ob die OP den Krebs komplett entfernt hat, ob weitere Therapien notwendig sind, das checken Ärzte hier gerade. Die Ungewissheit bleibt also, auch wenn Leo die erste Hürde seiner Krankheit genommen hat. Claudia Wächter, Rom.
2: Schwere Unwetter haben auf der griechischen Urlaubsinsel Rhodos ein Todesopfer gefordert. An der Küste wurde ein Mann leblos aufgefunden. Er soll von den Wassermassen mitgerissen worden sein. Sein Auto wurde im Meer gefunden. Auch in anderen Teilen Griechenlands richteten Starkregen und heftige Sturmböen schwere Schäden an. In einigen Gegenden fiel der Strom aus. Auch der Fährverkehr ist stark eingeschränkt.
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5: Mit Katharina Morg. In der Nacht zum Donnerstag sinken die Tiefstwerte auf kühle 5 Grad. Dazu ist es stark bewölkt und teils nebelig. Der Donnerstag wird dann teils sonnig, teils bewölkt bei bis zu 17 Grad. Und am Freitag lässt der Sommer ein letztes Mal grüßen bei bis zu 19 Grad und viel Sonnenschein.
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1: Die Meldung aus der Region mit Angela Werner. Zum vierten Mal lädt die Vesperkirche in die Hamelner Marktkirche ein. Unter dem Motto Masken runter, Gesicht zeigen, stehen von Donnerstag bis Sonntag Gemeinschaft, Begegnung und Menschenwürde im Mittelpunkt. Täglich ab 11 Uhr gibt es kostenfreie Mahlzeiten, eine Maskenwerkstatt, Beratungs- und Informationsangebote sowie zahlreiche Aktionen von rund 30 Organisationen. Die Vesperkirche richtet sich ausdrücklich an alle Menschen und wird von zahlreichen Ehrenamtlichen getragen. Im Museum Eulenburg in Rinteln dreht sich wieder alles um die bunten Glaskugeln. Bis zum 29. November lädt dort der dritte Rintelner Murmelherbst zum Mitmachen und Staunen ein. Der Maschinenbauingenieur Ortwin Grüttner präsentiert seine handgefertigten, oft rätselhaften Murmelbahnen. Die interaktive Ausstellung richtet sich an alle Generationen. Das Museum hat täglich, außer montags geöffnet, an Sonn- und Feiertagen ab 11 Uhr. Jetzt, während der Herbstferien, gelten erweiterte Öffnungszeiten. Ab Donnerstag gilt an allen Bahnhöfen der Deutschen Bahn in Deutschland ein Alkoholkonsumverbot. Die Bahn verspricht sich davon mehr Sicherheit und Sauberkeit für Reisende. Nach Angaben der DB zeigen Erfahrungen an bereits alkoholfreien Bahnhöfen weniger Müll und weniger Konflikte. Verstöße können künftig mit einem Hausverbot geahndet werden. Ausgenommen bleiben Gaststätten in den Bahnhöfen sowie verschlossen mitgeführte alkoholische Getränke. Und soweit die Meldung aus der Region. Weiter mit den Weltnachrichten.
2: Ich bin David Riemer. Gute Nachricht für alle gesetzlich Versicherten. Die Zusatzbeiträge zur Krankenkasse bleiben im kommenden Jahr wohl stabil. Das teilte Gesundheitsminister Linnemann auf Grundlage einer Finanzprognose mit.
3: Der Schätzerkreis hat errechnet, im Schnitt können die Zusatzbeiträge so bleiben, wie sie aktuell sind, bei 2,9%. Die tatsächlichen Beiträge legt aber jede Krankenkasse selbst fest. Die Schätzung ist auch ein Realitätscheck gewesen für die Bundesregierung, denn die will ja mit ihrem Sparpaket verhindern, dass die Beiträge steigen. Gesundheitsminister Linnemann betont, die Finanzlage der Krankenkasse bleibe trotz Reform angespannt. Die Politik müsse die Finanzierung dauerhaft sichern. Thomas Bremser, Nachrichtenredaktion.
2: Die Bundesregierung hat eine Expertenkommission für eine umfassende Pflegereform eingesetzt, die Mitte kommenden Jahres in Kraft treten soll. Bundesgesundheitsminister Linnemann sagte, der Auftrag als Koalition sei klar. Pflege müsse bezahlbar und zielgerichtet sein und dort ankommen, wo sie gebraucht wird. Ziel ist es laut Ministerium, eine gute pflegerische Versorgung sicherzustellen und den Beitragssatz zur sozialen Pflegeversicherung bis in die Jahre nach 2030 stabil zu halten. Limonaden, Eistees und Energydrinks könnten ab dem kommenden Sommer teurer werden. Die Bundesregierung will gesüßte Getränke ab 5 Gramm Zucker pro 100 Milliliter zusätzlich besteuern. Jetzt geht der Vorschlag in den Bundestag.
4: Was die neue Steuer für Verbraucher konkret heißt, ist noch offen. Je nach Zuckergehalt werden zwar 26 oder 32 Cent Steuer pro Liter fällig, aber ob die Getränke genau um diesen Betrag teurer werden, steht nicht fest. Die Hersteller könnten die Kosten weitergeben, aber unter Konkurrenzdruck auch selbst tragen oder ihre Rezepturen ändern. Reine Säfte, ungesüßte Schorlen oder Zero-Getränke bleiben von der Steuer ausgenommen. Thomas Bleskin, Nachrichtenredaktion.
2: In Hamburg hat der Prozess um den Anschlag auf die Nord Stream Pipelines in der Ostsee begonnen. Angeklagt ist ein Ex-Offizier der ukrainischen Armee. Er soll die wohl spektakulärste Sabotageaktion der deutschen Nachkriegsgeschichte vor rund 4 Jahren geplant und überwacht haben. Die Bundesanwaltschaft wirft ihm unter anderem ein Kriegsverbrechen vor. Im September 2022 explodierten vor der dänischen Insel Bornholm mehrere Sprengsätze. Dabei wurden die beiden Nord Stream Gaspipelines beschädigt.
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5: Mit Katharina Morg. In der Nacht zum Donnerstag sinken die Tiefstwerte auf kühle 5 Grad. Dazu ist es stark bewölkt und teils nebelig. Der Donnerstag wird dann teils sonnig, teils bewölkt bei bis zu 17 Grad. Und am Freitag lässt der Sommer ein letztes Mal grüßen bei bis zu 19 Grad und viel Sonnenschein.
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1: Die Meldung aus der Region mit Angela Werner. Zum vierten Mal lädt die Vesperkirche in die Hamelner Marktkirche ein. Unter dem Motto Masken runter, Gesicht zeigen, stehen von Donnerstag bis Sonntag Gemeinschaft, Begegnung und Menschenwürde im Mittelpunkt. Täglich ab 11 Uhr gibt es kostenfreie Mahlzeiten, eine Maskenwerkstatt, Beratungs- und Informationsangebote sowie zahlreiche Aktionen von rund 30 Organisationen. Die Vesperkirche richtet sich ausdrücklich an alle Menschen und wird von zahlreichen Ehrenamtlichen getragen. Im Museum Eulenburg in Rinteln dreht sich wieder alles um die bunten Glaskugeln. Bis zum 29. November lädt dort der dritte Rintelner Murmelherbst zum Mitmachen und Staunen ein. Der Maschinenbauingenieur Ortwin Grüttner präsentiert seine handgefertigten, oft rätselhaften Murmelbahnen. Die interaktive Ausstellung richtet sich an alle Generationen. Das Museum hat täglich, außer montags geöffnet, an Sonn- und Feiertagen ab 11 Uhr. Jetzt, während der Herbstferien, gelten erweiterte Öffnungszeiten. Ab Donnerstag gilt an allen Bahnhöfen der Deutschen Bahn in Deutschland ein Alkoholkonsumverbot. Die Bahn verspricht sich davon mehr Sicherheit und Sauberkeit für Reisende. Nach Angaben der DB zeigen Erfahrungen an bereits alkoholfreien Bahnhöfen weniger Müll und weniger Konflikte. Verstöße können künftig mit einem Hausverbot geahndet werden. Ausgenommen bleiben Gaststätten in den Bahnhöfen sowie verschlossen mitgeführte alkoholische Getränke. Und soweit die Meldung aus der Region. Weiter mit den Weltnachrichten.
2: Ich bin David Riemer. Gesetzlich Versicherte müssen im kommenden Jahr voraussichtlich keine höheren Zusatzbeiträge zahlen. Das geht aus einer amtlichen Schätzung hervor. Demnach bleibt der durchschnittliche Zusatzbeitrag 2027 bei 2,9%. Gesundheitsminister Linnemann sprach von einem erreichten Ziel. Ob die einzelnen Krankenkassen ihre Beiträge tatsächlich stabil halten, ist allerdings noch offen. Die Finanzlage der Kassen bleibe angespannt, sagte Linnemann. Union und SPD haben die Einführung einer Frühstartrente vereinbart. Der Finanzausschuss beschloss einen entsprechenden Entwurf, dem Bundestag und Bundesrat noch zustimmen müssen. Kinder sollen künftig Geld vom Staat bekommen, um Vermögen fürs Alter aufzubauen.
3: Schon früh an die Rente denken. Diesen Anreiz will die Regierung schaffen. Man wolle junge Menschen sehr früh an den Kapitalmarkt heranführen, so drückt es ein Finanzexperte der Union aus. Denn wer früh anfängt, profitiert lange vom Zinseszinseffekt und hat im Alter mehr Geld auf der hohen Kante. Konkret soll der Bund für jedes Kind, das 6 Jahre alt wird, bis zum 18. Lebensjahr monatlich 10 Euro einzahlen in ein Altersvorsorgedepot. Eltern können freiwillig aufstocken. Thomas Bremser, Nachrichtenredaktion.
2: Neue Waschmaschine, neuer Föhn, neues Smartphone. In der EU kommen immer mehr Elektrogeräte auf den Markt, weit mehr als entsorgt werden. In Deutschland wird besonders viel gehortet.
4: Mehr als 32 Kilogramm pro Kopf, so viele Elektrogeräte wurden 2024 im Schnitt angeschafft in der EU. Das zeigen neue Zahlen der Europäischen Statistikbehörde. In Deutschland waren es sogar noch mehr. Gleichzeitig wurden EU-weit aber nur gut 12 Kilo Elektroschrott pro Person gesammelt, um ihn zu entsorgen oder zu recyceln. Das heißt, viele nutzen ihre Geräte jahrelang oder entsorgen sie illegal, etwa im Hausmüll. Thomas Brock, Nachrichtenredaktion.
2: Plattformen wie TikTok, Snapchat oder Instagram sollen für Kinder unter 13 Jahren in Deutschland künftig tabu sein. Das Bundeskabinett beschloss in Berlin Eckpunkte für Übergangsregeln, bis entsprechende EU-weite Social-Media-Beschränkungen in Kraft sind. Diese hatte die EU-Kommission im September angekündigt. Wegen der Abstimmungen im EU-Parlament und zwischen den Mitgliedstaaten könnte es theoretisch lange dauern, bis es tatsächlich dazu kommt.
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5: Mit Katharina Morg. In der Nacht zum Donnerstag sinken die Tiefstwerte auf kühle 5 Grad. Dazu ist es stark bewölkt und teils nebelig. Der Donnerstag wird dann teils sonnig, teils bewölkt bei bis zu 17 Grad. Und am Freitag lässt der Sommer ein letztes Mal grüßen bei bis zu 19 Grad und viel Sonnenschein.
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1: Die Meldung aus der Region mit Angela Werner. Zum vierten Mal lädt die Vesperkirche in die Hamelner Marktkirche ein. Unter dem Motto Masken runter, Gesicht zeigen, stehen von Donnerstag bis Sonntag Gemeinschaft, Begegnung und Menschenwürde im Mittelpunkt. Täglich ab 11 Uhr gibt es kostenfreie Mahlzeiten, eine Maskenwerkstatt, Beratungs- und Informationsangebote sowie zahlreiche Aktionen von rund 30 Organisationen. Die Vesperkirche richtet sich ausdrücklich an alle Menschen und wird von zahlreichen Ehrenamtlichen getragen. Im Museum Eulenburg in Rinteln dreht sich wieder alles um die bunten Glaskugeln. Bis zum 29. November lädt dort der dritte Rintelner Murmelherbst zum Mitmachen und Staunen ein. Der Maschinenbauingenieur Ortwin Grüttner präsentiert seine handgefertigten, oft rätselhaften Murmelbahnen. Die interaktive Ausstellung richtet sich an alle Generationen. Das Museum hat täglich, außer montags geöffnet, an Sonn- und Feiertagen ab 11 Uhr. Jetzt, während der Herbstferien, gelten erweiterte Öffnungszeiten. Ab Donnerstag gilt an allen Bahnhöfen der Deutschen Bahn in Deutschland ein Alkoholkonsumverbot. Die Bahn verspricht sich davon mehr Sicherheit und Sauberkeit für Reisende. Nach Angaben der DB zeigen Erfahrungen an bereits alkoholfreien Bahnhöfen weniger Müll und weniger Konflikte. Verstöße können künftig mit einem Hausverbot geahndet werden. Ausgenommen bleiben Gaststätten in den Bahnhöfen sowie verschlossen mitgeführte alkoholische Getränke. Und soweit die Meldung aus der Region. Weiter mit den Weltnachrichten.
2: Ich bin David Riemer. Gute Nachricht für alle gesetzlich Versicherten. Die Zusatzbeiträge zur Krankenkasse bleiben im kommenden Jahr wohl stabil. Das teilte Gesundheitsminister Linnemann auf Grundlage einer Finanzprognose mit.
3: Der Schätzerkreis hat errechnet, im Schnitt können die Zusatzbeiträge so bleiben, wie sie aktuell sind, bei 2,9%. Die tatsächlichen Beiträge legt aber jede Krankenkasse selbst fest. Die Schätzung ist auch ein Realitätscheck gewesen für die Bundesregierung, denn die will ja mit ihrem Sparpaket verhindern, dass die Beiträge steigen. Gesundheitsminister Linnemann betont, die Finanzlage der Krankenkasse bleibe trotz Reform angespannt. Die Politik müsse die Finanzierung dauerhaft sichern. Thomas Bremser, Nachrichtenredaktion.
2: Die Bundesregierung hat eine Expertenkommission für eine umfassende Pflegereform eingesetzt, die Mitte kommenden Jahres in Kraft treten soll. Bundesgesundheitsminister Linnemann sagte, der Auftrag als Koalition sei klar. Pflege müsse bezahlbar und zielgerichtet sein und dort ankommen, wo sie gebraucht wird. Ziel ist es laut Ministerium, eine gute pflegerische Versorgung sicherzustellen und den Beitragssatz zur sozialen Pflegeversicherung bis in die Jahre nach 2030 stabil zu halten. Limonaden, Eistees und Energydrinks könnten ab dem kommenden Sommer teurer werden. Die Bundesregierung will gesüßte Getränke ab 5 Gramm Zucker pro 100 Milliliter zusätzlich besteuern. Jetzt geht der Vorschlag in den Bundestag.
4: Was die neue Steuer für Verbraucher konkret heißt, ist noch offen. Je nach Zuckergehalt werden zwar 26 oder 32 Cent Steuer pro Liter fällig, aber ob die Getränke genau um diesen Betrag teurer werden, steht nicht fest. Die Hersteller könnten die Kosten weitergeben, aber unter Konkurrenzdruck auch selbst tragen oder ihre Rezepturen ändern. Reine Säfte, ungesüßte Schorlen oder Zero-Getränke bleiben von der Steuer ausgenommen. Thomas Bleskin, Nachrichtenredaktion.
2: Zum Fußball. Borussia Dortmund hat in der Champions League beim norwegischen Außenseiter FK Bodø Glimt eine Niederlage kassiert. Der BVB verlor 0:1 und ließ wichtige Punkte liegen. Dortmund fand erst nach mehreren Wechseln besser ins Spiel, blieb am Ende aber ohne Tor. Der VfB Stuttgart hat dagegen seine Pflichtaufgabe souverän gelöst. Die Schwaben gewannen beim slowakischen Außenseiter Slovan Bratislava mit 3:0. Für Stuttgart ist es der zweite Sieg im zweiten Spiel in der Königsklasse.
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5: Mit Katharina Morg. In der Nacht zum Donnerstag sinken die Tiefstwerte auf kühle 5 Grad. Dazu ist es stark bewölkt und teils nebelig. Der Donnerstag wird dann teils sonnig, teils bewölkt bei bis zu 17 Grad. Und am Freitag lässt der Sommer ein letztes Mal grüßen bei bis zu 19 Grad und viel Sonnenschein.
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1: Die Meldung aus der Region mit Angela Werner. Zum vierten Mal lädt die Vesperkirche in die Hamelner Marktkirche ein. Unter dem Motto Masken runter, Gesicht zeigen, stehen von Donnerstag bis Sonntag Gemeinschaft, Begegnung und Menschenwürde im Mittelpunkt. Täglich ab 11 Uhr gibt es kostenfreie Mahlzeiten, eine Maskenwerkstatt, Beratungs- und Informationsangebote sowie zahlreiche Aktionen von rund 30 Organisationen. Die Vesperkirche richtet sich ausdrücklich an alle Menschen und wird von zahlreichen Ehrenamtlichen getragen. Im Museum Eulenburg in Rinteln dreht sich wieder alles um die bunten Glaskugeln. Bis zum 29. November lädt dort der dritte Rintelner Murmelherbst zum Mitmachen und Staunen ein. Der Maschinenbauingenieur Ortwin Grüttner präsentiert seine handgefertigten, oft rätselhaften Murmelbahnen. Die interaktive Ausstellung richtet sich an alle Generationen. Das Museum hat täglich, außer montags geöffnet, an Sonn- und Feiertagen ab 11 Uhr. Jetzt, während der Herbstferien, gelten erweiterte Öffnungszeiten. Ab Donnerstag gilt an allen Bahnhöfen der Deutschen Bahn in Deutschland ein Alkoholkonsumverbot. Die Bahn verspricht sich davon mehr Sicherheit und Sauberkeit für Reisende. Nach Angaben der DB zeigen Erfahrungen an bereits alkoholfreien Bahnhöfen weniger Müll und weniger Konflikte. Verstöße können künftig mit einem Hausverbot geahndet werden. Ausgenommen bleiben Gaststätten in den Bahnhöfen sowie verschlossen mitgeführte alkoholische Getränke. Und soweit die Meldung aus der Region. Weiter mit den Weltnachrichten.
2: Ich bin David Riemer. Gute Nachricht für Versicherte. Die Beiträge für die Krankenversicherung sollen 2027 stabil bleiben. Das teilte Gesundheitsminister Linnemann nach Bekanntgabe der Schätzung in Berlin mit. Demnach ergibt sich für 2027 ein durchschnittlicher Zusatzbeitragssatz von unverändert 2,9%. Ob die Krankenkassen dem folgen oder höhere Zusatzbeiträge bei ihren Mitgliedern und deren Arbeitgebern verlangen, ist aber noch offen. Immer mehr Menschen in Deutschland werden pflegebedürftig, darum sind die Pflegekassen in einer historischen Finanzkrise. Eine Expertenkommission soll in den kommenden Monaten Vorschläge machen, wie sich die Lage bessern könnte. Die Bundesregierung hat das Gremium eingesetzt.
3: Die erste Hilfe für die Pflegekassen hat noch die Regierung geleistet. Nach einer langen Nacht beschloss die Koalition unter anderem, Kinderlose stärker zu belasten. Den ganz großen Wurf soll jetzt die Kommission vorbereiten. Im Kern will die Regierung die häusliche Pflege stärken und die Finanzen stabilisieren. Leistungen sollen zielgenauer werden. Gesundheitsminister Linnemann will den Fokus auf diejenigen legen, die jeden Tag zu Hause Verantwortung für Angehörige übernehmen. Nach seinem Willen soll die Reform schon im Januar in Kraft treten. Thomas Bremser, Nachrichtenredaktion.
2: Plattformen wie TikTok, Snapchat oder Instagram sollen für Kinder unter 13 Jahren in Deutschland künftig tabu sein. Das Bundeskabinett beschloss in Berlin Eckpunkte für Übergangsregeln, bis entsprechende EU-weite Social-Media-Beschränkungen in Kraft sind. Diese hatte die EU-Kommission im September angekündigt. Zum Fußball. Borussia Dortmund hat in der Champions League beim norwegischen Außenseiter FK Bodø Glimt eine Niederlage kassiert. Der BVB verlor 0:1 und ließ wichtige Punkte liegen. BVB-Trainer Kovac sagte nach dem Spiel bei der Zone:
4: Wir haben in der ersten Halbzeit die Leidenschaft, die Intensität, den Fußball nicht gespielt, den wir brauchen, um hier zu gewinnen. Erst nach dem Vierfachwechsel sind wir besser ins Spiel gekommen, beziehungsweise haben dann schon das Heft in die Hand genommen, aber bis zu diesem Zeitpunkt war der Gegner klar besser und deswegen müssen wir uns nicht beklagen. Wir haben das Spiel dann auch zu Recht verloren.
2: Der VfB Stuttgart hat dagegen seine Pflichtaufgabe souverän gelöst. Die Schwaben gewannen beim slowakischen Außenseiter Slovan Bratislava mit 3:0.
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5: Mit Katharina Morg. In der Nacht zum Donnerstag sinken die Tiefstwerte auf kühle 5 Grad. Dazu ist es stark bewölkt und teils nebelig. Der Donnerstag wird dann teils sonnig, teils bewölkt bei bis zu 17 Grad. Und am Freitag lässt der Sommer ein letztes Mal grüßen bei bis zu 19 Grad und viel Sonnenschein.
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1: Die Meldung aus der Region mit Angela Werner. Zum vierten Mal lädt die Vesperkirche in die Hamelner Marktkirche ein. Unter dem Motto Masken runter, Gesicht zeigen, stehen von Donnerstag bis Sonntag Gemeinschaft, Begegnung und Menschenwürde im Mittelpunkt. Täglich ab 11 Uhr gibt es kostenfreie Mahlzeiten, eine Maskenwerkstatt, Beratungs- und Informationsangebote sowie zahlreiche Aktionen von rund 30 Organisationen. Die Vesperkirche richtet sich ausdrücklich